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1: Vielleicht sollten wir uns alle wirklich mal überlegen, ob wir nicht nach Dänemark ziehen. Denn Kopenhagen ist laut einem neuen Ranking gerade die lebenswerteste Stadt der Welt. Die dänische Hauptstadt landet nämlich im jährlichen Vergleich der britischen Economist-Gruppe zum zweiten Mal in Folge auf Platz 1. Besonders stark in Kopenhagen sind sie bei Stabilität, Bildung und Infrastruktur. Da gab es nämlich die volle Punktzahl. Also kein Wunder bei den ganzen Fahrrädern, Grünflächen und kürzeren Wegen, wenn ihr mich fragt. Insgesamt wurden da übrigens 173 Städte verglichen und man kommt dann eben zu dem Ergebnis, dass Kopenhagen da ganz oben auf der 1 ist. Übrigens auch nochmal eine kleine Empfehlung von Kiel zum Beispiel. Kommt man da ganz easy mit 4 Stunden mit der Bahn hin. Super chillig. Sucht ihr euch dann noch ein schönes Hotel da aus und da kann man richtig schön seinen Sommer verbringen. Katrin schreibt nur, wo ist Hamburg? Schönste Stadt der Welt. Dieser User noch Team Melbourne. Unfassbar schön, vielseitige und menschlich warme Stadt. Ebenso Sydney und Vancouver. Wien lieben wir auch, aber mit Kopenhagen konnten wir uns noch nicht so richtig anfreunden. Und Max noch, kann ich absolut nachvollziehen. Kopenhagen vereint einfach unglaublich viel. Hervorragende Infrastruktur, Sicherheit, Bildung, Gesundheit und ein starkes soziales Miteinander. Dazu noch mehr Kanäle sowie eine großartige Café- und Restaurantkultur. Modern, international und trotzdem familiär.
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3: Mit Silas Quiring. Endlich ist etwas passiert, das sagt Bundespräsident Steinmeier zum Reformpaket der Bundesregierung. Er lobte im ZDF-Sommerinterview mit einem Fußballvergleich die Pläne. Die Koalition habe gerade die reine Defensive verlassen und sei ins Vorwärtsspiel gekommen, so Steinmeier. Mit Blick auf die Außenpolitik betont er die Distanz zu den USA unter Donald Trump und sagt weiter:
4: Die Großmächte können in einer Welt ohne Recht und Regeln leben, können sogar eine Weile davon profitieren. Wir können das nicht. Wir brauchen eine internationale Ordnung. Wir brauchen Recht und Regeln. Und deshalb ist meine dringende Empfehlung: Wir sollten uns diesem neuen Zeitgeist der Rücksichtslosigkeit nicht anschließen. Wir sollten ein europäisches Modell dagegen halten.
3: Der Iran-Krieg ist dabei, erneut zu eskalieren. Zum dritten Mal in wenigen Tagen haben die USA Ziele entlang der iranischen Küste bombardiert. Ziel sei es, Angriffe auf Handelsschiffe in der Straße von Hormuz zu verhindern. Teheran nahm wiederum amerikanische Ziele in den Golfstaaten ins Visier. Für die VW-Beschäftigten geht's mit einem großen Fragezeichen in die Sommerferien. Gespart werden muss, aber Werksschließungen nicht unbedingt, sagt Konzernchef Blume. Einzelheiten von Fabian Hoffmann.
5: Auf der Kippe stehen die Werke in Zwickau, Emden, Hannover und Neckarsulm und auch zigtausende Jobs. Nun der VW-Chef in der Bild am Sonntag. Es gibt intelligentere Lösungen, als Werke zu schließen. Sein Plan ist es, die Produktionskosten in den Werken weiter zu senken. Da habe man zuletzt schon viel erreicht und die Kosten um ein Fünftel gedrückt. Zuversichtlich stimmt Blume auch, dass sich die E-Autos von VW immer besser verkaufen.
3: Die nächste Hitzewelle ist da, vor allem im Südwesten Deutschlands. Ganz so heftig wie im Juni soll es aber nicht werden. Auch die gefühlte Temperatur ist wegen der trockeneren Luft deutlich niedriger. Die Trockenheit bringt aber andere Probleme mit sich. Die Waldbrandgefahr steigt. Nach seinem Sieg bei den French Open hat Tennisstar Alexander Zverev bei Wimbledon nicht nachlegen können. Der 29-Jährige hat das Finale gegen den Weltranglisten-Ersten und Titelverteidiger Jannik Sinner aus Italien verloren. Die nächsten Delta News gibt's in einer Stunde.
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6: Auf der A7 Flensburg Richtung Hamburg. Achtung, zwischen Quickborn und Schnelsen Nord ist die rechte Spur wegen einer Ölspur blockiert. Und in Bergedorf sind in mehreren Teilen wegen eines Straßenfestes bis 13 Uhr Verkehrsbehinderungen zu erwarten. Ortskundige Autofahrer werden gebeten, das Gebiet weiträumig zu umfahren. 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

0: Wenn es um Weltrekorde geht, da denken viele erstmal an den schnellsten Menschen oder den höchsten Wolkenkratzer. Aber auch direkt vor unserer Haustür gibt's Leute, die komplett eskalieren. Im besten Sinne natürlich. Delta hier mit Feist. Moin. Schleswig-Holstein und Hamburg haben ein paar Rekorde am Start, die wirklich kein Mensch auf der Bingo-Karte hatte. Zum Glück haben wir unseren lieben, geschätzten Kollegen Leo bei uns im Team. Der Mensch, der die meisten Rekorde hier bei uns im Norden kennt.
1: Den vielleicht sportlichsten Rekord hat Malik Humaida aus Kiel aufgestellt. Er ist mit seinem Wingfoilboard, also diese fliegenden Surfbretter, die ihr vielleicht vom Strand kennt, 12 Stunden ohne Pause über die Ostsee geschwebt und hat dabei unglaubliche 375 Kilometer geschafft.
2: Wow!
1: Auch die Jugendfeuerwehren aus Schleswig-Holstein haben Geschichte geschrieben. Sie konnten den längsten wasserfördernden Schlauch der Welt aufbauen. Kilometerlang wurde Wasser durch die Leitung gepumpt. Teamwork also auf Rekordniveau. Und dann gibt's noch Thilo Koch. Der ist mit einer Schubkarre mehr als 100 Kilometer in einem Tag am Nord-Ostsee-Kanal entlang gelaufen. Verrückt genug, aber nebenbei hat er auch noch 25.000 Euro für den guten Zweck gesammelt. Hamburg kann auch liefern. Beim TH Albig lief ein Handballspiel ganze 72 Stunden am Stück. Über 500 Spielerinnen und Spieler haben sich dabei abgewechselt. Etwas leckerer dagegen dieser Rekord. In Hamburg ist das längste Franzbrötchen der Welt gebacken worden. Ganze 10 Meter lang.
3: Ah, lecker.
1: Und wenn es ums Zerstören geht, kommt niemand an Hammerhand vorbei. Der Hamburger Muhammad Kahirmanovic hält mehr als 70 Weltrekorde. Ob Kokosnüsse, Baseballschläger oder Betonplatten, der haut sie einfach mit der bloßen Hand kaputt.

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0: Alternativen. Ich muss zugeben, ich bin vom Geschmack her nicht so der Fan von Pflanzendrinks. Also Soja oder Hafermilch ist damit nicht ganz so mein Fall. Trotzdem sind Milchalternativen natürlich extrem gefragt. Und deswegen haben sich drei Absolventinnen der Technischen Uni München mal gedacht, wir mischen den Pflanzendrinkmarkt doch nochmal mit einem neuen Produkt auf. Und zwar einer Pflanzenmilch aus Bierresten.
1: Bitte?
0: Tremi heißt das Ganze und ist quasi eine Abkürzung aus Treber, also Malzabfällen, die beim Bierbrauen entstehen, und Milch. Tremi soll ungefähr dreimal so viel Protein wie handelsübliche Haferdrinks haben und enthält weniger Zucker. Der Vorteil ist, dass es eben Getreidereste sind, die nach dem Brauvorgang übrig bleiben, und damit sind für die Herstellung des Getränks keine weiteren Ackerflächen nötig. Die Ressourcen sind also schon vorhanden und dadurch sollen 90% Wasser gespart werden.
1: Oh.
0: Im September soll es den neuen Drink dann in den ersten Supermärkten rund um München geben.
1: Ja, ist ja eine schöne Idee, aber dafür hätte man noch nicht studieren müssen. Also Markus Becker wusste das auch so schon.
2: Hier spricht der Bierkapitän. Darf ich bitte mal die Bierbäuche sehen?
1: In seinem Malle-Hit wird aus Bier nimm

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3: Mit Silas Quiring. Lob von Bundespräsident Steinmeier für die Bundesregierung und ihr Reformpaket. Im ZDF bemüht er einen Fußballvergleich und sagt, die Koalition habe gerade die reine Defensive verlassen und sei ins Vorwärtsspiel gekommen. Und weiter.
4: Es könnte sein, dass wir gerade eine neue Phase erleben, will sagen, dass man die Selbstblockade innerhalb der Koalition aufgehoben hat, aufgelöst hat und hoffentlich aus den beschlossenen Paketen, die jetzt auf dem Weg sind, auch die Lust an der Gestaltung zurückgewinnt. Das ist das, was mindestens erforderlich ist, um diesen Weg der Reformen fortzusetzen.
3: Der Kampf um die Straße von Hormus spitzt sich wieder zu. Zum dritten Mal in einer Woche ist es zu gegenseitigen Angriffen des Iran und der USA gekommen. Die iranische Führung erklärte die Meerenge erneut für gesperrt. Von der US-Armee heißt es, der Verkehr fließt. Nach den Kürzungen beim Elterngeld plant Bundesfamilienministerin Prien den nächsten Einschnitt. Der Unterhaltsvorschuss für Alleinerziehende soll eingeschränkt werden. Colin Mock mit den Einzelheiten.
5: Der soll künftig nur noch für Kinder bis einschließlich 15 Jahren ausgezahlt werden, heißt es jetzt aus Priens Ministerium. Aktuell wird der Unterhaltsvorschuss bis zum Ende des 18. Lebensjahres gezahlt, wenn der unterhaltspflichtige Elternteil entweder nicht zahlt, nicht bekannt oder verstorben ist. Ein entsprechender Gesetzentwurf mit den neuen Plänen soll demnächst vorliegen. Hintergrund seien, wie auch beim Elterngeld, die Sparvorgaben an den Bundeshaushalt.
3: In Thailand sind bei einem Brand in einer Bar offenbar zahlreiche Menschen gestorben. Örtliche Medien berichten von mindestens 30 Todesopfern. Die Bar liegt in einem auch bei Touristen beliebten Teil von Bangkok. Warum das Feuer ausbrach, ist bisher nicht bekannt. Für Alexander Zverev ist der Traum vom Wimbledon-Sieg geplatzt. Deutschlands aktuell bester Tennisspieler hat das Finale gegen den Weltranglisten-Ersten Jannik Sinner mit 1:3 nach Sätzen verloren. Für den Italiener ist es die Titelverteidigung. Die nächsten Delta News gibt's in einer Stunde.
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6: In Bergedorf sind in mehreren Teilen wegen eines Straßenfestes bis 13 Uhr Verkehrsbehinderungen zu erwarten. Ortskundige Autofahrer werden gebeten, das Gebiet weiträumig zu umfahren. 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

0: Optimist.
1: Die Ferien sind gestartet, eure Koffer gepackt und auch die Sonnencreme liegt bereits bereit. Und dann passiert es. Der Flug fällt aus, der Zug hat Stundenverspätung und euer Gepäck macht erstmal einen eigenen Urlaub. Aber Leute, jetzt gibt's erstmal satt Entspannung statt Stress.
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1: Denn genau da will die EU jetzt nachbessern. Wer von euch auf Reisen Probleme hat, soll zukünftig einfacher an sein Geld kommen. Geplant ist nämlich ein einheitliches Formular für Entschädigung und Rückerstattung, ganz egal, womit ihr unterwegs seid. Schluss also mit ewigen Suchen von wegen, welches Formular brauche ich denn jetzt eigentlich? Es soll außerdem auch noch klarer geregelt werden, dass bei kompletten Ausfällen der komplette Ticketpreis zurückgezahlt werden muss. Und auch Reisende mit Behinderungen oder eingeschränkter Mobilität sollen besser unterstützt werden. Bevor das Ganze kommt, müssen jetzt noch Parlament und EU-Staaten zustimmen. Bis dahin also Daumen drücken. Könnte mir aber auch vorstellen, dass das klappen wird. Wäre auf jeden Fall eine gute Hilfe.
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0: Schokolade ist ein Fehlkauf? Was? Das kann gar nicht sein. Doch, natürlich, wenn es Schokolade mit Marzipan ist. Die kann ich auch überhaupt nicht ab. Aber Delta-Hörerin Wenke, die regt sich aus einem anderen Grund auf.
1: Ich bin gerade so sauer. Ich habe unwissentlich 3 € für so eine Kack-Mini-Tafel Schokolade ausgegeben und jetzt schmeckt die noch wie Scheiße. Ich habe es aber erst gemerkt, als ich auf die Kassenzettel geguckt habe und hatte dann aber auch wieder nicht die Eier noch mal reinzugehen und die umzutauschen. Hätte ich besser mal gemacht. Alter, reg ich mich gerade mit mich selbst auf. 3 € für 85 Gramm Schokolade.
0: Leute, egal was ihr habt, meldet euch gerne rein an der 0431 986 986 11. Ich freue mich über eure WhatsApp-Sprachnachrichten und ich hoffe, meine liebe Wenke, du hast dich mittlerweile wieder ein bisschen beruhigt.
1: Das Geld hätte ich verbrennen können. Verbrennen.
0: Okay, es klingt doch nicht nach Beruhigung.

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3: Mit Silas Quiring. Der Kampf um die Straße von Hormuz spitzt sich wieder zu. Zum dritten Mal in einer Woche ist es in der Region zu Angriffen gekommen. Die USA attackierten militärische Ziele entlang der iranischen Küste. Ziel sei es eigenen Angaben nach, Angriffe auf Handelsschiffe in der Meerenge zu verhindern. Teheran nahm wiederum amerikanische Ziele in den Golfstaaten ins Visier. Außerdem erklärte die iranische Führung die Straße von Hormuz erneut für gesperrt. Von der US-Armee heißt es, der Verkehr fließt. Endlich ist etwas passiert, sagt Bundespräsident Steinmeier zum Reformpaket der Bundesregierung. Er lobt im ZDF-Sommerinterview die Pläne und hofft, dass die Selbstblockade innerhalb der Koalition vorbei ist und die Lust am Gestalten zurück. Steinmeier sagt:
4: Die Koalition hat gerade die reine Defensive verlassen und ist ins Vorwärtsspiel gekommen. Aber ganz im Ernst, ich empfehle wirklich, dass wir in diesen Sommer mit etwas mehr Zuversicht gehen, als uns das in den letzten Sommern in der Tat erlaubt war.
3: Die nächste Hitzewelle ist da. Vor allem im Südwesten Deutschlands waren schon bis zu 35 Grad drin. In den nächsten Tagen wird es noch etwas mehr, allerdings nicht ganz so heftig wie im Juni. Und wegen der trockeneren Luft bleiben auch die gefühlten Temperaturen deutlich darunter. Die Trockenheit bringt aber andere Probleme mit sich. Die Waldbrandgefahr steigt in Teilen Brandenburgs und Regionen im Südwesten teilweise auf die höchste Stufe. Wenn ein Elternteil seinen Unterhaltspflichten nicht nachkommt, springt der Staat ein, bald aber wohl nicht mehr so lang. Familienministerin Prien will den Unterhaltsvorschuss einschränken. Statt wie bisher bis zum Ende des 18. Lebensjahres soll er nur noch für Kinder bis einschließlich 15 ausgezahlt werden. Nach seinem Sieg bei den French Open hat Tennisstar Alexander Zverev bei Wimbledon nicht nachlegen können. Der 29-Jährige hat das Finale gegen den Weltranglisten-Ersten und Titelverteidiger Jannik Sinner aus Italien verloren. Die nächsten Delta News gibt's in einer halben Stunde.
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5: In Bergedorf sind in mehreren Teilen wegen eines Straßenfestes bis 13 Uhr Verkehrsbehinderungen zu erwarten. Ortskundige Autofahrer werden gebeten, das Gebiet weiträumig zu umfahren. 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
1: Mit Holger Dilk. Die Getreideernte in Schleswig-Holstein ist gestartet. Den Anfang macht die Wintergerste. Wegen der vielen Mähdrescher und Traktoren auf den Straßen warnt die Polizei vor allem in ländlichen Regionen vor Gefahren. Autofahrer sollten vorsichtig sein. Vor dem Bad Segeberger Amtsgericht beginnt heute der Prozess gegen einen Busfahrer, der unter Drogeneinfluss einen tödlichen Unfall verursacht haben soll. Der 53-Jährige hatte Kokain konsumiert und Schmerzmittel zu sich genommen. Eine 62-Jährige starb bei dem Unfall. Im Falle einer Verurteilung drohen dem Angeklagten bis zu 5 Jahre Haft. Rauchen könnte in Deutschland bald noch deutlich teurer werden. Um eine Haushaltslücke zu stopfen, will Schwarz-Rot die Tabaksteuer offenbar stärker erhöhen als geplant. Wie das Redaktionsnetzwerk Deutschland berichtet, soll der Preis für eine Schachtel bis 2030 schrittweise auf knapp 12 Euro steigen. Der Kampf um die Straße von Hormuz spitzt sich wieder zu. Zum 3. Mal in einer Woche ist es zu gegenseitigen Angriffen des Iran und der USA gekommen. Die iranische Führung erklärte die Meerenge erneut für gesperrt. Von der US-Armee heißt es, die Schifffahrtsroute ist offen. Für Alexander Zverev ist der Traum vom Wimbledon-Sieg geplatzt. Deutschlands aktuell bester Tennisspieler hat das Finale gegen den Weltranglisten-Ersten Jannik Sinner in 4 Sätzen verloren. Der Italiener hatte das Grand-Slam-Turnier bereits im Vorjahr gewonnen. Die nächsten Delta-News gibt's in einer halben Stunde.
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2: In Bergedorf sind in mehreren Teilen wegen eines Straßenfestes bis 13 Uhr Verkehrsbehinderungen zu erwarten. Ortskundige Autofahrer werden gebeten, das Gebiet weiträumig zu umfahren. Geblitzt wird in Großrönau auf der Segeberger Straße beidseitig in Höhe der Travebrücke. 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
3: Ja, wie schade, nicht mal das stimmt. Ja, auf nichts kann man sich mehr verlassen. Aber da, ja, Kollege Feist hat Urlaub. Der ist jetzt 3 Wochen erstmal weg. Ich gönn's ihm auf jeden Fall. Der wird eine Runde Fehmarn besuchen, die Sonneninsel. Aber mit Sonne brauchen wir uns jetzt momentan gar keine Sorgen machen. Denn das Wetter ist in dieser Woche auf jeden Fall sehr stabil und auch sehr warm. Ich bin sicher, der ein oder andere hatte vielleicht auch wieder die ganze Nacht das Schlafzimmerfenster auf, weil man ansonsten kaum schlafen kann. Auch ich schlafe, ach, das möchte ich euch jetzt gar nicht erzählen, wie ich schlafe. Auf jeden Fall ist die Decke sehr dünn. Das kann ich euch jedenfalls verraten. So, Kollege Feist ist in den Urlaub gefahren oder fährt bald in den Urlaub und da gehört Kofferpacken natürlich auf jeden Fall dazu. Und ums Thema Kofferpacken werden wir uns auch heute an diesem Montag ein bisschen kümmern. Zum Beispiel, warum packt man eigentlich immer viel zu viel ein? Das klären wir gleich mal hier bei Delta. Kommt erstmal gut rein. Hier ist für euch für den Montag Taylor Swift.
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0: Dai Dai, ja, so haben viele heute Nacht wahrscheinlich geschlafen, weil es ein bisschen zu warm ist. Dai Dai ist allerdings auch der offizielle WM-Song für die Weltmeisterschaft 2026, die sich ja schon dem Ende nähert. Die Halbfinals stehen fest seit vergangenem Wochenende. Frankreich, Spanien dann morgen Abend um 21 Uhr. England, Argentinien dann am Mittwoch um 21 Uhr. Immerhin nette Anstoßzeiten. So, aber wollen wir jetzt mal weg ganz kurz von der WM, denn Schwenker ist hier bei Delta. Es ist die Woche vorm Deichbrand und viele von euch in Schleswig-Holstein und auch in Hamburg planen gerade Festival, Kurztrip oder Sommerurlaub. Und egal, ob ihr aufs Zeltplatzgelände rollt oder ins Hotelzimmer eincheckt, am Ende steht immer dieselbe Frage, was muss eigentlich mit? Und genau dann passiert das, was meist immer passiert. Ihr packt nicht für den echten Urlaub, ihr packt eigentlich für jedes mögliche Paralleluniversum. Aber warum nehmen wir eigentlich immer viel zu viel mit? Kollegin Gesa weiß das besser als wir alle.
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2: Ganz einfach. Unser Gehirn hasst Unsicherheit. Beim Packen denkt es nicht, was brauche ich wirklich? Es denkt, was wäre wenn? Was, wenn es regnet? Was, wenn es doch heiß wird? Was, wenn wir spontan schick essen gehen? Was, wenn ich plötzlich der Mensch werde, der morgens joggen geht? Also landen Regenjacke, drei Hoodies, Hemd, Kleid, Sportschuhe und ein Buch im Koffer, das wir realistischerweise nie aufschlagen. Dazu kommt, wir packen oft nicht für unser echtes Ich, wir packen für unser Wunsch-Ich. Das echte Ich liegt am dritten Festivaltag im Hoodie vor dem Zelt und isst Chips. Das Wunsch-Ich trägt Leinenhose, macht Sonnenaufgangs-Yoga und hat immer ein frisches Outfit. Und dann gibt es noch den Klassiker, Verlustangst. Nicht emotional tief, sondern praktisch. Wir denken, lieber haben als brauchen. Und zack, haben wir genug Sachen für 4 Tage Deichbrand, einen Strandurlaub, eine Hochzeit und eine kleine Alpenüberquerung. Der Trick wäre eigentlich, packt für den wahrscheinlichsten Tag, nicht für den dramatischsten Ausnahmefall. Aber ganz ehrlich, ein extra Hoodie bleibt trotzdem drin. Man weiß ja nie.
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Ganz egal, was ihr mitnehmt, in den Park, an den Strand, auf eine schöne lange Autotour oder was auch immer. Eigentlich ist das Smartphone immer mit dabei. Und gerade jetzt, wo es so schön warm ist wieder, kann es auch schnell mal überhitzen. Schwenker ist hier bei Delta, moin. Ab 35 Grad schaltet auch euer Smartphone in den Hilfe, mir ist zu heiß, Notfallmodus. Ich kann nicht mehr. Und schaltet dann einfach mal eben ganz kurz ab. Ihr erlebt da so merkwürdige Symbole. Es steht auch teilweise, Handy ist zu warm oder zu heiß. Und jetzt muss man es natürlich erstmal wieder abkühlen, weil man will ja die WhatsApp checken oder ganz kurz gucken, was bei Insta geht. Oder muss irgendwie jemanden anrufen. Ist ja auch ganz wichtig manchmal. Und genau da denken viele, jetzt muss es schnell gehen mit dem Abkühlen und packen das Handy beispielsweise in die Kühltruhe, die man vielleicht dabei hat, in den Kühlschrank oder sonst wohin. Alles nicht so die allerbeste Idee. Und zwar ist es am besten einfach, dem Handy ein bisschen Schatten zu gönnen. Das kann bei euch im Rucksack sein, das kann in der Hosentasche sein, das kann am Strand irgendwie dick ins Handtuch eingewickelt sein. Auf jeden Fall keine direkte Sonneneinstrahlung. Und alle, die jetzt denken, Moment, direkte Sonneneinstrahlung mache ich sowieso nicht, sonst explodiert ja mein Akku, hat Papa gesagt. Nee, das ist auch sehr unwahrscheinlich, dass wegen zu großer Hitzeeinstrahlung der Akku explodiert. Solltet ihr auf jeden Fall aber nicht machen. Also schnelle Temperaturen, sowohl ins Warme als auch ins Kalte, können dem Handy auf jeden Fall schaden. Wenn ihr es in den Kühlschrank packt, dann kann es eventuell sogar noch sein, dass sich im Handy dadurch durch die schnellen Temperaturschwankungen Kondenswasser bilden und dann das Handy so auch noch zerstört. Also einfach ganz kurz in den Schatten, nach ein paar Minuten geht's wieder, aber am besten das Handy erstmal gar nicht in der Sonne lassen. Sonne haben wir auf jeden Fall in dieser Woche noch genug, also vielleicht könnt ihr den Tipp hier und da mal brauchen. Kühlt auch am besten nicht nur euch, sondern auch das Smartphone.

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6: Es ist 17:45.
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7: Mit Holger Dilk. In Schleswig-Holstein hat die Getreideernte begonnen. Land auf, Land ab sind wieder Mähdrescher und andere große landwirtschaftliche Maschinen unterwegs. Den Anfang macht die Gerste, danach folgen Raps und der Winterweizen. Wie die Ernte in diesem Jahr genau ausfallen wird, lässt sich nicht abschätzen. Allerdings, ganz so rosig dürfte es nicht aussehen. Isamarei Kuhn von der Landwirtschaftskammer sagte uns:
8: Wenn wir nur mal an dieses Jahr denken, wir hatten erst wieder eine Trockenheit im Frühjahr und vor kurzem diese Hitzewelle, dann teilweise mit Gewitter. Und das ist natürlich kein gleichmäßiges, ruhiges Wetter, damit eine Kultur heranreifen kann.
7: Im Kreis Ostholstein ist die Feuerwehr gleich zweimal zu Flächenbränden ausgerückt. Zunächst hatte es gestern auf einem Feld in Scharbeutz gebrannt, kurz darauf dann auch in Stockelsdorf. Bei den Löscharbeiten waren insgesamt mehr als 100 Kräfte im Einsatz. Die Brandursachen sind noch unklar. Rauchen könnte in Deutschland bald noch deutlich teurer werden. Die Bundesregierung will die Tabaksteuer laut Redaktionsnetzwerk Deutschland offenbar stärker erhöhen als geplant. Mehr von Silas Quiring.
9: Von jetzt etwa 8 Euro pro Schachtel soll der Preis demnach bis 2030 schrittweise auf fast 12 Euro steigen. Das wären nochmal 40 Cent mehr als zuletzt vom Kabinett beschlossen. Auch beim losen Tabak zum Selbstdrehen ist ein zusätzlicher Anstieg angedacht. Gestopft werden soll mit den zusätzlichen Einnahmen nämlich auch eine Lücke im Bundeshaushalt. Gleichzeitig diene die Steuer aber auch dem Schutz der öffentlichen Gesundheit, heißt es aus Regierungskreisen.
7: Nach den Kürzungen beim Elterngeld plant Bundesfamilienministerin Prien den nächsten Einschnitt. Der Unterhaltsvorschuss für Alleinerziehende soll künftig nur noch für Kinder bis einschließlich 15 Jahren ausgezahlt werden. Aktuell wird er bis zum Ende des 18. Lebensjahres gezahlt. Der Iran-Krieg ist dabei erneut zu eskalieren. Zum dritten Mal in wenigen Tagen haben die USA Ziele entlang der iranischen Küste bombardiert. Ziel ist es, Angriffe auf Handelsschiffe in der Straße von Hormuz zu verhindern, heißt es. Teheran nahm wiederum amerikanische Ziele in den Golfstaaten ins Visier. Für Alexander Zverev ist der Traum vom Wimbledon-Sieg geplatzt. Deutschlands aktuell bester Tennisspieler hat das Finale gegen den Weltranglisten ersten Jannik Sinner in 4 Sätzen verloren. Der Italiener hatte das Grand-Slam-Turnier bereits im Vorjahr gewonnen. Die nächsten Delta-News gibt's in einer halben Stunde.
10: 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Allzu viel ist noch gar nicht los auf den Straßen. In den Ferien ist es eh ein bisschen weniger, außer am Wochenende. In Bergedorf, da sind in mehreren Teilen wegen eines Straßenfestes bis 13 Uhr noch so ein paar Verkehrsbehinderungen zu erwarten. Also da könnt ihr noch mal einen Bogen drum machen. Ansonsten sind aber 2 Blitzer da und zwar einmal in Groß-Ronnau. Segeberger Straße stehen sie beidseitig bei der Travebrücke, da ist 50 erlaubt. Und Bootkamp, Dosenbeker Straße in Richtung Bordesholm, da stehen sie, wo 70 erlaubt ist. Ansonsten gibt es alle Staus und Blitzer noch mal zum Nachhören. 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
0: So klingt es, wenn man beim Kopfballtraining zu viele Überstunden gemacht hat.
10: Aua.
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10: Ja, nee, Feist, nicht, dass er zu viel Kopfballtraining gemacht hat und deswegen im Bett liegen geblieben ist. Er hat einfach Urlaub, das ist auch vollkommen in Ordnung. 3 Wochen feistfrei heißt es jetzt leider dummerweise für mich. Das heißt irgendwie hier 3 Wochen ohne ihn zu moderieren. Aber ich habe ja euch zum Glück und ich stelle euch auch ganz gerne mal Fragen. Wie zum Beispiel jetzt in dieser schönen Urlaubszeit. Es ist ja jetzt so, viele packen den Koffer, die Bauchtasche, den Kofferraum, weil am Wochenende ist natürlich erst nochmal dickes, großes Festival in Cuxhaven. Ne? Da sind wir natürlich auch ganz groß mit dabei und andere fahren aber auch in den Urlaub. Also, egal ob ihr zum Festival möchtet, zum Deichbrandfestival oder ob ihr in den Urlaub fahrt, was darf auf keinen Fall fehlen? Was ist das, wo ihr quasi nicht die Haustür abschließt, wenn ihr das nicht mit dabei habt? Gibt's da eine Sache? Bei mir ist es tatsächlich das Portemonnaie, weil ich mir immer denke, ich kann alles vergessen. Im Notfall muss ich es halt nachkaufen. Aber Portemonnaie, und da checke ich dann nochmal, ist irgendwie Ausweis dabei, also Perso und Führerschein oder nochmal im Notfall der Reisepass, wenn es ein bisschen weiter weggeht. Der Rest ist mir eigentlich fast egal, weil ich mir denke, wenn ich es vergessen habe, ist halt Pech. Ich versuche dran zu denken, aber wenn ich das nicht habe, drehe ich durch. Was ist es bei euch? Was braucht ihr auf jeden Fall, wenn ihr auf Reisen geht, wenn ihr zum Festival Fahrt, was darf auf keinen Fall in eurem Koffer fehlen? Schickt das gerne mal rüber an die 0431 986 98611 per WhatsApp-Sprachnachricht oder per Anruf. Vielleicht sagen andere ja auch nochmal so, ach ja, stimmt, gute Idee.
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10: 0431 986 98611. Ihr verreist, was darf auf keinen Fall fehlen?

0: Der Norden packt die Koffer. Ob es jetzt für das Deichbrand-Festival am nächsten Wochenende ist oder eventuell auch für die Ferien, was muss bei euch auf jeden Fall immer mit dabei sein? Schwenker ist hier bei Delta, moin. Kollege Feist hat Urlaub, der packt auch bald die Koffer und ist dann irgendwie nochmal eine Woche mit der Family auf Fehmarn unterwegs. Da es freut mich auch für ihn, dass er das auch einmal mit der Familie erleben kann, weil ich finde, sowas ist immer sehr, sehr wertvoll und schön. Aber was darf bei euch auf gar keinen Fall im Gepäck fehlen? Haben wir euch mal auf der Straße gefragt und es waren unterschiedliche Antworten. Hört mal.
1: Wenn es für ein Festival ist, Accessoires sind am wichtigsten. Also Sonnenbrille, Armbänder, irgendwas, was zum Vibe passt, zu dem man da geht.
2: Unterhosen. Das ist das Erste, was mit muss.
3: Das leichteste Shirt, was es überhaupt gibt, und Sonnencreme. Darf nicht fehlen.
4: Ich habe immer Laufschuhe dabei. Also egal, wo ich bin, ich habe Laufschuhe dabei.
5: Badeanzug.
6: Ich würde sagen Bauchtasche. Bauchtasche, ganz wichtig.
7: Erstmal Klamotten und irgendwas zum Schreiben, glaube ich.
8: Nummer 1, auf jeden Fall Zahnbürste. Ohne geht nicht.
0: Komisch, niemand sagt Geld oder die Eintrittskarte. Naja, egal. Was darf bei euch auf keinen Fall im Koffer fehlen, ob es jetzt zum Festival geht oder auch in die Ferien? Erzählt gerne mal. Wir haben ja hier schon ganz viele unterschiedliche Antworten gehabt. Mal gucken, was von euch kommt. Bei mir wäre es wirklich das Portemonnaie. Da checke ich ja immer, ob Ausweis und eine EC-Karte drin ist, weil ich mir denke, egal ob ich Unterhose, Zahnbürste, Sonnencreme vergesse, kann ich nachkaufen. Aber mit dem Geld halt dementsprechend nicht. Vielleicht ist es noch was anderes und ich vergesse die ganze Zeit irgendwas zu checken. Ihr habt es aber auf jeden Fall im Blick. Dann schickt es gerne rüber. Also, was darf auf keinen Fall fehlen, wenn ihr zum Festival oder in den Urlaub geht? 0431 986 986 11. Schickt's rüber per WhatsApp-Sprache oder ruft einfach durch. Wir schnacken drüber.
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Schwenker hier bei Delta und liebe Quarzgemeinde, aufgepasst. Es wird doch noch teurer als erwartet. Die Regierung möchte die Kippenpreise nämlich weiter hochjagen. Bis 2030 können sie die Schachtel Zigaretten fast 12 Euro kosten. Kurz gesagt, bald ist Rauchen teurer als ein kleiner Döner. Macht übrigens auch nochmal genauso wenig satt. Das heißt also unter Rauchern bald nicht mehr so, hast du mal Feuer, sondern hast du mal einen Kleinkredit. Mehr dazu auch gleich bei uns in den Delta News. Die gibt's für euch pünktlich und rauchfrei um Viertel nach und Viertel vor. Mein kleiner Tipp, einfach aufhören. Ich hab's auch gepackt. Ich sag das Ding einfach nur so, einfach aufhören, es klappt wirklich.

8 nach 6, hier ist der Delta-Verkehr, da ist ein bisschen was passiert. Seid vorsichtig auf der A7 Hannover Richtung Hamburg zwischen Marmstorf und dem Dreieck Südwest. Da hat es einen Unfall gegeben. Außerdem A7 Hamburg Richtung Flensburg zwischen Stelling und Schnelsen liegen Sachen rum. Und auf der A20 Rostock Richtung Lübeck zwischen Genin und Meusling, da ist im Tunnel ein Auto auf der rechten Spur liegen geblieben. Auch da bitte vorsichtig fahren.

0: 12 nach 6 am Montagmorgen, Schwenker hier bei Delta, Kollege Feist hat Urlaub, gleich gibt's Tyler mit Chanel. Außerdem Calvin Harris, auch nochmal mit Satisfy, und Calvin bereitet sich schon auf die Ibiza-Partys vor und hat für sich Shows nochmal ein extra Merch angekündigt. Vielleicht irgendwie eine Palme drauf und da steht am Ibiza, ist jetzt auch nichts Neues, aber für Calvin Harris wäre das natürlich schon eine schöne Geschichte, wenn man da ein bisschen extra noch Cash machen könnte. Gibt's da ja auch hier, kleinen Moment nur noch.
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0: Es ist 17:45.
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2: Mit Holger Dilk. Die Getreideernte bei uns im Land hat begonnen. Nach dem trockenen Frühjahr und der Hitze Ende Juni rechnen Fachleute je nach Region mit sehr unterschiedlichen Erträgen. In den kommenden Tagen sollen die ersten Ergebnisse zeigen, wie stark die Witterung die Bestände beeinflusst hat. Wegen eines tödlichen Unfalls steht heute ein Linienbusfahrer in Bad Segeberg vor Gericht. Der 53-Jährige soll unter Drogen gestanden haben. Bei dem Zusammenstoß zwischen Kleinen-Gladebrück und Dreggers kam vor fast 2 Jahren eine 62 Jahre alte Autofahrerin ums Leben. Rauchen wird in Deutschland bald wohl noch teurer. Bis 2030 soll der Preis für eine Schachtel Zigaretten auf knapp 12 Euro steigen. Das geht aus Plänen des Finanzministeriums hervor, schreibt das Redaktionsnetzwerk Deutschland. Mit den Extraeinnahmen sollen Lücken im Bundeshaushalt gestopft werden. Der Iran-Krieg ist dabei erneut zu eskalieren. Zum 3. Mal in wenigen Tagen haben die USA Ziele entlang der iranischen Küste bombardiert. Ziel ist es, Angriffe auf Handelsschiffe in der Straße von Hormuz zu verhindern, heißt es. Teheran nahm wiederum amerikanische Ziele in den Golfstaaten ins Visier. Nach seinem Sieg bei den French Open hat Tennisstar Alexander Zverev in Wimbledon nicht nachlegen können. Der 29-Jährige hat das Finale gegen den Weltranglisten Ersten und Titelverteidiger Jannik Sinner in 4 Sätzen verloren. Die nächsten Delta-News gibt's in einer halben Stunde.
0: War aber wirklich ein sehr schönes Match.
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0: A7 Hannover Richtung Hamburg zwischen Marmsdorf und dem Dreieck Südwest. Da hat es einen Unfall gegeben. Sei da vorsichtig. Auf der A20 Rostock Richtung Lübeck zwischen Genin und Meusling ist am Tunnel ein Auto oder im Tunnel besser gesagt auf der rechten Spur liegen geblieben. Also da bitte vorsichtig fahren. Im Bergedorf gibt es noch wegen Straßenpest ein paar Sperrungen bis 13 Uhr. Da müsst ihr mit rechnen. Und geblitzt wird auch in Groß-Rönnau. Auf der Segeberger Straße stehen sie beidseitig bei der Travebrücke. Da ist 50 erlaubt. Und Bodkamp-Dosenbeker Straße Richtung Bordesholm. Da ist 70 erlaubt. Da freut man sich auch auf euch.
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0: Genau, und weil der Föhn von Feist kaputt ist, oder der Feist-Föhn, wie er da so schön heißt bei ihm, hat er sich Urlaub genommen, weil er kann das Versprechen nicht halten. Wir halten einfach immer unsere Versprechen. Mein Föhn geht noch, also falls ihr nasse Ärmelchen habt, kommt gern vorbei. 18 Minuten nach 6 ist es Montagmorgen. Vielleicht seid ihr mit dem Auto unterwegs und habt da auch schon mal das ein oder andere an Assistenzsystemen irgendwie kennen und schätzen gelernt. Da funktioniert der Blick. Klingt auf jeden Fall sehr, sehr viel. Guck auf die Straße, du scheinst zu müde zu sein und was nicht alles angezeigt wird. Oder pass auf, da überholt dich jemand. Teilweise ist der Kram ja ganz sinnvoll. Jetzt gibt es allerdings noch eine Geschichte, die ein großer deutscher Autohersteller etablieren möchte. Der merkt sich nämlich eine ganz bestimmte Sache. Was das genau ist, ja, und ob ihr das vielleicht braucht oder nicht, das hört ihr gleich hier in der Headline des Tages.
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0: Also so ein Auto kann ja mittlerweile echt eine ganze Menge. Spur halten, Abstand halten, Tiere am Straßenrand erkennen, Straßenschilder erkennen, Müdigkeit erkennen. Und es würde mich nicht wundern, wenn so ein Auto bald daran erinnert, dass wir mal wieder einen Schluck trinken sollten oder es Zeit für die nächste Mahlzeit ist. Bekannter deutscher Autohersteller mit Sitz in Baden-Württemberg hat sich jetzt auch was Spannendes ausgedacht und will in Zukunft neue Modelle mit Sensoren ausstatten, die jederzeit Straßenverhältnisse und Umgebungsinformationen erfassen können.
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0: Pilotprojekt läuft bereits. Mercedes merkt sich Schlaglöcher. Finde ich als kleiner Technikfreak ja ganz spannend. Das Problem ist allerdings, die haben das in den Niederlanden getestet, weil, mal ganz ehrlich, ja, ein halbwegs kalter Winter bei uns in Deutschland und der Speicher bei den Karren ist nach 10 Kilometern voll.

0: Der Norden packt die Koffer, entweder geht's ab in den Urlaub, in die Ferien, was auch immer, oder vielleicht ja auch zum Deichbrandfestival. Dann wird natürlich der Kofferraum gepackt und auch getestet, okay, wenn ich diese Palette Bier quer reinlege, dann habe ich doch noch Platz für die zweite Luftmatratze. So, auf jeden Fall möchte ich ganz gerne von euch heute mal wissen, Schwenker ist hier bei Delta, was darf bei euch auf keinen Fall fehlen, wenn ihr verreist? Also entweder zum Festival oder wo auch hin. Wo habt ihr bisher immer gesagt, oh verdammt, das habe ich vergessen, das passiert mir beim nächsten Mal nicht und seitdem denkt ihr dran. Ja, also was ist es? Oder sagt ihr irgendwie auch, mir ist egal, Hauptsache das Ticket, entweder Flugticket oder Festivalticket, der Rest kann vergessen werden, ich muss nur reinkommen, scheiß drauf. Das kann ja auch sein. Schickt's gerne rüber an die 0431 986 98611. Ihr packt euren Koffer, ihr wollt weg, was darf auf keinen Fall fehlen? Und was so typisch packen ist, damit kennt sich unsere, ich sag es mal wirklich jetzt schon mal ganz locker, Reiseexpertin, weil niemand ist so häufig unterwegs wie Amy, damit kennt sie sich sehr gut aus.
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2: Packen. Also ich bin dabei.
3: Ja, also diesmal nehme ich wirklich nur das Nötigste mit. Ist vielleicht noch Platz für meinen Pullover? Ja, also wenn wir 5 Tage da sind, brauche ich auf jeden Fall 10 Unterhosen. Hä, wo ist meine Powerbank? Die war eben noch da. Ja, komm, am Ende des Tages trage ich eh jeden Tag das Gleiche. Ja, ich habe mein Ticket irgendwo in den Mails. Ganz sicher. Nicht so sicher. Wer bringt eigentlich das Zelt mit? Ich dachte, du bringst das Zelt mit. Ach, ich kaufe das einfach vor Ort. Hast du noch mal eine Kofferwaage? Ich nehme Snacks mit, dann bin ich wenigstens für die Gruppe am wichtigsten.

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1: Bevor ihr ihn hört, Sophie and the Giants hat Shut Up and Dance geschrieben, um Menschen für knapp 3 Minuten den Alltagsstress vergessen zu lassen. Ihre eigene Aussage, einfach loslassen und nur noch den Herzschlag spüren. Ich hoffe, das klappt auch jetzt bei euch. Hier ist Sophie and the Giants mit Shut Up and Dance bei Delta. Shut up.

0: 6:43 Uhr, Delta hier mit Schwenker. Ohne Feist, der Urlaub hat gleich, gibt's Tiffany Harris mit Vertigo. Zuletzt in ihren Stories gezeigt, wie sie mit Schafen in Schweden kuschelt. Da ich dieses Jahr auch in Schweden Urlaub machen werde, zum ersten Mal. Ich guck mal, ob ich da ein Schaf finde. Auch nochmal Taylor Swift gleich. I knew it. Gibt's ja auch gleich nach den Delta News.
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0: Es ist 6:45 Uhr.
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9: Mit Holger Dilk. Die Getreideernte bei uns im Land hat begonnen, den Anfang macht die Wintergerste. Nach dem trockenen Frühjahr und der Hitze Ende Juni rechnen Fachleute je nach Region mit sehr unterschiedlichen Erträgen. Autofahrer müssen in den kommenden Wochen außerdem mit mehr Mähdreschern und Traktoren auf den Straßen rechnen. Isa Maria Kuhn von der Landwirtschaftskammer wirbt für gegenseitiges Verständnis.
10: Die Maschinen fahren ja heute schon viel schneller als früher, aber sie sind natürlich breit auf den kleinen Landstraßen. Und ich sage den Leuten immer, die sich aufregen, wenn sie vielleicht eine Minute zu spät zu ihrem Termin kommen, da könnte das Getreide für dein Sonntagsbrötchen drin sein im Anhänger.
9: Ein 17-jähriger Motorradfahrer ist gestern Abend auf einer Landstraße bei Redwischnau bei Oldesloe ums Leben gekommen. Er war mit seiner Maschine in einer Kurve auf die Gegenfahrbahn geraten und frontal in ein Auto geprallt. Der Jugendliche aus Niedersachsen starb trotz sofortiger Hilfe seiner Mitfahrer. 2 Autoinsassen erlitten einen Schock. Raucher müssen in Deutschland bald wohl tiefer in die Tasche greifen als gedacht. Die schwarz-rote Koalition plant laut Redaktionsnetzwerk Deutschland die Tabaksteuern noch stärker anzuheben. Eine Packung Zigaretten soll bis 2030 schrittweise fast 12 Euro kosten. Das wären etwa 40 Cent mehr als zuletzt vom Kabinett beschlossen. Auch Tabak für selbst gedrehte Zigaretten soll stärker besteuert werden. Grund ist eine Lücke im Bundeshaushalt. Die Regierung verweist außerdem auf den Gesundheitsschutz. Der Kampf um die Straße von Hormuz spitzt sich wieder zu. Zum 3. Mal in einer Woche ist es in der Region zu Angriffen gekommen. Die USA attackierten eigenen Angaben zufolge militärische Ziele entlang der iranischen Küste. Ziel sei es, Angriffe auf Handelsschiffe in der Meerenge zu verhindern. Teheran nahm wiederum amerikanische Ziele in den Golfstaaten ins Visier. Außerdem erklärte die iranische Führung die Straße von Hormuz erneut für gesperrt. Von der US-Armee heißt es, die Schifffahrtsroute ist offen. Nach seinem Sieg bei den French Open hat Tennisstar Alexander Zverev in Wimbledon nicht nachlegen können. Der 29-Jährige hat das Finale gegen den Weltranglisten Ersten und Titelverteidiger Jannik Sinner in 4 Sätzen verloren. Die nächsten Delta News gibt's in einer halben Stunde.
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0: Auf der A7 Hannover in Richtung Hamburg zwischen Vliestedt und dem Dreieck Südwest. Aktuell 2 Kilometer Stop and Go. In Hamburg Kornweide, Höhe der Otto-Brenner-Straße, ist die Ampel aus in beiden Richtungen. Seid also vorsichtig an der Kreuzung. In Bergedorf gibt es noch so ein bisschen Straßenfest. Deswegen bis 13 Uhr noch ein paar Verkehrsbehinderungen durch Sperrungen und Abbauarbeiten. Also da vielleicht nochmal einen Bogen drum machen. Und dann nochmal die A1 dabei. Hamburg Richtung Lübeck zwischen Bilstedt und Ügendorf ist die Straße wegen eines Liegenbleibers aktuell dort verengt. Das heißt also, da ist vielleicht auch nur noch eine Spur frei und geblitzt wird in Groß-Rönnau, Segeberger Straße, beidseitig bei der Travebrücke und in Bodkamp auf der Dosenbeker Straße in Richtung Bordesholm, da wo 70 ist. 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
1: Von den beiden ist sogar das Chaos gestresst.
0: Richtig.
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0: Und weil das Chaos gestresst ist und ja gerade Ferien- und Urlaubszeit ist, haben wir uns gedacht, wir werden auch das Chaos ein bisschen entlasten und Feist auch in den Urlaub schicken. 3 Wochen hat er jetzt, packt wahrscheinlich auch seine Koffer. Ihr ja vielleicht auch, der ganze Norden packt irgendwie gefühlt gerade die Koffer. Jetzt zum Beispiel auch den Kofferraum gerne mal. Denn am Wochenende ist ja das Deichbrandfestival in Cuxhaven. Und da sind wir von Delta natürlich selbstverständlich auch mit dabei. Und wenn ihr jetzt auch in dieser Woche irgendwie wegfahrt, in den Urlaub fahrt, habe ich mal eine ganz kurze Frage. Was darf denn bei euch auf gar keinen Fall fehlen? Was nehmt ihr von euch immer mit? Seid ihr so wie ich und denkt euch, einfach Geld mitnehmen, dann kann man im Notfall alles, was man dann doch blöderweise vergessen hat, nachkaufen? Gut, außer Flugticket und Eintrittsticket natürlich. Oder habt ihr da ganz andere Sachen, an die ihr auf jeden Fall denkt, wo ihr sagt, nee, das kommt von zu Hause mit, ist mir scheißegal, was da ist, ich nehme es von zu Hause mit, dann weiß ich, was ich habe. Kann ja sein. 0431 986 98611. Schickt das gerne mal rüber per WhatsApp-Sprache oder auch ganz gerne mal per Anruf. Einfach durchrufen, was nehmt ihr auf jeden Fall mit in den Urlaub oder zum Festival? Was darf von euch nicht fehlen?
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0: Ferienurlaub, Deichbrandfestival, der Norden packt die Koffer oder den Kofferraum. Was darf bei euch auf gar keinen Fall fehlen? Schwenker ist hier bei Delta. Moin, wir sind in der großen Reisepack-Saison angekommen. Ich habe schon gesagt, ich nehme einfach immer ein Portemonnaie mit. Da ist dann meistens mein Ausweis und mein Führerschein drin. Und im Notfall alles, was ich vergessen habe an Zahnbürste oder Handtüchern oder so, kann oder müsste ich dann im Notfall nachkaufen. Aber das kann ich dann wenigstens. Was ist es bei euch? Kumpel von mir hat mal immer sein eigenes Duschgel mitgenommen, weil er gesagt hat, das kriege ich sonst nirgendwo, das haben die da nicht. Nehme ich es lieber selber mit. Einmal ist ausgelaufen. Ja, trotzdem nimmt das immer wieder mit. Was ist es bei euch? Vielleicht auch noch ganz andere Sachen. Schickt sie gerne rüber. Was darf bei euch im Koffer auf keinen Fall fehlen? 0431 986 98611. Da ist was reingekommen, wo sicherlich viele sagen, ach ja, stimmt, das mache ich auch.
1: Moin Delta, also wenn ich irgendwo hinreise oder aufs Festival gehe oder sonst was, irgendwo anders schlafe, dann nehme ich tatsächlich immer mein eigenes Kissen mit. Es ist auch nur so ein kleines, also auch sehr praktisch zum Reisen, aber irgendwie ist es mir ganz wichtig, dass ich dann da auf meinem eigenen Kissen schlafe, weil das auch nicht zu hoch ist oder so. Ich mag es nicht so gerne hoch zu schlafen und dann, ja, habe ich auch so ein bisschen das Gefühl von zu Hause.
0: Habe ich auch schon oft gesehen, dass viele ihr Minikissen einfach mit dabei haben, womit sie dann im Auto pennen, im Flugzeug, in der Bahn oder auch im Hotel. Was ist es bei euch? Was darf bei euch beim Kofferpacken oder Kofferraum packen fürs Festival auf keinen Fall fehlen? Was muss mit? 0431 986 98611. Erzählt's auch mal per WhatsApp-Sprachnachricht.

So, jetzt wird's aber mal richtig persönlich, Leute. Nicht von mir, sondern von Teddy Swims. Er hat nämlich jetzt am vergangenen Freitag einen Song rausgehauen, der wirklich sehr persönlich ist. Schwenker ist hier bei Delta, weil Teddy Swims damit erstmals öffentlich bestätigt, dass er sich von seiner Partnerin, also auch der Mutter seines Sohnes, getrennt hat. Und der Titel Break Up in Reverse, der verrät schon so ein bisschen was, weil er sagt, ich wünschte, wir könnten diese ganze Sache nochmal rückwärts machen. Also wir trennen uns nicht, sondern es wird immer weniger Distanz, es wird immer weniger Streit und am Ende verlieben wir uns einfach nochmal ineinander. Und dieser Song ist wirklich sehr, sehr schön geworden. Also Break Up in Reverse, ein Song, den man auf jeden Fall jetzt ganz gerne mal 3 Minuten 20 genießen sollte, auch gerne mal ein bisschen lauter. 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

0: haben wir noch mehr Mucke bei uns in den Streams. Einen von diesen schönen vielen Streams wird euch jetzt Amy mal vorstellen.
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0: 7:15.
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9: Mit Holger Dilk. Die Getreideernte in Schleswig-Holstein ist gestartet. Den Anfang macht die Wintergerste. Wegen der vielen Mähdrescher und Traktoren auf den Straßen warnt die Polizei vor allem in ländlichen Regionen vor Gefahren. Autofahrer sollten vorsichtig sein. Das deutsche Segelschulschiff Gorch Fock hat die Regatta mit ihren Schwesterschiffen von New York nach Boston gewonnen. Die Gorch Fock lag nach rund 60 Seemeilen vor dem US-Schiff Eagle und der Sagres aus Portugal. Die Wettfahrt war zum 250-jährigen Unabhängigkeitstag der USA ausgetragen worden. Rauchen könnte in Deutschland bald noch deutlich teurer werden. Um eine Haushaltslücke zu stopfen, will Schwarz-Rot die Tabaksteuer offenbar stärker erhöhen als geplant. Wie das Redaktionsnetzwerk Deutschland berichtet, soll der Preis für eine Schachtel bis 2030 schrittweise auf knapp 12 Euro steigen. Der Kampf um die Straße von Hormuz spitzt sich wieder zu. Zum dritten Mal in einer Woche ist es zu gegenseitigen Angriffen des Iran und der USA gekommen. Die iranische Führung erklärte die Meerenge erneut für gesperrt. Von der US-Armee heißt es, die Schifffahrtsroute ist offen. Für Alexander Zverev ist der Traum vom Wimbledon-Sieg geplatzt. Deutschlands aktuell bester Tennisspieler hat das Finale gegen den Weltranglisten-Ersten Jannik Sinner in 4 Sätzen verloren. Der Italiener hatte das Grand-Slam-Turnier bereits im Vorjahr gewonnen. Die nächsten Delta-News gibt's in einer halben Stunde.
0: Danke, Holger. Das war auch wirklich, ich weiß nicht, ob ihr es gesehen habt, das Match gestern hier Zverev gegen Sinner, aber es war wirklich ein gutes Match und Sinner hat das Ding leider verdient gewonnen, auch wenn ich es mir für Alex natürlich gewünscht hätte, dass er das Ding auch noch holt. Aber naja, nächstes Jahr.
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0: So, A215 Kiel Richtung Neumünster zwischen Bordesholm und Blumenthal. Da liegt ein Spannnetz auf der Straße. Da bitte vorsichtig fahren. B502 Lütjenburg-Kiel. Achtung in beiden Richtungen zwischen dem Abzweig nach Starkendorf und Prokwitsch. Da sind Rinder auf der Straße. Auf der A7 in Richtung Hamburg zwischen Heimfeld und Waltershof 3 Kilometer Stop and Go. In Hamburg-Kornweide Höhe Otto-Brenner-Straße. Da ist die Ampel aus. Seid vorsichtig auf jeden Fall an der Kreuzung. A1 in Richtung Lübeck zwischen Billstedt und Öjendorf. Da ist die Straße wegen eines Liegenbleibers verengt und in Bergedorf gibt es nochmal wegen eines Straßenfestes bis 13 Uhr ein paar Verkehrsbehinderungen und Sperrungen. Da müsst ihr mit rechnen, im Notfall dann einen kleinen Umweg fahren. Dann wird geblitzt in Groß-Rönnau, Segeberger Straße, beidseitig Höhe Travebrücke, da ist 50 erlaubt und im Bootkamp auf der Dosenbeker Straße Richtung Bordesholm, da ist 70 erlaubt.
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0: Ja, Feist ist nicht da. Aber keine Sorge, er zieht sich nicht für den Playboy aus. Er hat einfach nur Urlaubsschwein gehabt.
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1: Bevor ihr ihn hört, Madonna war bei Popular nicht von Anfang an dabei. Der Song existierte zuerst nur mit The Weeknd und Playboi Carti. Erst später kamen sie dazu. The Weeknd selbst sagte aber, sie war der ultimative Ritterschlag für diesen Song. Hier sind The Weeknd und Madonna featuring Playboi Carti mit Popular bei Delta. 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
1: Ich kann nicht mehr. Ich weiß nicht, was ich muss.
2: Ich merke ganz besonders, dass viele jetzt Ferien und Urlaub haben, denn ich wohne in der Nähe vom Hamburger Flughafen. Hashtag Einflugschneise. Da ist schon deutlich mehr los in Sachen Starts und Landungen. Und neulich kam ja noch eine Umfrage raus, was die Kabinencrew an Passagieren so am meisten nervt. Ganz oben mal wieder mit dabei angetrunkene Menschen an Bord. Hat ich keiner Bock drauf. Jetzt musste auch mal wieder wegen Trunkenheit ein Flug von Barbados nach London kurzfristig gestrichen werden. Allerdings waren es diesmal nicht die Sauftouris, die zu voll waren. Diesmal war es die Kabinencrew selbst, ja. Da wurde im Hotel bis tief in die Nacht gefeiert mit Wodka, Bier und vielen schlechten Entscheidungen. Am nächsten Tag zog British Airways die Crew ab. 336 Passagiere saßen auf Barbados fest. Wie lange genau hat die Airline nicht veröffentlicht, aber vieles deutet darauf hin, dass sie frühestens am nächsten Tag oder mit

0: ganz anderen Verbindungen nach Hause kam. Das wurde auf jeden Fall teuer mit Hotelbuchungen und so weiter. Naja, aber auf jeden Fall, die betroffenen Crewmitglieder wurden suspendiert und es wird ausdrücklich darauf hingewiesen, ganz wichtig, dass die Piloten bei der Sauferei nicht mit dabei gewesen sind. Die waren nüchtern, na immerhin. Jo, also alle, die fliegen, schönen Urlaub, ne?
1: Schönen Dank, du Arsch!
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0: sehr gerne dort die Zeit auf Ibiza, muss man sagen, die Künstlerinnen und Künstler. Tampa City gibt's ja auch gleich mit Self-Aware. Nach unseren Delta News und da geht es unter anderem auch um die Getreideernte. Also ruhig ein bisschen Geduld haben, wenn die großen Drescher da vor euch auf der Straße sind. Irgendwann biegen sie auch wieder ab.
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0: Es ist 7:45.
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4: Mit Holger Dilk. In Schleswig-Holstein ist die Getreideernte losgegangen. Land auf, Land ab sind wieder Mähdrescher und andere große landwirtschaftliche Maschinen unterwegs. Den Anfang hat die Gerste gemacht. Wie die Ernte in diesem Jahr genau ausfallen wird, lässt sich noch nicht abschätzen. Allerdings, ganz so rosig dürfte es nicht aussehen. Isa-Maria Kuhn von der Landwirtschaftskammer.
5: Wenn wir nur mal an dieses Jahr denken, wir hatten erst wieder eine Trockenheit im Frühjahr und vor kurzem diese Hitzewelle, dann teilweise mit Gewitter. Und das ist natürlich kein gleichmäßiges, ruhiges Wetter, damit eine Kultur heranreifen kann.
4: Mehrere schwere Unfälle haben Polizei und Rettungskräfte in Schleswig-Holstein gestern auf Trab gehalten. Ein Unfall in Redwisch bei Bad Oldesloe endete am Abend tödlich. Cornelius Träger.
6: Ein 17-jähriger Motorradfahrer ist dort in einer scharfen Rechtskurve in den Gegenverkehr geraten und frontal mit einem Auto zusammengestoßen. Für den Niedersachsen kam jede Hilfe zu spät. Zahlreiche Verletzte gab es bei zwei Auffahrunfällen. Auf der B77 bei Kropp ist ein Wohnmobil fast ungebremst in ein Stauende gerast und hat zwei weitere Fahrzeuge ineinander geschoben. Und auf der B206 bei Hasenmoor ist ein Auto ebenfalls nahezu ungebremst auf zwei Autos und ein Motorrad aufgefahren.
4: Raucher sollen offenbar noch stärker dazu herangezogen werden, die Haushaltslöcher zu stopfen. Schwarz-Rot plant laut Redaktionsnetzwerk Deutschland eine noch höhere Tabaksteuer. Mehr von Tim Britztrup.
7: Bis 2030 soll eine normale Packung Zigaretten demnach rund 12 Euro kosten. Das sind nochmal 40 Cent mehr als ursprünglich geplant. Aktuell liegt der Preis je nach Marke bei um die 9 Euro für 20 Stück. Auch Tabak für Selbstdreher soll teurer werden. Neben dem Haushalt geht es auch um die Gesundheit. Knapp jeder fünfte Deutsche über 15 raucht. Die Quote soll runter.
4: Der Iran-Krieg ist dabei erneut zu eskalieren. Zum dritten Mal in wenigen Tagen haben die USA Ziele entlang der iranischen Küste bombardiert. Ziel ist es, Angriffe auf Handelsschiffe in der Straße von Hormuz zu verhindern, heißt es. Teheran nahm wiederum amerikanische Ziele in den Golfstaaten ins Visier. Für Alexander Zverev ist der Traum vom Wimbledon-Sieg geplatzt. Deutschlands aktuell bester Tennisspieler hat das Finale gegen den Weltranglisten ersten Jannik Sinner in 4 Sätzen verloren. Der Italiener hatte das Grand-Slam-Turnier bereits im Vorjahr gewonnen. Die nächsten Delta-News gibt's in einer halben Stunde.
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0: Auf der A215 Kiel Richtung Neumünster zwischen Bordesholm und Blumenthal, da liegt ein Spannnetz auf der Straße, passt da bitte auf. Ansonsten haben wir die A7 Hannover Richtung Hamburg ab Heimfeld bis Waltershof, 3 Kilometer Stop and Go. In Hamburg Andreas-Meyer-Straße bis Rugendamm, da gibt es auch Stop and Go ab Unterer Landweg. Außerdem Volksparkstraße bis zur Koppelstraße und Kornweide. In Höhe der Otto-Brenner-Straße, da ist die Ampel aus, seid vorsichtig da. Dann wird geblitzt auf der B404 Kiel Richtung Barkte Heide, Höhe Wellseedamm in der 50er-Zone. In Groß-Rönnau auf der Segeberger Straße, auch beidseitig bei der Travebrücke. Und in Bodkamp-Dosenbeker Straße Richtung Bordesholm, wo 70 ist. Da freut man sich auch auf euch. 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
0: Das kann ja mal passieren. Aber Feist ist gar nicht da. Das hat nichts mit der Menge seiner Abmahnung zu tun. Er hat einfach nur Urlaub. Kann ich euch gleich beruhigen. 7.49 Uhr ist es am Montag. Wir haben den 13.07. heute. Und von euch möchten wir ganz gerne mal wissen, was darf bei euch im Koffer nicht fehlen? Denn der Norden packt gerade entweder den Koffer und den Kofferraum, weil ja jetzt irgendwie ziemlich viele auch zum Deichbrand-Festival nach Cuxhaven ballern. Jetzt eventuell schon Mitte der Woche, denke ich mal. Und dann sind auch noch viele in Sachen Urlaub unterwegs. Ich merke das natürlich an den ganzen Flugzeugen, die über mich hinwegdonnern, wenn ich da irgendwie auf meiner Terrasse sitze und der Hamburger Flughafen ist ja nicht so weit. Was darf bei euch nicht fehlen? Vorhin hatte ich schon gehört, ein eigenes Kopfkissen. Da nimmt jemand einfach sein eigenes Kopfkissen mit in den Urlaub oder zum Festival, weil ohne geht einfach nicht. Habt ihr auch eine Sache, die auf keinen Fall fehlen darf, wenn ihr verreist? Dann schickt's gerne rüber, erzählt's mir. 0431 986 98611. Gerne per WhatsApp-Sprachnachricht oder einfach anrufen. Wir schnacken drüber. Was darf bei euch im Urlaub oder beim Festival auf keinen Fall fehlen. 0431 986 98611.
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0: Was darf bei euch auf keinen Fall fehlen? Der Norden packt die Koffer entweder zum Deichbrand-Festival nach Cuxhaven oder eventuell auch in den Urlaub, in die Ferien. Man muss ja nicht weit weg, aber so ein bisschen Koffer packen bleibt dann auf jeden Fall, weil komplett nackt will man ja auch nicht irgendwie unterwegs sein. Schwenker ist hier bei Delta, moin. Von euch möchte ich ganz gerne mal wissen, was nehmt ihr auf jeden Fall immer mit? Entweder zum Festival oder in den Urlaub, was auch immer bei euch als nächstes ansteht. Und da ist was reingekommen an die 0431 986 98611.
1: Also mein absolutes Must-Have für den Urlaub ist der gute alte Dreibein-Grill. Einfach aufzubauen, einfach zu transportieren, erfüllt seinen Zweck. Was will man mehr?
0: Da ist jemand praktikabel veranlagt. Das finde ich auf jeden Fall gut. Was muss bei euch immer mit? Was vergesst ihr nie? Oder vielleicht habt ihr schon mal vergessen und sagt seitdem, ohne geht nicht mehr. Schickt's auch gerne rüber per WhatsApp-Sprachnachricht oder per Anruf 0431 986 98611. Was darf bei euch bei der Reise nicht fehlen? Versprich

Schwenker hier bei Delta und liebe Quarzgemeinde, aufgepasst. Es wird doch noch teurer als erwartet. Die Regierung möchte die Kippenpreise nämlich weiter hochjagen. Bis 2030 können sie die Schachtel Zigaretten fast 12 Euro kosten. Kurz gesagt, bald ist Rauchen teurer als ein kleiner Döner. Macht übrigens auch nochmal genauso wenig satt. Das heißt also unter Rauchern bald nicht mehr so, hast du mal Feuer, sondern hast du mal einen Kleinkredit. Mehr dazu auch gleich bei uns in den Delta News. Die gibt's für euch pünktlich und rauchfrei um Viertel nach und Viertel vor. Mein kleiner Tipp, einfach aufhören. Ich hab's auch gepackt. Ich sag das nicht einfach nur so, einfach

12 nach 8 am Montagmorgen. Irgendwas ist ja immer. Es ist Montag, der 13. Aber das ist ja eher ein Glückstag. Schwenker und Feist hier normalerweise für euch. Kollege Feist hat Urlaub. Für euch gibt's gleich Sorry Papi nach den Delta News.

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0: Es ist 7:45.
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2: Mit Holger Dilk. Die Getreideernte bei uns im Land hat begonnen. Nach dem trockenen Frühjahr und der Hitze Ende Juni rechnen Fachleute je nach Region mit sehr unterschiedlichen Erträgen. In den kommenden Tagen sollen die ersten Ergebnisse zeigen, wie stark die Witterung die Bestände beeinflusst hat. Das deutsche Segelschulschiff Gorch Fock hat die Regatta mit ihren Schwesterschiffen von New York nach Boston gewonnen. Die Gorch Fock lag nach rund 60 Seemeilen vor dem US-Schiff Eagle und der Sagres aus Portugal. Die Wettfahrt war zum 250-jährigen Unabhängigkeitstag der USA ausgetragen worden. Rauchen wird in Deutschland bald wohl noch teurer. Bis 2030 soll der Preis für eine Schachtel Zigaretten auf knapp 12 Euro steigen. Das geht aus Plänen des Finanzministeriums hervor, schreibt das Redaktionsnetzwerk Deutschland. Mit den Extraeinnahmen sollen Lücken im Bundeshaushalt gestopft werden. Die USA und der Iran überziehen sich weiter gegenseitig mit Angriffen. In der vergangenen Nacht hat das US-Militär Raketenstellungen an der Straße von Hormuz bombardiert. Der Iran hat mit Attacken auf US-Stützpunkte geantwortet. Die neue Eskalation treibt die Ölpreise nach oben. Nach seinem Sieg bei den French Open hat Tennisstar Alexander Zverev in Wimbledon nicht nachlegen können. Der 29-Jährige hat das Finale gegen den Weltranglisten Ersten und Titelverteidiger Jannik Sinner in 4 Sätzen verloren. Die nächsten Delta News gibt's in einer halben Stunde.
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0: Auf der A215 Kiel Richtung Neumünster, der Ausfahrt Bordesholm, da ist ein Auto liegen geblieben, seid aber vorsichtig. Dann auf der A1 Lübeck Richtung Hamburg, ab Morfleet 2 Kilometer bis zur Norderelbbrücke. Und auf der A7 Hannover Richtung Hamburg, zähfließend auf 4 Kilometern ab Heimfeld bis Waltershof. In Hamburg, Andreas-Meyer-Straße bis Rungendamm, da gibt's Stop and Go. Volksparkstraße bis Koppelstraße. Und dann haben wir auch nochmal eine Ampelanlage, die aus ist. Mittelweghöhe Sophienterrasse, da ist sie aus in Hamburg. Und Kornweidehöhe Otto-Brenner-Straße. Auch da die Ampel aus, Vorsicht an der Kreuzung. Geblitzt wird auf der B76 Eutin Richtung Kiel Höhe Elmstenhagen. Der steht also immer noch, der Blitzeranhänger. Dann die B404 Kiel Richtung Barkte Heidehöhe Welsidamm in Groß-Rönnau Segeberger Straße, beidseitig bei der Travebrücke. Und in Bootkamp auf der Dosenbeker Straße Richtung Bordesholm freut man sich auch auf euch.
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0: Ja, so ist das. 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Alles, was ihr dazu wissen müsst, findet ihr auch auf deltaradio.de. 18 Minuten nach 8 ist es. Für euch gibt's jetzt gleich hier Topic und Becky G mit Sorry Papi, vorher noch Dominik Feig mit White Keys.
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0: Es ist die Woche vor dem Deichbrand-Festival. Schleswig-Holstein und Hamburg packt auf jeden Fall die Koffer, nicht nur dafür, sondern auch eventuell für einen kleinen Kurztrip. Schwenker ist hier bei Delta. Und egal, ob ihr aufs Zeltplatzgelände rollt oder ins Hotelzimmer eincheckt, am Ende steht natürlich immer die gleiche Frage. Was muss eigentlich wirklich mit? Und genau da zeigt sich auch, Menschen packen nicht einfach eine Tasche oder einen Koffer. Menschen packen ihre Persönlichkeit ein. Und was es da alles für verschiedene Packtypen gibt, da hat sich Leo mit auseinandergesetzt und viele verschiedene gefunden.
1: Der Minimalist.
2: Oh, ich brauche nicht so viel.
1: Pack eine Zahnbürste, zwei Shirts und ein Vertrauen ins Universum ein. Und nach 3 Stunden fragt er, ob jemand Sonnencreme, Handtuch, Pflaster und ein komplettes Zelt übrig hat. Die Sicherheitsbeauftragte.
3: Alarm!
1: Sie hat alles dabei. Blasenpflaster, Näs, Taschenlampe, Mini-Apotheke, Ersatz-Powerbank. Wenn auf dem Deichbrand plötzlich eine kleine medizinische Außenstation gebraucht wird, sie ist ready.
4: Ich kauf das vor Ort.
1: Packt fast gar nichts ein, weil man ja alles kaufen kann. Sonntags morgens dann leeres Shampoo, keine Sonnencreme mehr und sehr viel Selbsthass vor geschlossenen Türen. Die Gruppenmutti.
5: Nicht die Mama!
1: Hat nicht nur für sich eingepackt, sondern emotional für alles. Snacks natürlich dabei, Müllbeutel auch. Ein Ersatz-Hoodie auf jeden. Der Chaospacker.
6: Oh Gott, in 10 Minuten geht's schon los.
1: Wirft einfach alles in eine Tasche, setzt sich drauf, zieht den Reißverschluss mit Gewalt zu und sagt dann,
6: oh, wird schon.
1: Spoiler, wird nicht.

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1: Ich hasse lange Haare. Ich hab ja keine langen Haare.
2: Eigentlich hätten die Leute auch in Wirklichkeit mal durchziehen können, finde ich. Ich hatte im Sommer auch schon mal eine Glatze und das ist wirklich ganz praktisch. In diesem Fall war die Glatzenparty aber gestellt. Trotzdem gab es einen Weltrekord. Am vergangenen Wochenende kam der Rapper Pitbull beim BST Hyde Park Festival in London gemeinsam mit seinen Fans ins Guinness Buch der Rekorde. 22.141 Menschen haben gleichzeitig eine künstliche Glatze, also so ein Bald Cap, getragen und sorgten damit für die größte Ansammlung von Menschen mit Glatzenkappen weltweit. Die Aktion ging auf einen viralen TikTok-Aufruf zurück und wurde von Pitbull natürlich auch begeistert unterstützt. Viele waren auch noch wie Pitbull angezogen. Er selbst hatte auch eine Kappe auf, dabei ist er sowieso kahl, aber für den Spaß hat er das natürlich mitgemacht und durchgezogen. Für die offizielle Anerkennung durch Guinness World Records wurden die Teilnehmer übrigens von hunderten Helfern mit Hilfe von Drohnenaufnahmen gezählt und bestätigt. Und nach erfolgreicher Bestätigung erhielt dann der Musiker auch noch während der Veranstaltung seine Guinness-Urkunde und bedankte sich bei seinen Fans. Und wer jetzt Bock hat auf Songs von Pitbull, findet ihr alles bei uns im Top 100 Dance-Stream bei uns in der Delta Plus App.
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Uhr, hier ist der Delta-Verkehr. Vorsicht gerade bitte auf der A1 Lübeck in Richtung Hamburg zwischen Basbüttel und dem Kreuz Ost. Da ist eine ungesicherte Unfallstelle. Passt da ein bisschen auf. A1 Richtung Hamburg hinter Basbüttel. Achtung, ungesicherte Unfallstelle. Für euch gleich mehr natürlich von der Straße. Nach den News und Mucke haben wir auch noch She Did It Again zum Beispiel.

0: Und Mike Smith hat auf seinen Socials auch übrigens nochmal gesagt, hey, auch wir Künstlerinnen und Künstler sind einfach hinter den Kulissen ganz normale Menschen mit Herausforderungen, die auch jeder andere irgendwie hat. Schön, dass er da auf jeden Fall auf dem Boden geblieben ist. Gibt's gleich hier nach den Delta News.
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0: Es ist 8:45.
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7: Mit Holger Dilk. Die Getreideernte bei uns im Land hat begonnen, den Anfang macht die Wintergerste. Nach dem trockenen Frühjahr und der Hitze Ende Juni rechnen Fachleute je nach Region mit sehr unterschiedlichen Erträgen. Autofahrer müssen in den kommenden Wochen außerdem mit mehr Mähdreschern und Traktoren auf den Straßen rechnen. Isa Maria Kuhn von der Landwirtschaftskammer wirbt für gegenseitiges Verständnis.
8: Die Maschinen fahren ja heute schon viel schneller als früher, aber sie sind natürlich breit auf den kleinen Landstraßen. Und ich sage den Leuten immer, die sich aufregen, wenn sie vielleicht eine Minute zu spät zu ihrem Termin kommen, da könnte das Getreide für dein Sonntagsbrötchen drin sein im Anhänger.
7: Ein 17-jähriger Motorradfahrer ist gestern Abend auf einer Landstraße bei Redwischner bei Oldesloe ums Leben gekommen. Er war mit seiner Maschine in einer Kurve auf die Gegenfahrbahn geraten und frontal in ein Auto geprallt. Der Jugendliche aus Niedersachsen starb trotz sofortiger Hilfe seiner Mitfahrer. 2 Autoinsassen erlitten einen Schock. Rauchen könnte in Deutschland bald noch deutlich teurer werden. Die Bundesregierung will die Tabaksteuer laut Redaktionsnetzwerk Deutschland offenbar stärker erhöhen als geplant. Mehr von Silas Quiring.
9: Von jetzt etwa 8 Euro pro Schachtel soll der Preis demnach bis 2030 schrittweise auf fast 12 Euro steigen. Das wären nochmal 40 Cent mehr als zuletzt vom Kabinett beschlossen. Auch beim losen Tabak zum Selbstdrehen ist ein zusätzlicher Anstieg angedacht. Gestopft werden soll mit den zusätzlichen Einnahmen nämlich auch eine Lücke im Bundeshaushalt. Gleichzeitig diene die Steuer aber auch dem Schutz der öffentlichen Gesundheit, heißt es aus Regierungskreisen.
7: Die USA und der Iran überziehen sich weiter gegenseitig mit Angriffen. Das US-Militär hat in der vergangenen Nacht unter anderem Raketenstellungen an der Straße von Hormuz bombardiert. Der Iran hat mit Attacken auf US-Stützpunkte in der Region reagiert. Aus dem Iran heißt es, die USA hätten alle diplomatischen Bemühungen der vergangenen Monate zunichte gemacht. Auch Autofahrer dürften das bald wieder zu spüren bekommen. Die Ölpreise ziehen wieder an. Die Außenminister der Europäischen Union sprechen heute unter anderem über mögliche Sanktionen gegen Israel. Es geht dabei um Einfuhrverbote für Produkte aus illegalen israelischen Siedlungen in den besetzten palästinensischen Gebieten. Mit einer Entscheidung wird heute nicht gerechnet. Die nächsten Delta News gibt's in einer halben Stunde.
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0: Fahrt vorsichtig bitte gerade auf der A1 Lübeck Richtung Hamburg zwischen Basbüttel und dem Kreuz Ost. Da ist eine ungesicherte Unfallstelle. Auf der A7 Hannover Richtung Flensburg ab Waltershof bis zum Elbtunnel ist ein Auto liegen geblieben. Und auf der A215 Kiel Richtung Neumünster in der Ausfahrt Bordesholm. Auch da ist ein Liegenbleiber. Stop and Go gerade auf der A7 Hannover in Richtung Hamburg ab Heimfeld bis zum Elbtunnel. Dann in Hamburg Andreas-Meyer-Straße bis Rungedamm. Da gibt es auch Stop and Go. Und Volksparkstraße bis Koppelstraße. Ampelausfälle haben wir noch Mittelweg Weg in Höhe Sophienterrasse, da ist die Ampel aus. Und Kornweide Höhe Otto-Brenner-Straße in Hamburg auch die Ampel aus. Seid vorsichtig an der Kreuzung. A20 Lübeck Richtung Bad Segeberg zwischen dem Kreuz Lübeck und Geschendorf. Da ist die linke Spur wegen Mäharbeiten bis heute Nachmittag gesperrt. Das schon mal mit einplanen. Geblitzt wird auf der A7 Hamburg Richtung Flensburg bei der Auffahrt Eide steht. Dann auf der B206 Itzehoe Richtung Bad Segeberg zwischen der A7 Bad Bramstedt und Hasenmoor. In Süderbrarup Schleswiger Straße am Ortsausgang Richtung Schleswig. In Bolling steht auf der Dorfstraße beidseitig beim Kindergarten und in Altenhof Aschauer Landstraße Richtung Eckernförde bei der Bushaltestelle in der 70er-Zone. 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
1: Diese beiden hier lassen vielleicht das Laub liegen.
0: Ja.
1: Euch aber nicht. Hm. Besser aus dem Bett mit Schwenker und Feist bei Delta.
0: Ja, fast alles richtig, außer Feist. Der hat Urlaub, der liegt hoffentlich noch ein bisschen im Bett. 8.48 Uhr ist es, wenn man Urlaub hat, kann man da Delta auch gerne noch mal ein bisschen länger im Bett hören und vielleicht noch mal ein bisschen rumsnoosen. So, was ich von euch ganz gerne mal wissen möchte, kann ja sein, dass ihr schon längst irgendwie in Packlaune seid, denn der Norden packt ja so langsam die Koffer. Einmal natürlich fürs Deichbrandfestival, was jetzt am Wochenende in Cuxhaven stattfindet. Freunde von uns selbstverständlich, wo wir auch sehr gerne mit dabei sind. Viele reisen da schon Mitte der Woche an. Oder andere fahren auch in den Urlaub oder fliegen auf dem Weg zum Flughafen. Auf jeden Fall muss einiges in den Koffer. Was vergesst ihr nie? Was muss bei euch auf jeden Fall mit? Hab schon vorhin gehört, persönliches Kopfkissen. Da nimmt jemand immer das eigene Kopfkissen mit. Auch eine schöne Geschichte. Was nehmt ihr auf jeden Fall mit? Was darf beim Packen nicht fehlen? Schickt's gerne rüber an die 0431 986 98611. Oder liebe Touris hier bei uns jetzt gerade im Norden, was habt ihr auf jeden Fall immer dabei? Meldet euch bei uns. 0431 986 98611 per WhatsApp-Sprachnachricht oder Anruf.
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0: Der Norden packt die Koffer. Ob es jetzt für das Deichbrand-Festival am nächsten Wochenende ist oder eventuell auch für die Ferien, was muss bei euch auf jeden Fall immer mit dabei sein? Schwenker ist hier bei Delta, moin. Kollege Feist hat Urlaub, der packt auch bald die Koffer und ist dann irgendwie nochmal eine Woche mit der Family auf Fehmarn unterwegs. Da es freut mich auch für ihn, dass er das auch einmal mit der Familie erleben kann, weil ich finde, sowas ist immer sehr, sehr wertvoll und schön. Aber was darf bei euch auf gar keinen Fall im Gepäck fehlen? Haben wir euch mal auf der Straße gefragt und es waren unterschiedliche Antworten. Hört mal.
1: Wenn es für ein Festival ist, Accessoires sind am wichtigsten. Also Sonnenbrille, Armbänder, irgendwas, was zum Vibe passt, zu dem man da geht.
2: Unterhosen. Das ist das Erste, was mit muss.
3: Das leichteste Shirt, was es überhaupt gibt, und Sonnencreme. Darf nicht fehlen.
4: Ich habe immer Laufschuhe dabei. Also egal, wo ich bin, ich habe Laufschuhe dabei.
5: Badeanzug.
6: Ich würde sagen Bauchtasche. Bauchtasche, ganz wichtig.
7: Erstmal Klamotten und irgendwas zum Schreiben, glaube ich.
8: Nummer eins, auf jeden Fall Zahnbürste. Ohne geht nicht.
0: Komisch, niemand sagt Geld oder die Eintrittskarte. Naja, egal. Was darf bei euch auf keinen Fall im Koffer fehlen, ob es jetzt zum Festival geht oder auch in die Ferien? Erzählt gerne mal. Wir haben ja hier schon ganz viele unterschiedliche Antworten gehabt. Mal gucken, was von euch kommt. Bei mir wäre es wirklich das Portemonnaie. Da checke ich einmal, ob Ausweis und eine EC-Karte drin ist, weil ich mir denke, egal ob ich Unterhose, Zahnbürste, Sonnencreme vergesse, kann ich nachkaufen. Aber mit dem Geld halt dementsprechend nicht. Vielleicht ist es noch was anderes und ich vergesse die ganze Zeit irgendwas zu checken. Ihr habt es aber auf jeden Fall im Blick. Dann schickt es gerne rüber. Also, was darf auf keinen Fall fehlen, wenn ihr zum Festival oder in den Urlaub geht? 0431 986 98611. Schickt's rüber per WhatsApp-Sprache oder ruft einfach durch. Wir schnacken drüber.

0: Also so ein Auto kann ja mittlerweile echt eine ganze Menge. Spur halten, Abstand halten, Tiere am Straßenrand erkennen, Straßenschilder erkennen, Müdigkeit erkennen. Und es würde mich nicht wundern, wenn so ein Auto bald daran erinnert, dass wir mal wieder einen Schluck trinken sollten oder es Zeit für die nächste Mahlzeit ist. Bekannter deutscher Autohersteller mit Sitz in Baden-Württemberg hat sich jetzt auch was Spannendes ausgedacht und will in Zukunft neue Modelle mit Sensoren ausstatten, die jederzeit Straßenverhältnisse und Umgebungsinformationen erfassen können.
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0: Pilotprojekt läuft bereits. Mercedes merkt sich Schlaglöcher. Finde ich als kleiner Technikfreak ja ganz spannend. Das Problem ist allerdings, die haben das in den Niederlanden getestet, weil, mal ganz ehrlich, ja, ein halbwegs kalter Winter bei uns in Deutschland und der Speicher bei den Karren ist nach 10 Kilometern voll.

Schwenker ist hier alleine bei Delta ohne Feist, der hat mittlerweile Urlaub. Es ist 13 Minuten nach 9 und für euch gleich nach unseren Delta News No Broke Boys. Übrigens, Disco Line spielt auch in dieser Woche zum ersten Mal auf dem Deichbrand-Festival. Ne? Also liebe Grüße, ihr packt ja vielleicht auch die Koffer. Unsere Frage heute an euch, wenn wir schon hier bei uns im Norden überall die Koffer packen, entweder zum Deichbrand oder für den Urlaub, was muss auf jeden Fall mit, was darf nicht fehlen? Schickt's rüber per Sprache an die 0431 986 986 11. Harry Styles, denkt auch nach American Girls.

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6: Es ist 8:45.
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7: Mit Holger Dilk. Die Getreideernte in Schleswig-Holstein ist gestartet. Den Anfang macht die Wintergerste. Wegen der vielen Mähdrescher und Traktoren auf den Straßen warnt die Polizei vor allem in ländlichen Regionen vor Gefahren. Autofahrer sollten vorsichtig sein. 9 Menschen sind gestern auf der B77 bei Kropp verletzt worden. 4 mussten ins Krankenhaus gebracht werden. Ein Wohnmobil war weitgehend ungebremst auf ein Stauende aufgefahren. Dabei wurden ein Auto und ein weiteres Wohnmobil ineinander geschoben. Rauchen könnte in Deutschland bald noch deutlich teurer werden. Um eine Haushaltslücke zu stopfen, will Schwarz-Rot die Tabaksteuer offenbar stärker erhöhen als geplant. Wie das Redaktionsnetzwerk Deutschland berichtet, soll der Preis für eine Schachtel bis 2030 schrittweise auf knapp 12 Euro steigen. Die USA und der Iran überziehen sich weiter gegenseitig mit Angriffen. In der vergangenen Nacht hat das US-Militär Raketenstellungen an der Straße von Hormuz bombardiert. Der Iran hat mit Attacken auf US-Stützpunkte geantwortet. Die neue Eskalation treibt die Ölpreise nach oben. Die nächsten Delta-News gibt's in einer halben Stunde.
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8: Auf der A1 in Richtung Lübeck zwischen der Einfahrt Ilchendorf und dem Kreuz Hamburg-Ost, da ist ein Fahrzeug liegen geblieben. Fahrt da bitte vorsichtig. Stop and Go gerade auf der A1 in Richtung Hamburg ab Morfleet bis zur Norderelbbrücke auf 3 Kilometern. Dann auf der A7 Hannover Richtung Hamburg ab Heimfeld bis zum Elbtunnel 4 Kilometer. Außerdem haben wir nochmal die A7 in Richtung Flensburg. Zwischen Waldershof und dem Elbtunnel sind wegen Liegenbleiber 2 Spuren frei. Nur 2 Spuren frei. Und auf der A20 Lübeck Richtung Bad Segeberg zwischen dem Kreuz Lübeck und Geestendorf, da ist die linke Spur wegen Mäharbeiten noch bis heute Nachmittag gesperrt. In Hamburg haben wir den ein oder anderen Ampelausfall, zum Beispiel auf der Volksparkstraße bis Koppelstraße. Nee, gar nicht wahr. Da gibt's Stop and Go, aber Ampelausfall im Mittelweg Höhe Sophienterrasse. Da ist die Ampel aus, also da bitte entsprechend vorsichtig fahren. Und in Bergedorf, da gibt's immer noch das Straßenfest. Bis 13 Uhr gibt's hier und da ein paar Verkehrsbehinderungen. Dementsprechend damit einplanen oder einen Bogen drum machen. Geblitzt wird auf der A7 Hamburg Richtung Flensburg. Bei der Auffahrt Eidel stehen sie, da sind 50. Dann auf der B206 Itzehoe Richtung Bad Segeberg zwischen der A7 Bad Bramstedt und Hasenmoor. Süderbrarup, Schleswiger Straße am Ortsausgang Richtung Schleswig. In Bolling steht auf der Dorfstraße beidseitig beim Kindergarten und in Altenhof Aschauer Landstraße in Richtung Eckernförde bei der Bushaltestelle. Da sind auch 70 erlaubt.
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8: Yum, yum, yum.
0: Voilà. Unser bestes Rezept für den Morgen. Ja. Also nach Kaffee und nach dem Käsebrötchen. Mhm. Ja, und gut natürlich nach diesem geilen Laugenstangen bei der Tanke. Oh. Die liebe ich wie verrückt.
8: Ich auch.
0: Entschuldigung, ich schweife ab. Okay. Also hier sind auf jeden Fall Schwenker und Feist bei Delta.
8: Ja, okay. Allerdings ist Feist gar nicht da. Der holt sich jetzt auch nicht so eine geile Käse-Laugenstange von der Tankstelle. Der hat einfach Urlaub. 18 Minuten nach 9. Vielleicht packt er auch jetzt schon seine Köfferchen, denn er ist auch bald auf dem Weg nach Fehmarn. Da bin ich mal von euch gespannt, was ihr so sagt. Was darf bei euch im Koffer nicht nicht fehlen. Wenn ihr packt, schickt's gerne rüber. 0431 986 98611. Kumpel von mir hatte mal immer sein eigenes Duschgel dabei. Wir haben vorhin auch schon gehört, das Kopfkissen. Ein Dreiweingrill kam heute auch schon hier zum Vorschein. Also, was nehmt ihr auf jeden Fall mit in den Urlaub oder eventuell auch zum Deichbrandfestival? Vielleicht packt ihr da ja auch schon so langsam mal den Kofferraum oder auch die Tasche. 0431 986 98611. Schickt rüber, was bei euch nicht fehlen darf.
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0: Der Norden packt die Koffer, entweder geht's ab in den Urlaub, in die Ferien, was auch immer, oder vielleicht ja auch zum Deichbrandfestival. Dann wird natürlich der Kofferraum gepackt und auch getestet, okay, wenn ich diese Palette Bier quer reinlege, dann habe ich doch noch Platz für die zweite Luftmatratze. So, auf jeden Fall möchte ich ganz gerne von euch heute mal wissen, Schwenker ist hier bei Delta, was darf bei euch auf keinen Fall fehlen, wenn ihr verreist? Also entweder zum Festival oder wo auch hin. Wo habt ihr bisher immer gesagt, oh verdammt, das habe ich vergessen, das passiert mir beim nächsten Mal nicht, und seitdem denkt ihr dran. Ja, also was ist es? Oder sagt ihr irgendwie auch, mir ist egal, Hauptsache das Ticket, entweder Flugticket oder Festivalticket, der Rest kann vergessen werden, ich muss nur reinkommen, scheiß drauf. Das kann ja auch sein. Schickt's gerne rüber an die 0431 986 986 11. Ihr packt euren Koffer, ihr wollt weg, was darf auf keinen Fall fehlen? Und was so typisch packen ist, damit kennt sich unsere, ich sag es mal wirklich jetzt schon mal ganz locker, Reiseexpertin, weil niemand ist so häufig unterwegs wie Amy, damit kennt sie sich sehr gut aus.
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2: packen.
3: Also ich bin dabei.
2: Ja, also diesmal nehme ich wirklich nur das Nötigste mit. Soll ich noch Platz für meinen Pullover? Ja, also wenn wir 5 Tage da sind, brauche ich auf jeden Fall 10 Unterhosen. Wo ist meine Powerbank? Die war eben noch da. Ja, komm, am Ende des Tages trage ich eh jeden Tag das Gleiche. Ja, ich habe mein Ticket irgendwo in den Mails, ganz sicher. Nicht so sicher. Wer bringt eigentlich das Zelt mit? Ich dachte, du bringst das Zelt mit. Ach, ich kaufe das einfach vor Ort. Hast du noch mal eine Kofferwaage? Ich nehme Snacks mit, dann bin ich wenigstens für die Gruppe am wichtigsten.
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1: Ich kann nicht mehr. Ich weiß nicht, was ich muss, aber ich kann nicht mehr.
2: Ich merke ganz besonders, dass viele jetzt Ferien und Urlaub haben, denn ich wohne in der Nähe vom Hamburger Flughafen. Hashtag Einflugschneise. Da ist schon deutlich mehr los in Sachen Starts und Landungen. Und neulich kam ja noch eine Umfrage raus, was die Kabinencrew an Passagieren so am meisten nervt. Ganz oben mal wieder mit dabei angetrunkene Menschen an Bord. Hat echt keiner Bock drauf. Jetzt musste auch mal wieder wegen Trunkenheit ein Flug von Barbados nach London kurzfristig gestrichen werden. Allerdings waren es diesmal nicht die Sauftouris, die zu voll waren. Diesmal war es die Kabinencrew selbst, ja. Da wurde im Hotel bis tief in die Nacht gefeiert mit Wodka, Bier und vielen schlechten Entscheidungen. Am nächsten Tag zog British

0: Airways die Crew ab. 336 Passagiere saßen auf Barbados fest. Wie lange genau hat die Airline nicht veröffentlicht, aber vieles deutet darauf hin, dass sie frühestens am nächsten Tag oder mit ganz anderen Verbindungen nach Hause kamen. Das wurde auf jeden Fall teuer mit Hotelbuchungen und so weiter. Naja, aber auf jeden Fall, die betroffenen Crewmitglieder wurden suspendiert und es wird ausdrücklich darauf hingewiesen, ganz wichtig, dass die Piloten bei der Sauferei nicht mit dabei gewesen sind. Die waren nüchtern, na immerhin. Jo, also alle, die fliegen, schönen Urlaub, ne?
1: Schönen Dank, du Arsch!
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0: Tracker gleich.
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0: Es ist 9:45.
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7: Mit Holger Dilk. Die Gorch Fock hat die legendäre Five Sister Trophy gewonnen. In Nordamerika konnte sich die Barg im Rennen gegen 3 Schwesterschiffe klar durchsetzen. Cornelius Dräger.
8: Die Regatta ging über 60 Seemeilen von New York nach Boston und sie wurde das erste Mal seit 50 Jahren ausgetragen. Auch damals hatte das Segelschulschiff der Marine die Nase vorn. Nach 7,5 Stunden kam die Gorch Fock diesmal als erster Großsegler ins Ziel, 38 Minuten vor der Eagle aus den USA und 1 bzw. 2 Stunden vor der Sagresch und der Mircea. Der Pokal wird damit weiter in der Marineschule Mürwik stehen.
7: Vor dem Bad Segeberger Amtsgericht beginnt heute der Prozess gegen einen Busfahrer, der unter Drogeneinfluss einen tödlichen Unfall verursacht haben soll. Der 53-Jährige hatte Kokain konsumiert und Schmerzmittel zu sich genommen. Eine 62-Jährige starb bei dem Unfall. Im Falle einer Verurteilung drohen dem Angeklagten bis zu 5 Jahre Haft. Raucher sollen offenbar noch stärker dazu herangezogen werden, die Haushaltslöcher zu stopfen. Schwarz-Rot plant laut Redaktionsnetzwerk Deutschland eine noch höhere Tabaksteuer. Mehr von Tim Britztrup.
9: Bis 2030 soll eine normale Packung Zigaretten demnach rund 12 Euro kosten. Das sind nochmal 40 Cent mehr als ursprünglich geplant. Aktuell liegt der Preis je nach Marke bei um die 9 Euro für 20 Stück. Auch Tabak für Selbstdreher soll teurer werden. Neben dem Haushalt geht es auch um die Gesundheit. Knapp jeder 5. Deutsche über 15 raucht. Die Quote soll runter.
7: Ein Expertengremium legt heute Vorschläge für ein EU-weites Social-Media-Verbot für Kinder vor. Auf Grundlage dessen will die EU-Kommission dann einen Gesetzesvorschlag ausarbeiten. Der wird im September erwartet. Die USA und der Iran überziehen sich weiter gegenseitig mit Angriffen. Das US-Militär hat in der vergangenen Nacht unter anderem Raketenstellungen an der Straße von Hormuz bombardiert. Der Iran hat mit Attacken auf US-Stützpunkte in der Region reagiert. Aus dem Iran heißt es, die USA hätten alle diplomatischen Bemühungen der vergangenen Monate zunichte gemacht. Auch Autofahrer dürften das bald wieder zu spüren bekommen. Die Ölpreise ziehen wieder an. Die nächsten Delta-News gibt's in einer Stunde.
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10: A1 Richtung Lübeck zwischen Einfahrt Öjendorf und dem Kreuz Hamburg-Ost ist ein Fahrzeug liegen geblieben. Dann die A1 Richtung Hamburg zwischen Morfleet und der Norderelbrücke 3 Kilometer Stau. A7 Richtung Flensburg zwischen Heimfeld und dem Elbtunnel 7 Kilometer. Wegen eines Liegenbleibers nur 2 Spuren frei, ist dort eine halbe Stunde länger. Die A7 Richtung Hamburg zwischen Heimfeld und Elbtunnel 5 Kilometer Stau, 25 Minuten on top. Und dann noch eine kaputte Ampel in Hamburg auf dem Mittelweg Höhe der Sophienstraße. Außerdem gibt's in Bergedorf ein Straßenfest. Noch bis 13 Uhr sind einige Sperrungen am Start. Und die A20 Richtung Bad Segeberg zwischen dem Kreuz Lübeck und Geschendorf linke Spur bis heute Nachmittag später wird gemäht. Die Blitzer B206 Richtung Bad Segeberg zwischen der A7 Bad Bramstedt und Hasenmoor. Neumünster, Wasbeker Straße statt auswärts da beim Einkaufszentrum. Und Süderbrarup, Schleswiger Straße am Ortsausgang Richtung Schleswig. Alle Staus, alle Blitzer bei uns im Web und in der kostenlosen Delta Plus App. Euch allen unterwegs eine gute und sichere Fahrt durch den Norden.
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10: Hello, schön, dass ihr mit dabei seid. Miles Smith kriegt ihr gleich mit Stay If You Wanna Dance. Das ist ja so ein richtiger Lucky Boy, möchte man sagen. Also der lächelt immer, der hat so viele gute Laune-Songs, hat jetzt aber auf Instagram auch nochmal betont, dass auch wenn er so ein Bühnenkünstler ist, wie viele andere auch, ein total normaler Mensch ist. Also auch die haben Probleme. Hat zum Beispiel letztens erzählt, dass er totale Probleme hatte, sein Album zu promoten, weil gleichzeitig es vielen aus seiner Familie bzw. vielen Freunden total schlecht ging. Die sind teilweise von einem Arzt zum nächsten getingelt, haben auf Bluttests-Ergebnisse gewartet und das, wenn ihr selber schon mal mitbekommen habt, das bedrückt einen einfach total und da war es für ihn total schwierig, dann auch gleichzeitig irgendwie um die halbe Welt zu jetten, um Werbung für sein Album zu machen. Wir hoffen, es geht seinen Freunden jetzt besser und spielen ihn gleich. Vorher nämlich noch Summer. Hier kommt Homebreaker und damit euch ein

0: viele, die wir bereits gesehen haben. 100 Stück waren es bereits. Es kommen ja jetzt noch die Halbfinalpartien auf uns zu. Das Spiel um Platz 3, das Finale natürlich. Und dann war es das tatsächlich. Und für alle, die sagen, ey, mir ist das immer noch nicht genug mit Fußball. Es gibt Good News. Die WM soll noch größer werden, sagt unser Delta-WM-Reporter Dim Britztrup.
1: Er hat noch nicht, wer will nochmal. Die Mega-WM mit 48 Teams ist noch nicht vorbei. Da bringt FIFA-Boss Infantino schon eine weitere Aufblähung des Teilnehmerfelds ins Spiel. Der Schweizer ist dafür, dass in Zukunft 64 Mannschaften mitspielen sollen. Das würde dann 16 Gruppen bedeuten. Noch reicht das Alphabet dafür aus. Bis Gruppe P würde es dann gehen.
0: Ja.
1: Infantino sagt dazu, die ganze Welt müsse von der WM träumen dürfen und nicht nur Europa und Südamerika. Vielleicht geht es aber auch nur darum, die zusätzlichen 24 Spiele zu Geld zu machen, wer weiß. Egal wie, im Halbfinale dieser WM stehen nun mal nur Mannschaften aus Europa und Südamerika. Ob mehr Starter daran was ändern, ist fraglich. Sportlich passiert heute erstmal nichts bei der WM. Morgen Abend geht es dann weiter mit Frankreich-Spanien. Übermorgen trifft England im zweiten Halbfinale auf Titelverteidiger Argentinien.
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0: Der teuerste Ferienort in Deutschland ist Sylt. Gut, es gibt Sachen, die überraschen weniger. Delta ist hier mit wieder Joscha. Gibt jetzt ein neues Ranking und da führt tatsächlich Kampen auf Sylt die Liste an. 24.327 Euro würde man zahlen für nur einen einzigen Quadratmeter, wenn man sich da so ein schönes Ferienbungalow kaufen wollen würde.
1: Das ist so gottlos teuer, Leute, ey.
0: Ist für mich auch gar kein, das ist für mich kein richtiger Preis. Das ist genauso wie die Ablöse so mit dem Fußball. Oder früher Monopoly. Da denkt man einfach so, ja, da wird jetzt hier so eine Fantasiesumme überwiesen. Die würde ich im echten Leben niemals haben. Aber was wir im echten Leben gerne mal hätten, ist Urlaub. Und jetzt ist ja wohl wieder die perfekte Zeit in den Sommerferien, um mal schön zu verreisen, ein bisschen die Füße hochzulegen. Und da ist die große Frage heute, wie man am besten Platz sparen packt zum Beispiel. Das klären wir später noch mit euch. Und ihr beantwortet uns bitte in der Frage mal, was muss denn wirklich immer mit ins Gepäck bei euch? Also wenn uns euch jemand sagt,
2: entweder packst du jetzt deine Tasche und fährst, oder aber du packst deine Tasche und gehst.
0: Ist die große Frage, welche Sache immer mit in euren Koffer muss. In die Tasche. 0431 986 986 11. Das ist die Nummer hier zu mir ins Studio. Und das hier ist Tayo Crew.

0: neuer Sound von Flo, Leak It, ah, lieben wir. Sie haben übrigens geleakt, dass sie ein neues Album rausbringen, und zwar im August, und dieser Song ist auch mit drauf, Leak It gleich. Magnetic von The Bowser gibt's gleich zum Abkühlen hier an diesem Montagvormittag in der Show in 2 Minuten.
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0: A1 Richtung Hamburg zwischen Morfleet und der Norderelbbrücke, 4 Kilometer Stau. A7 Richtung Flensburg zwischen Heimfeld und dem Elbtunnel, 7 Kilometer wegen eines Liegenbleibers, nur 2 Spuren frei, gute halbe Stunde plus. A7 Richtung Hamburg zwischen Heimfeld und dem Elbtunnel, 5 Kilometer Stau und eine kaputte Ampel in Hamburg auf dem Mittelweg, Höhe der Sophienterrasse. Außerdem die Elbfähre Glückstadt in Richtung Wischhafen mit einem Start, 1 Stunde Wartezeit. A20 Richtung Bad Segeberg zwischen dem Kreuz Lübeck und Geschendorf. Linke Spur bis heute Nachmittag, später wird gemäht. Und Süderbrarup, Schleswiger Straße am Ostausgang Richtung Schleswig-Bonningstedt, Dorfstraße beidseitig. Und Lübeck-Alexander-Fleming-Straße beidseitig auch da. Alle Staus, alle Blitzer bei uns im Web und in der App.
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0: Leute, vergesst alle die Angst vor Freitag, dem 13. Heute ist es viel schlimmer. Heute ist Montag, der 13. Also ich meine, bei so einem Freitag, dem 13. starten wir immerhin ins Wochenende. Was schenkt

mit einigen Hits und garantiert auch mit seiner Band von früher. Big City Life war der erste Nummer 1 Hit von Metafix. Das war die Band, wo er als Sänger durchgestartet ist. Er hat auch viel im Hintergrund gearbeitet, Songs geschrieben für andere große Künstler. Zum

0: Und manchmal ist die Welt so klein. Mabel ist die Halbschwester von Manu Nudet. So, und jetzt gibt's Manu Nudet natürlich auch mit seinem großartigen Solo-Sound, weil er steht auch hin und wieder ganz gerne mal im Rampenlicht mit seinen wunderbaren Throwback-Tracks. Hier ist When the Beat Drops Out.
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0: Das ist der Song, den er höchstwahrscheinlich dann auch diese Woche auf dem Deichbrand-Festival performen wird. Da ist er nämlich mit am Start. Ihr vielleicht auch, vielleicht startet ihr aber auch in einen anderen kurz- oder auch längeren Urlaub in den Sommerferien. Und die große Frage, die wir bei Delta heute an euch haben, ist, was muss denn wirklich immer ins Gepäck bei euch?
1: Wenn es für ein Festival ist, Accessoires sind am wichtigsten. Also Sonnenbrille, Armbänder, irgendwas, was zum Vibe passt, zu dem man da geht.
2: Unterhosen. Das ist das Erste, was mit muss.
3: Das leichteste Shirt, was es überhaupt gibt, und Sonnencreme. Darf nicht fehlen.
4: Ich habe immer Laufschuhe dabei. Also egal, wo ich bin, ich habe Laufschuhe dabei.
3: Badeanzug.
2: Ich würde sagen Bauchtasche. Bauchtasche, ganz wichtig.
3: Erstmal Klamotten und irgendwas zum Schreiben, glaube ich.
5: Nummer eins, auf jeden Fall Zahnbürste. Ohne geht nicht.
0: Ja, auf jeden Fall. Und wie sieht es bei euch aus? Sagt ihr, die Powerbank muss zum Beispiel immer mit rein? 0431 986 986 11. Habt ihr zur Sicherheit immer noch Bargeld mit am Start? Was muss wirklich bei euch immer mitkommen in den Urlaub bzw. auf Reisen? 0431 986 986 11.
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7: 10.46 Uhr.
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8: Mit Holger Dilk. Der drohende Verlust von 6,8 Millionen Euro für den Kreis Pinneberg hat für die Landrätin keine Folgen. Für ein Dienstvergehen gibt es keine Anhaltspunkte, heißt es vom Innenministerium. Konkret geht es um Sozialausgaben, für die der Kreis zu spät Erstattungsanträge gestellt hat. Ein 17-jähriger Motorradfahrer ist gestern Abend auf einer Landstraße bei Redwisch nahe Bad Oldesloe ums Leben gekommen. Er war mit seiner Maschine in einer Kurve auf die Gegenfahrbahn geraten und frontal in ein Auto geprallt. Der Jugendliche aus Niedersachsen starb trotz sofortiger Hilfe seiner Mitfahrer. Zwei Autoinsassen erlitten einen Schock. Wer in den Flieger steigt, muss inzwischen deutlich tiefer in die Tasche greifen. Im ersten Halbjahr haben die Preise ordentlich angezogen. Internationale Flüge kosten 8,5% mehr als im ersten Halbjahr 2025. Inlandsflüge verteuerten sich noch ein bisschen mehr, um 9,5%. Eine Ursache ist der Iran-Krieg. Die Blockade der für den Ölhandel so wichtigen Straße von Hormuz hat nicht nur die Preise an den Tankstellen in die Höhe getrieben, sondern auch die Preise für Kerosin. Rauchen wird in Deutschland bald wohl noch teurer. Bis 2030 soll der Preis für eine Schachtel Zigaretten auf knapp 12 Euro steigen. Das geht aus Plänen des Finanzministeriums hervor, schreibt das Redaktionsnetzwerk Deutschland. Mit den Extraeinnahmen sollen Lücken im Bundeshaushalt gestopft werden. Die USA und der Iran überziehen sich weiter gegenseitig mit Angriffen. In der vergangenen Nacht hat das US-Militär Raketenstellungen an der Straße von Hormuz bombardiert. Der Iran hat mit Attacken auf US-Stützpunkte geantwortet. Die neue Eskalation treibt die Ölpreise nach oben. Die nächsten Delta-News gibt's in einer Stunde.
7: Verkehr. Schnell rüber zu euch auf die Autobahn hier im Norden. A1 Richtung Hamburg zwischen Morfleet und der Norderelbbrücke 2 Kilometer Stau. A7 Richtung Hamburg zwischen dem Dreieck Südwest und dem Elbtunnel 8 Kilometer, 40 Minuten on top. A7 Richtung Flensburg zwischen Heimfeld und dem Elbtunnel 7 Kilometer Stau. Nur zwei Spuren sind frei wegen eines liegengebliebenen Autos. 40 Minuten Verzögerung. Die Blitzer haben wir gerade in Neumünster auf der Warsbeker Straße stadtauswärts da beim Einkaufszentrum. Süderbrarup, Schleswiger Straße am Ortsausgang Richtung Schleswig und Bollingstedorf Straße beidseitig. Alle Staus, alle Blitzer bei uns im Web und in der App.
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7: Heute bis zu 27 Grad und die nächsten Tage wird es immer wärmer. Da setzen dann bei einigen die Gehirnzellen aus in der Hitze und bei einigen Wettermoderatoren im Radio sogar schon, wenn sie die Hitze nur ankündigen.
9: Und warm ist auch das Stichwort für die nächsten Tage in der neuen Woche. Morgen bis zu 28 Grad und die nächsten Tage danach werden wieder immer wärmer. Stand jetzt können wir Donnerstag wieder die 30 Mark knacken.
10: Die mal, 30
9: die,
10: Euro.
9: Die 30. Die 30.
10: 30 Euro. Die 30 macht 60 Euro. Mark.
7: Weißt du? So, Leute. In diesem Sinne, wir entspannen uns jetzt mal hier wieder ein bisschen, weil aktuell sind es hier nur 22 Grad. Das ist wirklich so meine Wohlfühltemperatur. Einfach draußen, kurzes Hemd.

Calvin Harris and I Run gerade gespielt. Vielleicht rennt ihr ja hin und wieder auch mal irgendwie durch die Fußgängerzone und seht dann, während ihr im Jogging-Modus seid, einen Straßenmusiker spielen. Es gibt jetzt eine Touristin in Spanien, die hat in Sevilla auf einmal Robbie Williams gespottet. Der war geplantermaßen in Spanien, weil er da auf dem Festival performt. Aber er hat sich halt wohl vorher auch nochmal einfach so ein bisschen die Stadt angeguckt und dabei kam dann diese Touristin mit ihm ins Gespräch. Und während des Gesprächs stellte sich ein Straßenmusiker hinter die beiden und dann hat sie ihn gefragt, ob er nicht mal Angels von Robbie Williams spielen kann. Der Straßenmusiker wusste nicht so richtig, was das für ein Lied ist. Crazy, dass er den Song nicht kannte, aber er hat alles versucht und Robbie Williams hat dann einfach gesungen und dabei ist das hier entstanden. Richtig schön. Nur so eine Handvoll Leute. Und Robbie Williams. Hat alle Bock und alle mussten auch hin und wieder lachen, weil diese Straßenmusiker halt wirklich Angels so gar nicht drauf hatte und naja, das waren jetzt nicht so die besten Akkorde, die er gegriffen hat, aber irgendwie hat es diesen Moment doch noch besonderer dadurch gemacht, muss ich ganz ehrlich sagen. Ich bin mir nicht sicher, ob 50 Cent auch mal sowas machen würde, also einfach auf der Straße performt, weil soweit ich weiß, singt er lieber im Club.

kennt einfach jeden seiner Hits. Also, ich könnte hier die ganze Delta Radio Musikarchiv-Playlist einmal durchgehen von Robin Schulz. Und wir würden bei jedem Song sagen, ah ja, kenn ich. So, egal wie weit ich hier runter scroll, ich denke immer so, das müssten doch langsam alle Songs gewesen sein. Dann kommt

passieren kann in gerade mal etwas mehr als 10 Jahren. Diesen hier wird er höchstwahrscheinlich auch spielen, Young Right Now. Zusammen mit Dennis Lloyd spiele ich euch jetzt auf jeden Fall hier im Delta Vormittag. Und ihr holt euch eure Karten für Robin Schulz noch in der Delta Plus App. Checkt den Backstage-Bereich.

0: Aller Hit Sound, wie eigentlich jeder Song von Taylor Swift, möchte man sagen. I knew it, I knew you.
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0: A1 Richtung Hamburg zwischen Morfleet und der Norderelbbrücke 2 Kilometer Stau. A7 Richtung Hamburg zwischen dem Dreieck Südwest und dem Elbtunnel 8 Kilometer 40 Minuten on top. A7 Richtung Flensburg zwischen Heimfeld und dem Elbtunnel 8 Kilometer Stau. Auch hier ein Plus von 40 Minuten. Und dann haben wir noch die Elbfähre Glückstadt-Bischhafen mit einer Stunde Wartezeit in Richtung Glückstadt. A20 Richtung Bad Segeberg zwischen dem Kreuz Lübeck und Gierschendorf ist die linke Spur bis heute Nachmittag gesperrt. Und die Blitzer Flensburg-Knutstraße, da am Krankenhaus in beiden Richtungen. Neumünster-Warsbeker Straße statt auswärts beim Einkaufscenter und Süderbrarup-Schleswiger Straße am Nordausgang Richtung Schleswig. Alle Staus, alle Blitzer bei uns im Web und in der App. Gute Fahrt euch.
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0: Und mit Samba, der ist jetzt in die Recording Academy aufgenommen worden. Da fühlt er sich sehr geehrt, sagt er. Für alle, die es nicht kennen, die Recording Academy ist quasi so die Ausrichterin der Grammy Awards, der wichtigsten Musikpreises, also auf der ganzen Welt. Und deswegen wollt ihr alle gerne Teil von sein. Um aber da reinzukommen, muss man von zwei Leuten, die in der Musikbranche Vollzeit tätig sind, empfohlen werden. Ist, glaube ich, so ein bisschen wie bei Clubhouse, wenn ihr euch noch daran erinnert, ne? Da musste man doch auch empfohlen werden, beziehungsweise eingeladen werden, damit man da mit dabei sein konnte. Aber irgendwie hat sich das Clubhouse dann ja nach 6 Wochen Hype auch irgendwie wieder selbst abgeschafft auf eine Art. Da ist die Recording Academy irgendwie krasser.

0: Österreich. The Drain. In Ibiza, den Song spielt er dann vielleicht ja auch am Wochenende auf dem Deichbrand-Festival. Da ist er nämlich mit am Start. Ich freue mich schon sehr drauf und frage mich, wo Viecher jetzt hier heute dann nach der Sendung meinen Festivalkoffer packe. Was darf denn bei euch im Koffer auf gar keinen Fall fehlen, wenn ihr auf Reisen geht? 0431 986 986 11. Ruft gerne an oder meldet euch per WhatsApp-Sprachnachricht genau dazu jetzt gerne mal rein und ich biete euch ein Tauschangebot an. Für eure Sprachnachricht kriegt ihr von uns ein schönes Pack-Tutorial.
1: Packen ist im Grunde Tetris, nur dass ihr nicht mit bunten Blöcken spielt, sondern mit Hoodies, Ladekabeln und einer Shampooflasche, die jederzeit euer komplettes Leben ruinieren kann.
2: Regel Nummer 1, alles was schwer ist, kommt nach unten. Schuhe, Kulturbeutel, Getränkeflasche, dicke Hoodies. Wenn ihr das oben reinwerft, sieht eure Tasche nach 3 Minuten aus wie ein umgekippter Altkleidercontainer. Alles was ihr sofort braucht, kommt nach oben. Ticket, Ausweis, Powerbank, Snacks, Regenjacke, Sonnenbrille nicht ganz nach unten zwischen die Ersatzsocken packen und diesem einen Outfit, das ihr sowieso nie tragen werdet, denn ihr braucht das einfach.
3: Du brauchst du Hilfe.
2: Rollen statt Falten. T-Shirts, Hosen, Unterwäsche, alles rollen. Das spart Platz und ihr müsst nicht am Ende auf dem Koffer sitzen wie auf einem widerspenstigen Pferd. Schuhe sind Stauraum. Socken rein, Unterwäsche rein, kleines Kabel rein. Eure Sneaker sind keine Schuhe mehr. Sie sind Mietlager. Alles, was auslaufen kann, kommt in den Extrabeutel. Also Duschgel, Sonnencreme und Shampoo. Denn mein komplettes Gepäck riecht nach Kokos. Klingt zwar im ersten Moment nach Urlaub, ist aber eigentlich richtig doof. Und die wichtigste Regel, lasst 10% Platz frei. Für Merch, dreckige Wäsche, Snacks, die irgendwer noch kauft und diesen einen komplett unnötigen Gegenstand, den er auf dem Rückweg plötzlich besitzt.

Ja, dann holen wir uns das mal. Hier sind Rehe auf der A7 zwischen Henschen-Ulzburg und Quickborn. Dann haben wir noch einen Unfall auf der A7 Richtung Hamburg zwischen Tarp und Schubi. Und Metall auf der A23 Richtung Hamburg zwischen Horst-Elmshorn und Elmshorn. Seid da vorsichtig. So Leute, ein Mann, der gerade komplett die Socials beherrscht, ist Fußballstar Erling Haaland. Er ist ja mit seinen Norwegern aus der Weltmeisterschaft ausgeschieden. Aber auf Social Media ist er weiterhin total beliebt, weil es gibt so viele Memes gerade mit ihm. Und in Peru dienen ja die Namen von Fußballstars als Inspo für die Namensgebung der eigenen Kinder. Und deswegen heißen jetzt einfach mal 468 Kinder in Peru Erling und 91 weitere Babys sogar komplett einfach mal so wie er. Erling Haaland, richtig crazy. Und was auch crazy war, es ist ja so ein 10 Jahre altes Video von ihm viral gegangen. Damals war er noch so 15 Jahre alt, wenn überhaupt. Und hat er mit Freunden ein Musikvideo gedreht und auch einen eigenen Song dafür produziert. Und dieses Video samt Song hat halt einfach mal Kai

zweiten Track kriegt ihr jetzt in unserem Delta Radio TikTok Hit Track Stream. Checkt den gerne mal aus. Ich finde, das könnte so ein bisschen Sommermusik sein, die uns irgendwie durch die heißen Temperaturen bringt. Jetzt erstmal der aktuelle Hit von Kygo zusammen mit Khalid und Griffin. Hier ist

0: Also Doji und Anxiety und noch so viel mehr guter Delta Sound. Vorher aber noch ein freshes News Update um 11:45.
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0: Es ist 11:45.
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6: Mit Holger Dilk. Kein TikTok, kein Instagram oder Snapchat unter 13 Jahren. Und das überall in der Europäischen Union. Das schlagen von der EU-Beauftragte Experten vor. Mehr von Anne Brauer.
7: Das Gremium bringt neben dem Verbot für Kinder auch Beschränkungen für ältere Jugendliche ins Spiel, solange Online-Plattformen nicht ausreichend vor Suchtgefahren, Hassrede oder Gewaltdarstellungen schützen. Ob, wie und wann der Vorschlag der Experten jetzt in ein EU-Gesetz gegossen wird, zeigt sich in den nächsten Monaten. Viele EU-Staaten planen ohnehin schon eigene Social-Media-Verbote. In Deutschland wird noch diskutiert. Für die Umsetzung sind die Länder aber auf Brüssel angewiesen, denn nur die EU-Kommission kann die Social-Media-Riesen zu Änderungen zwingen oder zu Bußgeldern verdonnern.
6: Fliegen ist in den ersten 6 Monaten dieses Jahres deutlich teurer geworden. Im Schnitt kosten Tickets für internationale Flüge 8,5% mehr. Die Preise für Inlandsflüge sind um 9,5% hochgegangen. Das hat das Statistische Bundesamt ausgerechnet. Ein Grund sind die gestiegenen Kerosinpreise. Die USA und der Iran überziehen sich weiter gegenseitig mit Angriffen. In der vergangenen Nacht hat das US-Militär Raketenstellungen an der Straße von Hormuz bombardiert. Der Iran hat mit Attacken auf US-Stützpunkte geantwortet. Die neue Eskalation treibt die Ölpreise nach oben. Im Fall um einen drohenden Millionenverlust für den Kreis Pinneberg ist Landrätin Elfie Heesch entlastet worden. Konkret geht es um Sozialleistungen in Höhe von 6,8 Millionen Euro, die der Kreis von 2016 bis 2021 ausgezahlt, aber nicht rechtzeitig vom Land zurückgefordert hat. Heesch muss deshalb aber kein Disziplinarverfahren fürchten. Das Innenministerium sagt, für ein Dienstvergehen gäbe es keine Anhaltspunkte. Der Kreis kämpft weiter ums Geld. Das Land hat angeboten, etwas mehr als 1 Million Euro noch zu erstatten. Die Zahl der Kinder, die in Schleswig-Holstein vom Jugendamt in Obhut genommen worden sind, ist im vergangenen Jahr rückläufig gewesen. Hauptgrund war der deutliche Rückgang von Flüchtlingskindern, die ohne Eltern in Deutschland angekommen sind. Bei fast einem Viertel der etwa 2.500 Fälle, in denen Kinder aus der Familie geholt wurden, spielt Missbrauch eine Rolle. Die nächsten Delta-News gibt's in einer Stunde.
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0: A7 Richtung Hamburg zwischen Tarp und Schubi ist ein Unfall passiert. Dann Rehe auf der A7 zwischen Henschel-Ulzburg und Quickborn. A1 Richtung Hamburg zwischen Morflied und der Norderelbrücke 4 Kilometer Stau. A7 Richtung Hamburg zwischen dem Dreieck Südwest und dem Elbtunnel 8 Kilometer. Und A7 Richtung Flensburg zwischen Heimfelden, Waltershof 4 Kilometer Baustellenstau. Die Blitzer haben wir gerade auf der B404 Richtung Backerheide. Da beim Wellseedampf, Lenzburg, Knutstraße am Krankenhaus in beiden Richtungen und Lübeck, Alexander-Fleming-Straße beidseitig. Alle Staus, alle Blitzer

hat übrigens immer eine Zahnbürste im Koffer. Ich glaube, das ist das Erste, was sie einpackt, weil die Frau putzt einfach 6-mal am Tag ihre Zähne. Ist das krass, bitte, oder? Und was dürfte bei euch im Koffer nicht fehlen, wenn ihr auf Reisen geht? Schickt es gerne mal rüber an die 0431 986 986 11. Also nicht das Teil, sondern eine WhatsApp-Sprache.

0: Tasche und fährst. Oder aber du packst deine Tasche und gehst.
1: Ja, gemeinsam packen wir unsere Koffer hier bei Delta heute. Moin, mein Name ist dann Joshua. Wir wollen von euch wissen, was muss wirklich immer mit ins Gepäck bei euch? Was ist der wichtigste Gegenstand, ohne den ihr nicht wegfahren könnt?
2: Moin. Also, egal wo es hingeht, was ich auf jeden Fall immer einpacke, ist Würfel und ein Kniffelblock. Das kann man einfach, sollte man immer dabei haben. Eine Runde Kniffel zwischendurch, egal ob in der Bahn, im Bus, im Café, am Strand, im Park, im Urlaub, auf dem Festival. Ja. Egal wo, eine Runde Kniffel zwischendurch geht immer.
1: Mein lieber Anton, du hast so recht. Ich denke mir immer auch, ja, genug Unterhosen, T-Shirts, dies, das, dass man für alle Tage, für jedes Wetter gewappnet ist. Und dann kommt man so an und denkt so, ja, so ein Spiel wäre jetzt auch was Feines gewesen. 0431 986 986 11. Was kommt bei euch immer mit auf Reise? Meldet euch gerne rein per WhatsApp-Sprachnachricht oder ruft an unter genau dieser Nummer. Da.

0: Finale leider verloren gegen Yannick Sinner, aber er hat gezeigt, wie man sich als guter Verlierer verhält. Wobei am Anfang der Rede klang es noch kurz ein bisschen anders, möchte ich sagen, aber hört mal kurz selbst.
1: Yannick, I don't really like you anymore. To be fair, I lost to you 9 times in a row, so it's not... No, but first of all, congratulations to Yannick. He showed once again why he's the best player in the world.
0: Oh, starke Worte von Alexander Zverev, von alles, was sonst noch wichtig ist. Hört ihr bei uns in den Delta News, die gibt's stündlich im Radio und jederzeit in der kostenlosen Delta Plus App.
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zwei Acts, die wir auf der Kieler Woche auf der Förderbühne begrüßen durften. Tiffany Harris gleich mit Vertigo in der Delta Playlist und Feiern, der wäre auch

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3: Viertel nach 12 haben wir's.
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4: Das 90er-Jahre-Quiz bringt euch zurück in ein Jahrzehnt voller kultiger Serien, Boybands und Gameboys. Stellt euer Wissen in Teams auf die Probe und erlebt einen Abend voller überraschender Fragen und gemeinsam lachen unter freiem Himmel. Ihr könnt mit bis zu 6 Personen im Team euer Wissen unter Beweis stellen und coole Preise gewinnen. Los geht's heute Abend ab 6:30 im Biergarten von der Hebebühne in Hamburg. Der Eintritt kostet 12 Euro an der Abendkasse, 1 Euro mehr. Und ihr kommt am besten zur Hebebühne über die S-Bahn-Station Altona. Babagex sammelt humorvolle Leute aus allen Ecken auf einer kleinen Bühne, die ganz ohne Schnickschnack für viele Lacher sorgen. Hier trefft ihr neue Talente, natürlich aber auch ganz erfahrene Komikerinnen und Komiker, die spontan und echt ihre Geschichten mit euch teilen. Macht euch auf Überraschung und gute Vibes gefasst. Heute Abend ab 19 Uhr in der Villa Viva in Hamburg. Der Eintritt umsonst bzw. mit einer kleinen Spende ganz nach dem Motto, bezahlt so viel wie ihr mögt. Am besten kommt ihr dahin über die U-Bahn-Station Steinstraße.
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5: A1 Richtung Fehmarn zwischen Scharbeutz und Eutin liegt ein Reifen, dann Gegenstände auf der A7 Richtung Hamburg zwischen dem Dreieck Nordwest und Stellingen. A1 Richtung Hamburg zwischen Öhendorf und der Norderelbbrücke 6 Kilometer Stau, 20 Minuten on top. Und A7 Richtung Hamburg zwischen dem Dreieck Südwest und dem Elbtunnel 8 Kilometer, 20 Minuten on top. A7 Richtung Flensburg zwischen Heimfeld und Waldershof 8 Kilometer an der Baustelle, halbe Stunde dauert es da länger. Und die Kieler Straße zwischen Neumünster und Bad Bramstedt ist Höhe Wiemersdorf nach einem Unfall in beiden Richtungen jetzt komplett gesperrt. Bei der Elbfähre Glückstadt-Wischhafen braucht er gerade 2 Stunden länger, so hoch ist nämlich die Wartezeit. Und Blitzer B404 Richtung Bagdeheide beim Welsidamm, Flensburg-Knutstraße am Krankenhaus in beiden Richtungen und Großnordende Dorfstraße ortseinwärts in Richtung Uetersen. Alle Staus, alle Blitzer bei uns im Web und in der App.
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5: Und mit Tiffany Harris, die macht gerade Urlaub in Schweden, kuschelt da mit den Schafen. Also die genießt einfach ihr Leben. Und Leute, wie genießt ihr denn jetzt die Ferien? Fahrt ihr in Urlaub? Und was muss da immer bei euch mit rein in den Koffer? Das will ich gerne wissen. 0431 986 986 11.
6: Also mein absolutes Must-Have für den Urlaub ist der gute alte Dreibeingrill. Einfach aufzubauen, einfach zu transportieren. Erfüllt seinen Zweck. Was will man mehr?
5: Ja, wenn man Campingurlaub macht, dann ist so ein Dreibeingrill auf jeden Fall eine gute Sache. Im Hotel hoffe ich, dass sie mir auch was grillen können. Meldet euch doch auch gerne mal rein. 0431 986 986 11.
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1: Bei diesem Song kriegt man doch Bock auf einen Spanienurlaub, oder? Mal schön nach Cadiz, Mallorca oder vielleicht auch noch Menorca, wenn es das Budget ein bisschen entspannen soll, möchte man sagen. Leute, aber egal, wo ihr hinfahrt, man nimmt doch gerne immer so ein bisschen zu viel mit. Also ich bin auch nach Griechenland zum Beispiel geflogen, wo es ja sehr warm ist. Aber trotzdem hat man gedacht, falls es Regentage gibt, zieht man vielleicht doch nochmal was Dickeres an den Notfall und packt dementsprechend mehr ein. Und letztendlich ist man immer mit zu vielen Sachen dann am Start. Warum ist denn das eigentlich so?
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3: Ganz einfach. Unser Gehirn hasst Unsicherheit. Beim Packen denkt es nicht, was brauche ich wirklich? Es denkt, was wäre wenn? Was, wenn es regnet? Was, wenn es doch heiß wird? Was, wenn wir spontan schick essen gehen? Was, wenn ich plötzlich der Mensch werde, der morgens joggen geht? Also landen Regenjacke, 3 Hoodies, Hemd, Kleid, Sportschuhe und ein Buch im Koffer, das wir realistischerweise nie aufschlagen. Dazu kommt, wir packen oft nicht für unser echtes Ich, wir packen für unser Wunsch-Ich. Das echte Ich liegt am 3. Festivaltag im Hoodie vor dem Zelt und isst Chips. Das Wunsch-Ich trägt Leinenhose, macht Sonnenaufgangs-Yoga und hat immer ein frisches Outfit. Und dann gibt es noch den Klassiker, Verlustangst. Nicht emotional tief, sondern praktisch. Wir denken, lieber haben als brauchen. Und zack, haben wir genug Sachen für 4 Tage Deichbrand, einen Strandurlaub, eine Hochzeit und eine kleine Alpenüberquerung. Der Trick wäre eigentlich, packt für den wahrscheinlichsten Tag, nicht für den dramatischsten Ausnahmefall. Aber ganz ehrlich, ein extra Hoodie bleibt trotzdem drin. Man weiß ja nie.
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Verkehr ist hier. Seid vorsichtig. Gegenstände liegen auf der B76 Richtung Eutin zwischen Klausdorfer Straße in Reisdorf und dem Übergang zur B202. Und Leute,

das waren jetzt ja nur gerade mal die ersten 16 Sekunden und die sind schon so unfassbar stark. Also ich hätte Bock auf eine Vollversion. Vielleicht spielt er die ja jetzt schon am Wochenende auf dem Deichbrand-Festival. Da ist er nämlich auch mit am Start. Ihr vielleicht auch. Und falls nicht, dann könnt ihr euch seine Musik gerne mal bei uns anhören im Delta Deutschstream. Da ist er nämlich mit bei. Genau wie dieser Track hier von Sira, Bowser und Bad Chief.

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4: Mit Holger Dilk. Ein Social-Media-Verbot für Kinder rückt wieder ein bisschen näher. Jetzt haben sich auch Experten im Auftrag der Europäischen Union dafür ausgesprochen, dass TikTok, Instagram und Co. in Zukunft unter 13 Jahren tabu sind. Anne Brauer.
5: Auch für ältere Jugendliche halten die Experten Beschränkungen für denkbar, solange die Online-Riesen sie nicht ausreichend schützen, etwa vor Hate Speech oder Suchtgefahren. Theoretisch kann übrigens auch jedes EU-Land ein eigenes Mindestalter für Social Media festlegen, mehrere planen das ja auch schon. Aber um solche Regeln wirklich umzusetzen, sind die Länder auf die EU angewiesen, weil nur die nötige Macht hat, um das auch bei den Online-Giganten durchzusetzen.
4: Bundesaußenminister Wadephul fordert die USA und den Iran nach der erneuten Angriffswelle zu direkten Verhandlungen auf. Jeder Angriff sei ungerechtfertigt. Die Welt brauche endlich eine freie, passierbare Straße von Hormuz, sagte er. Die neuen gegenseitigen Attacken lassen aktuell die Ölpreise steigen. Rauchen wird in Deutschland bald wohl noch teurer. Bis 2030 soll der Preis für eine Schachtel Zigaretten auf knapp 12 Euro steigen. Das geht aus Plänen des Finanzministeriums hervor, schreibt das Redaktionsnetzwerk Deutschland. Mit den Extraeinnahmen sollen Lücken im Bundeshaushalt gestopft werden. Pinnebergs Landrätin Elfie Heesch kommt um ein Disziplinarverfahren herum. Konkret geht es um einen möglichen Verlust für den Kreis in Höhe von 6,8 Millionen Euro. Cornelius Dräger.
6: Das Geld hatte der Kreis zwischen 2016 und 2021 für Sozialleistungen vorgestreckt. Die Erstattungsanträge dafür wurden aber zu spät beim Land eingereicht. Mittlerweile wurde der Vorfall aufgeklärt. Das Innenministerium hat daraufhin auch ein Disziplinarverfahren gegen die Landrätin geprüft. Ergebnis: Es gibt keine Anhaltspunkte für ein Dienstvergehen. Wie viel Geld der Kreis am Ende wirklich verliert, ist weiter unklar. Das Land hat angeboten, 1,1 Millionen Euro doch noch zu erstatten.
4: Die Zahl der Kinder, die in Schleswig-Holstein vom Jugendamt in Obhut genommen worden sind, ist im vergangenen Jahr rückläufig gewesen. Hauptgrund war der deutliche Rückgang von Flüchtlingskindern, die ohne Eltern in Deutschland angekommen sind. Bei fast einem Viertel der etwa 2.500 Fälle, in denen Kinder aus der Familie geholt wurden, spielt Missbrauch eine Rolle. Die nächsten Delta-News gibt's in einer Stunde.
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7: 12.47 Uhr, wir haben Gegenstände auf der B76 Richtung Eutin zwischen Klausdorfer Straße und Reisdorf und dem Übergang zur B202. Dann die A1 Richtung Hamburg zwischen Öhendorf und der Norderelbrücke, 5 Kilometer Stau. A7 Richtung Flensburg zwischen Heimfeld und Waltershof, 9 Kilometer Baustellenstau, halbe Stunde dauert zu länger. Die A7 Richtung Hamburg zwischen dem Dreieck Südwest und dem Elbtunnel, 8 Kilometer, gute halbe Stunde da an Verzögerung, und in der Gegend Richtung 6 Kilometer zwischen Stellingen und Elbtunnel. Die Kieler Straße ist zwischen Neumünster und Bad Bramstedt Höhe Wiemersdorf nach einem Unfall in beiden Richtungen gesperrt. An der Elbfähre Glückstadt-Wischerhafen in beiden Richtungen 2 Stunden Wartezeit. Und die Blitzer A7 Richtung Flensburg bei der Auffahrt Eidelstedt, B206 Richtung Bad Segeberg zwischen der A7 Bad Bramstedt und Hasenmoor, Süderbrarup, Schleswiger Straße am Ortsausgang Richtung Schleswig und Großnordendedorfstraße ortseinwärts in Richtung Uetersen. Gute Fahrt euch durch den Norden.
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7: Oh, da kommt bald neue Musik auf uns zu, die nach Sommer klingen soll. Von Topic hat er zumindest bei Instagram angekündigt, wobei ehrlicherweise den letzten Song, den er rausgebracht hat, namens Sorry Papi, der klingt auch schon so schön nach Sommer. Spiele ich euch gleich nach diesem Sommerbanger. Also eigentlich ist die Playlist hier bei Delta voll auf Sommer ausgerichtet. Another und 54 Ultra sind das mit Talk to You.

Ey Leute, ich habe ja am Wochenende Geburtstag gefeiert und da, ja, ich zähle nochmal gerade im Kopf durch, waren so 25 Leute am Start. Das fand ich schon viel, aber bei weitem nicht so viel, was da in Wien abgegangen ist. Da hat ein Typ nämlich einfach Flugblätter verteilt und einfach komplett Wien zu seinem Geburtstag eingeladen. Der hat dann da eine fette Party spendiert mit Kistenbier und Partyhüten und sagte, ey, das ist genau sein Humor einfach. Und er hatte Bock zu feiern. Also ich find's eine gute Sache und feiern kann man auch zu diesem geilen Throwback-Track hier von Usher. Hier ist DJ Gadders vorne in

0: Festivalwoche Delta ist hier mit Nieder und Joshua und viele von euch in Schleswig-Holstein, Hamburg fahren vielleicht jetzt auch genau dahin, planen anderweitigen Kurztrip oder halt ihren Sommerurlaub. Egal aber, wo ihr am Ende seid, also ob ihr aufs Zeltplatzgelände rollt oder ins Hotelzimmer eincheckt, am Ende steht davor immer dieselbe Frage: Was muss eigentlich wirklich mit? Und genau da zeigt sich, Menschen packen nicht einfach Taschen, Menschen packen ihre Persönlichkeit ein.
1: Der Minimalist.
2: Oh, ich brauche nicht so viel.
1: Pack eine Zahnbürste, zwei Shirts und ein Vertrauen ins Universum ein. Und nach 3 Stunden fragt er, ob jemand Sonnencreme, Handtuch, Pflaster und ein komplettes Zelt übrig hat. Die Sicherheitsbeauftragte.
3: Alarm!
1: Sie hat alles dabei. Blasenpflaster, Nähset, Taschenlampe, Mini-Apotheke, Ersatz-Powerbank. Wenn auf dem Deichbahn plötzlich eine kleine medizinische Außenstation gebraucht wird, sie ist ready. Ich kauf das vor Ort. Packt fast gar nichts ein, weil man ja alles kaufen kann. Sonntags morgens dann leeres Shampoo, keine Sonnencreme mehr und sehr viel Selbsthass vor geschlossenen Türen. Die Gruppenmutti.
4: Nicht die Mama!
1: Hat nicht nur für sich eingepackt, sondern emotional für alles. Snacks natürlich dabei, Müllbeutel auch. Ein Ersatz-Hoodie auf jeden. Der Chaospacker.
5: Oh Gott, in 10 Minuten geht's schon los!
1: Wirft einfach alles in eine Tasche, setzt sich drauf, zieht den Reißverschluss mit Gewalt zu und sagt dann:
5: Oh, wird schon!
1: Spoiler. Wird nicht.

0: auch noch gleich, genau wie den Teddy. 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
0: 13.16 Uhr.
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0: Das 90er-Jahre-Quiz bringt euch zurück in ein Jahrzehnt voller kultiger Serien, Boybands und Gameboys. Stellt euer Wissen in Teams auf die Probe und erlebt einen Abend voller überraschender Fragen und gemeinsam lachen unter freiem Himmel. Ihr könnt mit bis zu 6 Personen im Team euer Wissen unter Beweis stellen und coole Preise gewinnen. Los geht's heute Abend ab 6:30 im Biergarten von der Hebebühne in Hamburg. Der Eintritt kostet 12 Euro an der Abendkasse, 1 Euro mehr. Und ihr kommt am besten zur Hebebühne über die S-Bahn-Station Altona. Baba Gags sammelt humorvolle Leute aus allen Ecken auf einer kleinen Bühne, die ganz ohne Schnickschnack für viele Lacher sorgen. Hier trefft ihr neue Talente, natürlich aber auch ganz erfahrene Komikerinnen und Komiker, die spontan und echt ihre Geschichten mit euch teilen. Macht euch auf Überraschung und gute Vibes gefasst. Heute Abend ab 19 Uhr in der Villa Viva in Hamburg. Der Eintritt umsonst bzw. mit einer kleinen Spende, ganz nach dem Motto, bezahlt so viel wie ihr mögt. Am besten kommt ihr dahin über die U-Bahn-Station Steinstraße.
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0: 13.17 Uhr. Hier kommt das Neueste von den norddeutschen Autobahnen. Angefangen bei der A7 Richtung Flensburg. Zwischen Großen Aspern und Münster Süd liegen Reifenteile. Dann mehrere Gegenstände auf der B76 Richtung Eutin. Zwischen der Klausdorfer Straße in Reisdorf und im Übergang zur B202. A1 Richtung Hamburg. Zwischen Öhendorf und der Norderelbrücke 5 Kilometer Stau. A7 Richtung Flensburg. Zwischen Heimfeld und Waldershof 8 Kilometer Baustellenstau. Halbe Stunde dauert es länger. Die A7 Richtung Hamburg, zwischen dem Dreieck Südwest und dem Elbtunnel 8 Kilometer und in der Gegenrichtung 5 Kilometer zwischen Stellingen und dem Elbtunnel. Die Kieler Straße zwischen Neumünster und Bad Bramstedt ist Höhe Wiemersdorf nach einem Unfall in beiden Richtungen komplett gesperrt und eine kaputte Ampel in Hamburg auf dem Mittelweg Höhe der Sophienterrasse. Sei da vorsichtig in beiden Richtungen. An der Elbfähre Glückstadt Wischhafen gerade 2 Stunden Wartezeit und Blitzer noch schnell A7 Richtung Flensburg bei der Auffahrt Eidelstedt, Süderbrarow, Bahnhofstraße ortseinwärts und Altenhof, Aschauer Landstraße Richtung Eckernförde bei der Bushaltestelle.
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0: Peter mit Dan Joshua.
1: Normalerweise gucke ich immer noch mal ganz genau meinen Platz im Zug an, auch in die Gepäckablage, stelle mich auf Zehenspitzen, dass da wirklich nichts drin ist. Und gestern, als ich mit dem Zug hier nach Kiel zurückgefahren bin, habe ich es nicht gemacht und wahrscheinlich da meine Jacke vergessen. Kann mich absolut gerade nicht mehr dran erinnern. Kann mich ja wirklich an gar nichts mehr erinnern, weil ich habe jetzt hier gerade diese Verlustmeldung bei der Bahn gemacht. Und dann fragen die, was ist in den Taschen? Und ich denke mir so, ja, keine Ahnung. Also Geld wahrscheinlich nicht. Ich könnte auch nicht mal sagen, ob da noch ein Taschentuch drinsteckt. Ich weiß es doch einfach nicht. Bin ja nicht Teddy Swims, der weiß alles. Er ist immerhin unser Mr. Know-It-All und ich traue jetzt unsere Taschen.

0: dann wegen einer neuen Folge dieser wunderbaren Kategorie hier.
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0: Bevor ihr ihn hört, wusstet ihr, dass ich nämlich im Club feiern war unter anderem. Und das war ganz witzig, weil wir hatten, also eine Freundin von mir ist Lehrerin. Und die musste sich die ganze Zeit verstecken, weil es ein Sommerferien und all ihre Schüler waren natürlich auch im Club. Hatten wir vorher nicht so dran gedacht. So, Tyler und Sarah Larsson, die beiden Sängerinnen waren auch im Club, haben sich da getroffen und gesagt, ey, wir müssen unbedingt einen Song zusammen machen. Und das haben sie jetzt getan.
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9: Mit Finn Riebesel, Freund lieb. Kein TikTok, Insta oder Snapchat unter 13 Jahren und das überall in der EU. Das schlagen von der EU beauftragte Experten vor. Mehr dazu von Anne Brauer.
10: Das Gremium bringt neben dem Verbot für Kinder auch Beschränkungen für ältere Jugendliche ins Spiel, solange Online-Plattformen nicht ausreichend vor Suchtgefahren, Hassrede oder Gewaltdarstellungen schützen. Ob, wie und wann der Vorschlag der Experten jetzt in ein EU-Gesetz gegossen wird, zeigt sich in den nächsten Monaten. Viele EU-Staaten planen ohnehin schon eigene Social-Media-Verbote. In Deutschland wird noch diskutiert. Für die Umsetzung sind die Länder aber auf Brüssel angewiesen, denn nur die EU-Kommission kann die Social-Media-Riesen zu Änderungen zwingen oder zu Bußgeldern verdonnern.
9: Rauchen könnte in Deutschland bald noch deutlich teurer werden. Um eine Haushaltslücke zu stopfen, will Schwarz-Rot die Tabaksteuer offenbar stärker erhöhen als geplant. Wie das Redaktionsnetzwerk Deutschland berichtet, soll der Preis für eine Schachtel bis 2030 schrittweise auf knapp 12 Euro steigen. Der Verkehrsverbund NAHSH ist offenbar Opfer eines Hackerangriffs geworden. Auf der Internetseite geht seit heute Vormittag nahezu nichts mehr. Das betrifft Fahrpläne oder auch den Fahrkartenverkauf. NAHSH-Sprecher Dennis Fiedel sagte uns:
11: Wir haben auf www.nah.sh so viele Anfragen, dass der Server in die Knie gegangen ist. Das wird irgendwer organisiert haben, solche große Anzahl von Anfragen an uns zu schicken. Fahrgäste können über die mobile Version weiterhin alles nutzen, was sie nutzen können und wollen. Und darüber hinaus können Fahrgäste natürlich auch über bahn.de beispielsweise Fahrplanauskünfte bekommen, wenn NAHSH gerade nicht zu erreichen ist.
9: In Wiemersdorf zwischen Neumünster und Bad Bramstedt ist ein Rettungswagen im Einsatz verunglückt. Passiert ist das laut Polizei gegen 23:30. Der RTW hatte Blaulicht an, nach ersten Erkenntnissen war auch ein Patient an Bord. Infos über weitere Beteiligte oder Verletzte gibt es noch nicht, die Straße ist voll gesperrt. Die nächste Hitzewelle bringt vor allem die Menschen im Südwesten Deutschlands ins Schwitzen. Und immer mehr Menschen bundesweit leiden unter der Hitze. In einer Umfrage für die DAK berichtet inzwischen fast jeder Dritte von Gesundheitsproblemen. Etwa Müdigkeit, Schlafstörungen oder Kreislaufbeschwerden. Die nächsten Delta News gibt's in einer Stunde.
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1: A1 Richtung Hamburg zwischen Öhendorf und Norderelbbrücke 3 Kilometer Stau. Dann die A7 Richtung Flensburg zwischen Heimfeld und Waldershof 8 Kilometer Baustellenstau. Halbe Stunde dauert's länger. Die A7 Richtung Hamburg zwischen dem Dreieck Südwest und dem Elbtunnel 9 Kilometer. Und in der Gegenrichtung 5 Kilometer zwischen Stellingen und dem Elbtunnel. B73 Richtung Hamburg zwischen Neu-Wulmsdorf und Sandbek in Hamburg 2 Kilometer Stau. Dann haben wir noch die Elbfähre Glückstadt-Wischhafen mit Wartezeiten von bis zu 2 Stunden in beiden Richtungen. Und die Blitzer. B206 Richtung Bad Segeberg. Zwischen der A7 Bad Bramstedt und Hasenmoor, Neumünster, Warsbeker Straße, Stadtaus, jetzt da beim Einkaufszentrum. Und Süderbrarup, Schleswiger Straße am Ortsausgang in Richtung Schleswig. Alle Staus, alle Blitzer bei uns im Web und in der App. Hallo, ich freue mich so sehr, dass ihr mit am Start seid. Freunde, gleich gibt es sommerlichen Sound von Nico Santos und Topic. Nico Santos, der spielt ja übrigens jetzt am Wochenende auf dem Deichbrand-Festival. Und die große Frage, die wir an alle haben, die da hinreisen oder vielleicht auch woanders Urlaub machen: Was ist denn das Wichtigste, ohne dass ihr nicht verreisen könnt? Meldet euch mal gerne rein.

wunderbarer Sound von Ariana Grande. Hey, that I made you love me. Der Delta-Verkehr ist hier. Vorsicht, Unfall auf der A1 Richtung Hamburg. Zwischen Billstedt und Morfleet. So, Freunde. BTS waren in München und sie haben auf Deutsch gesungen. Natürlich den Song, den gerade die ganze Welt singt. Nämlich Du bist gut genug. Oder wie ist es bei Ihnen, klar? Einfach eine mega Performance. Wenn ihr Bock habt, den Song in voller Länge zu hören, dann schaltet doch mal gerne unseren Delta Radio Deutschstream ein. Da ist der Song natürlich auf Pause.

0: nämlich Pitbull. Give Me Everything, so ein richtig schöner Throwback-Track. Der Rekord, der ist jetzt aber erst am Wochenende aufgestellt worden, und zwar in London. Da kamen über 21.000 Pitbull-Fans als Pitbull verkleidet, also schön mit Glatzenkappe und Anzug, und das sah einfach richtig krass aus. Damit hat er die größte Menschenansammlung an unechten Glatzen zusammenbekommen und dafür einen Rekord aufgestellt. Herzlichen Glückwunsch, Mr. Worldwide. Und wir haben mal beim Guinness-Buch der Rekorde nachgefragt, genauer gesagt bei Rekordprüferin Laura Kuchenbecker. Was ist denn so den verrücktesten Rekord, den sie in Deutschland hier schon mal aufgenommen hat?
1: 2023 im Sommer war ich am Hockenheimring und habe dort geprüft die höchste Geschwindigkeit auf einem Bobbycar mit E-Antrieb und ist damit dann über den Hockenheimring geflippt, sage ich mal, ja, mit über 148 km/h am Ende. Das war wirklich beeindruckend, auch von der Optik her, wie er dann auf dem Bobbycar in seiner Schutzkleidung ja quasi lag, damit er windschnittiger ist und damit dann über die Rennstrecke gefahren ist. Das war wirklich außergewöhnlich.
0: Ja, crazy. Und wo wir hier gerade schon bei Bobbycar sind, so sind wir auch nicht mal weit entfernt vom Delta-Verkehr. Vorsicht, Unfall auf der A1 Richtung Hamburg zwischen Billstedt und Morfleet, und Enten laufen gerade auf der A1 Richtung Hamburg, Harburg und im Maschener Kreuz.

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8: Verkehr. Vorsicht, Enten auf der A1 zwischen Hamburg-Harburg und dem Aschener Kreuz. A1 Richtung Hamburg zwischen Öhendorf und der Norderelbbrücke 3 Kilometer Stau. A7 Richtung Hamburg zwischen dem Dreieck Südwest und dem Elbtunnel 9 Kilometer. A7 Richtung Flensburg zwischen Heimfeld und Waldershof 8 Kilometer Baustellenstau. Es dauert eine halbe Stunde länger. Und in der Gegenrichtung auch nochmal 8 Kilometer zwischen Stellingen und dem Elbtunnel. B73 Richtung Hamburg zwischen Neuwilmsdorf und Bahnhofsstraße und Sandweg. 2 Kilometer Stau. Dann haben wir noch eine Vollsperrung der Kieler Straße zwischen Neumünster und Bad Bramstedt. Höhe Wiemersdorf gab es nämlich einen Unfall. Und Blitzer. Neumünster, Warsbeker Straße, Stadtaussetzer beim Einkaufszentrum. Süderbraro, Bahnhofstraße, ortseinwärts. Und dann haben wir noch einen in Lübeck auf der Alexander-Fleming-Straße beidseitig. Und nach wie vor immer noch 2 Stunden Wartezeit bei der Elbfähre Glückstadt Wischhafen.
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8: Während ihr vielleicht in der Küche diesen viralen Melone-Feta-Salat nachmacht, spiele ich euch den aktuell amtierenden Sommerhit von Huntrix Golden gleich nach Shakira, Burna Boy und Bruno Mars.
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0: Heute nur aus dem Radio, morgen dann auch wieder aus dem Fernsehen. Shakira mit dem offiziellen WM-Hit Die Die. Heute ist ja spielfrei, aber trotzdem habe ich mal gesprochen mit unserer Delta-WM-Reporterin Jana, weil wir sind ja hier bei Delta in einer gemeinsamen Tipprunde und bei mir sieht es ganz gut aus. Also wir sind über 100 Leute in der Tipprunde und ich bin auf Platz 27. Wie sieht es bei dir aus? Hast du es gerade im Kopf?
1: Ich kann sagen, bei mir lief es so mittel. Und das kann man vielleicht auch von Cristiano Ronaldo bei der WM sagen. Ja. Der 41-Jährige lässt übrigens bisher weiter offen, ob er weiter für Portugal spielen wird. Morgen hat dann zwar nicht das, aber ein anderes Warten ein Ende. Das erste Halbfinale steht an. Frankreich trifft auf Spanien. Und da gab es jetzt leider schon vor dem Spiel, man muss sagen, mal wieder einen Rassismusvorfall. Der spanische Ex-Ministerpräsident Rajoy hat gesagt, Frankreich hat einen Kader auf höchstem Niveau, ohne Franzosen. Da kann man eigentlich nur Spaniens jetzigem Regierungschef Sanchez zustimmen. Der hat nämlich gesagt, möge der Beste gewinnen und der Rassismus verlieren. Und einen Fakt für alle Fußballhistoriker habe ich auch noch. Mit Frankreich, Argentinien, Spanien und England stehen zum ersten Mal die ersten vier Teams der FIFA-Weltrangliste im Halbfinale einer WM. Qualität setzt sich anscheinend durch.
0: Na, da haben wir doch Bock drauf, uns das anzugucken. Also morgen Abend dann das erste Halbfinale zwischen Frankreich und Spanien. Anpfiff ist da um 1 Uhr.

0: See. Und ansonsten hören wir uns aber auch noch die nächsten zwei Tage hier garantiert im Radio. Bin ich vormittags auch noch für euch da. Und frage euch heute, was ist denn das, was ihr auf jeden Fall in euren Koffer packt? Was muss immer mit dabei sein? Sören in der Show.
1: Was bei mir wirklich immer mit muss, ist auf jeden Fall mein Handy, mein Ladekabel und eine Person, die den Orientierungssinn von Google Maps hat. Also man könnte mich irgendwo hinstellen und ich würde dir nicht sagen können, wo ich bin oder wo ich jetzt hin muss. Ich wäre total aufgeschmissen. Aber ja, das wären so die Sachen, die wirklich immer mit müssen. Oh, ja.
0: Orientierung, ey, guck mal, da wäre ich dein Begleiter. Also ich kann zumindest den Rückweg. Ich brauche nur das Navi auf dem Hinweg. Auf dem Rückweg weiß ich es dann irgendwie immer. Da kann ich es alles wieder erkennen. Was muss sonst noch bei euch immer so mit? Erzähl's gleich Leo am Delta-Nachmittag. Nummer ist die 0431 986 98.

0: Shabuzi und The Bar Song, hier ist Delta am Montagnachmittag, 14.43 Uhr ist es. Ich bin Leo, Kollegin Amy gönnt sich heute mal ein Off-Day, aber wir machen uns das jetzt die nächsten 5 Stunden richtig nett. Gleich mit neuer Musik von Flo, Leak It mit dabei. Genauso wie Miles Smith, der hat jetzt nochmal bei Insta betont, dass Künstler und Artists hinter den Kulissen ganz normale Menschen sind, die auch mit persönlichen Herausforderungen kämpfen müssen. Denkt man ja vielleicht manchmal nicht so dran. Gemeinsam mit Niall Horan, Drive Safe, gleich hier für euch bei uns auf der Delta Playlist. Vorher schauen wir jetzt schon mal zum Wochenstart Richtung Wochenende. Darauf könnt ihr euch freuen.
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0: Viertel vor 30.
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6: Mit Finn Riebesel, Freund lieb. Das Social-Media-Verbot für Kinder rückt wieder ein bisschen näher. Jetzt haben sich auch EU-Experten dafür ausgesprochen, dass TikTok, Insta und Co. in Zukunft unter 13 Jahren tabu sind. Mehr dazu von Anne Brauer.
7: Auch für ältere Jugendliche halten die Experten Beschränkungen für denkbar, solange die Online-Riesen sie nicht ausreichend schützen, etwa vor Hate Speech oder Suchtgefahren. Theoretisch kann übrigens auch jedes EU-Land ein eigenes Mindestalter für Social Media festlegen, mehrere planen das ja auch schon. Aber um solche Regeln wirklich umzusetzen, sind die Länder auf die EU angewiesen, weil nur die die nötige Macht hat, um das auch bei den Online-Giganten durchzusetzen.
6: Auf Flugreisen dürfen Kinder ohne Reservierungsaufpreis neben ihren Eltern sitzen. Die EU hat jetzt endgültig die neuen Fluggastrechte beschlossen. Dazu gehört auch, dass Fluggäste einfacher als bisher an eine Entschädigung kommen, wenn ihr Flieger stark verspätet war oder kurzfristig gestrichen wurde. Die Internetseite des Verkehrsverbundes NAHSH ist offenbar durch einen Hackerangriff lahmgelegt worden. Fahrkartenkäufe und Fahrplanauskünfte sind deshalb seit heute Vormittag nicht mehr möglich. Unternehmenssprecher Dennis Fiedel sagte uns:
8: Ich kann also über diese Internetseite im Moment keine Fahrplanauskünfte bekommen und ich brauche dann einen anderen Kanal. Beispielsweise über bahn.de kann ich natürlich Fahrplaninformationen kriegen oder auch über die NAHSH-App, denn die NAHSH-App ist nicht betroffen. Man tut, was man tun kann, versucht beispielsweise bestimmte Absenderadressen zu sperren. Aber im Großen und Ganzen kann man gar nicht so wahnsinnig viel gegen diese Art von Attacken tun.
6: In Neumünster ist am Wochenende eine 16-Jährige leblos aufgefunden und wiederbelebt worden. Ihre Überlebenschancen sind nach Angaben der Polizei gering. Nach ersten Ermittlungen soll die Jugendliche Drogen genommen und Alkohol getrunken haben. Der drohende Verlust von 6,8 Millionen Euro für den Kreis Pinneberg hat für die Landrätin keine Folgen. Für ein Dienstvergehen gibt es keine Anhaltspunkte, heißt es vom Innenministerium. Konkret geht es um Sozialausgaben, für die der Kreis zu spät Erstattungsanträge gestellt hat. Die nächsten Delta News gibt's in einer Stunde.
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0: Auf der A210 hat es gekracht. Kiel-Rendsburg, Höhe Ausfahrt Melsdorf. B203 Büsum-Rendsburg. Achtung bitte in beiden Richtungen zwischen Osterdeichstrich und Wörden sind mehrere Schafe unterwegs. Stop and Go auf der A1 Lübeck-Hamburg zwischen Öhendorf und der Norderelbbrücke 3 Kilometer. A7 Hannover-Hamburg zwischen Dreieck Südwest und dem Elbtunnel 8 Kilometer. Dann A7 Hannover-Flensburg zwischen Heimfeld und Waltershof 7 Kilometer an der Baustelle. Und in der Gegenrichtung haben wir 5 zwischen Stelling und dem Elbtunnel. Die Kieler Straße ist zwischen der Münster und Bad Bramstedt Höhe Wiemersdorf nach einem Unfall in beiden Richtungen völlig dicht. Und dann haben wir eine kaputte Ampel in Hamburg-Mittelweg, Kreuzung Sophienterrasse in beiden Richtungen, bitte aufpassen da. An der Elbfähre Glückstadt für Schafen braucht ihr plus 2 Stunden in beiden Richtungen länger. Und geblitzt wird in Neumünster, Wasbeker Straße raus, Höhe Einkaufszentrum. In Süderbrarup stehen sie auf der Bahnhofstraße, 50er-Zone reinfahrend. In Großnorderende Dorfstraße, ortseinwärts Richtung Uetersen, da sind auch 50. Nochmal maximal 50 in Ostenfeld, Ostenfelder Landstraße von Milchstedt kommt. Und beide Richtung Lübeck, Alexander-Fleming-Straße 20, da erlaubt. 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
0: Von einem auf den anderen Tag auf einmal zu einem Weltstar werden. Ich glaube, das ist bei Sienna Spyro auch ein bisschen so passiert. Auf einmal saß sie irgendwie bei allen möglichen Talkshows zu Gast, war auf TikTok bei einem und dem nächsten Video crazy. Checkt man das eigentlich? Wir fragen sie gleich mal, denn Sienna Spyro bringt uns unser Album der Woche hier bei Delta nach Flow mit Leak It. Und hier sind erstmal Malt Smith und Niall Horan.
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Er ist neu auf unserer Playlist Flo und Leak It hier bei Delta. Mein Name ist Leo und wie immer am Delta-Nachmittag können wir jetzt natürlich in ein brandneues Album rein, denn wir präsentieren euch jede Woche ja hier eine andere richtig

0: mit Die on the Sill hat sie schon gezeigt, was sie drauf hat, wie wunderschön gefühlvoll sie ist. Und der ist auch mit drauf auf ihrem Debütalbum Visitor. Ich sag euch ganz ehrlich, die wird auch langfristig gesehen so weit oben im Kurs sein. 10 wunderschöne Songs, in ein paar davon hören wir rein. Und wir sind natürlich neuer, näher Delta und haben deswegen mal mit Sienna Spyro in Hamburg gequatscht. Sienna, gab es irgendwie eigentlich so einen Moment, wo du gemerkt hast, oh mein Gott, jetzt starte ich so richtig durch?
1: It's been like a few moments. I feel like everything like happens so quick and you're like, okay, yeah, I guess this is normal. But it's like, it does not feel normal. But when we did Jimmy Fallon, that was like a really, really very surreal moment. Just like, I didn't even feel like inside my body at that moment. I was so shocked.
0: Also es gab auf jeden Fall so einige Momente, weil auch alles irgendwie so schnell passiert und sich gleichzeitig normal anfühlen muss, aber besonders als sie bei Jimmy Fallon war, dachte sie sich, oh mein Gott, bin das gerade ich in meinem Körper oder was ist jetzt gerade los? Sienna Spyro und ihr neues Album Visitor ist unser Album der Woche und hier kommt ein Song von der Platte. Das ist Great Expectation für euch hier am Delta-Nachmittag.
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0: Die eine Hälfte von euch ist vielleicht gerade schon im Festival-Modus. Powerbank, Glitzer, Sonnenbrille, Kopfschmerztablette, alles eingepackt. Und die anderen zählen die Tage bis zum Urlaub runter und überlegen, ob 3 Paar Schuhe reichen oder ob es vielleicht doch 7 sein müssen. Hier ist der Delta-Nachmittag heute mit mir, Leo. Aber mal ganz ehrlich jetzt, es gibt doch diese eine Sache, diesen einen Gegenstand, ohne den ihr nicht losfahrt, oder? Egal ob Deichbrand, Malle, Campingplatz an der Ostsee oder vielleicht auch die schöne Fevo in Dänemark. Was muss bei euch wirklich immer mit ins Gepäck? Wo könnt ihr nicht ohne losfahren? 0431 986 986 11, meldet euch ein per WhatsApp oder klingelt bei mir im Studio durch. Wir haben uns mal umgehört. Was ist es bei euch denn? Was muss immer ins Gepäck?
1: Wenn es für ein Festival ist, Accessoires sind am wichtigsten. Also Sonnenbrille, Armbänder, irgendwas, was zum Vibe passt, zu dem man da geht.
2: Unterhosen. Das ist das Erste, was mit muss.
3: Das leichteste Shirt, was es überhaupt gibt, und Sonnencreme. Darf nicht fehlen.
4: Ich habe immer Laufschuhe dabei. Also egal, wo ich bin, ich habe Laufschuhe dabei.
3: Badeanzug.
5: Ich würde sagen Bauchtasche. Bauchtasche, ganz wichtig.
3: Erstmal Klamotten und irgendwas zum Schreiben, glaube ich.
6: Nummer 1, auf jeden Fall Zahnbürste. Ohne geht nicht.
0: Oh ja, safe. Also das ist der einzige Luxus, den man, glaube ich, selbst auf einem Festival noch braucht. Oder eine gute Zahnbürste. Was muss bei euch wirklich mit ins Gepäck? Ohne welchen Gegenstand würdet ihr keinen Schritt und keinen Fuß aus dem Haus machen? 0431 986 986 11 WhatsApp oder durchklingeln bei mir ins Studio, geht beides. Ich freue mich darauf, dass wir heute mal checken, was wirklich mit in den Koffer muss.

Was habe ich mich gefreut heute Morgen, weil ich dachte, oh, endlich wird es so 2-3 Grad kühler und dann sehe ich jetzt gerade 26 Grad hier bei uns in Kiel am Delta von Coast. Ja, schönen Sommer und so, ne? Gleich mit Lady Gaga und The Dead Dance.

0: man mindestens, glaube ich, auch 26 Grad auf der Stage. Harry Styles gleich hier auf der Delta-Playlist mit American Girls. Geht in wenigen Sekunden weiter.
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0: Es gibt weiterhin den Unfall auf der A210 Kiel-Rendsburg, Höhe Ausfahrt Melsdorf. Stop and go im Moment auf der A1 Lübeck-Hamburg zwischen Öhendorf und der Norderelbbrücke 3 Kilometer. Auf der A7 Hannover-Flensburg zwischen Einfeld und Waltershof 7 Kilometer an der Baustelle. Dann die 7 Hannover-Hamburg zwischen dem Dreieck Südwest und dem Elbtunnel 8 Kilometer. Und in der Gegenrichtung 5 zwischen Stelling und dem Elbtunnel. In Hamburg haben wir eine kaputte Ampel. Vorsicht bitte Mittelwegkreuzung Sophienterrasse an der Kreuzung. Und plus 2 Stunden braucht ihr im Moment an der Elbfähre Glückstadt-Wischhafen in beiden Richtungen. Geblitzt wird Flensburg-Knutstraße in beiden Richtungen da in der 30er. Dann stehen sie in Neumünster, Wasbeker Straße, Stadt auswärts am Einkaufszentrum. 50 sind erlaubt. In Süderbrarup auf der Bahnhofstraße, orts einwärts, auch da 50. Nochmal Maximum 50 in Großnordende, Dorfstraße, orts auswärts Richtung Uetersen. Und einer steht noch in Lübeck auf der Alexander-Fleming-Straße. In beiden Richtungen sind 20 erlaubt.
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0: Und gleich mit einem Weltrekordversuch von einem Megastar von Mr. Worldwide. Pitbull hat sich getraut und hat einen Weltrekord geknackt. Oh, wer weiß, wir checken das gleich mal aus nach Lady Gaga, The Dead Dance und jetzt erstmal Harry Styles und American Girls.
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0: Mehr als 20.000 Menschen und alle tragen eine Glatzkappe. Tatsächlich. Zumindest bei Bang Bang Mr. Worldwide Pitbull.
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0: Stellt euch mal vor, ihr geht auf ein Konzert und denkt euch, heute ziehe ich mir eine Glatzenkappe auf. Na ganz ehrlich, das würde keiner von uns jemals tun, oder? Bei dem Pitbull-Konzert gehört es aber inzwischen irgendwie fast schon dazu. Der Rapper aus Miami hat seinen Look mit Glatze, schwarzer Sonnenbrille und Anzug ja längst zu einer Marke gemacht. Genau das feiern auch seine Fans auf der ganzen Welt. Wenn ihr schon mal Videos von seinen Konzerten gesehen habt, dann wisst ihr, da stehen oft tausende Leute, die aussehen wie Pitbull höchstpersönlich. Jetzt hat der Trend sogar für einen Weltrekord gesorgt. Beim British Summertime Festival in London haben sich am Wochenende nämlich insgesamt 22.141 Menschen mit Glatzenkappen versammelt. So viele falsche Glatzen an einem Award gab es noch nie und damit steht das Konzert auch jetzt offiziell im Guinness-Buch der Rekorde. Organisiert das Ganze von Pitbull höchstpersönlich, der da selbst völlig aus Mäuschen war. Er hat ja eine Glatze, musste trotzdem so eine Kappe tragen, damit auch er beim Weltrekord mit dabei ist und er schrie nur, wow, wir haben es geschafft, ihr Glatzköpfe. Ja, und dann gab es auch nochmal die ganz offizielle Ansage. Alle, die mitgemacht haben, stehen gemeinsam im Guinness-Buch der Rekorde. Also auf jeden Fall ein Konzertbesuch, der länger in Erinnerung bleibt als jedes Festival-Bändchen.
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Emma und Belong Together, der Soundtrack für euren Roadtrip, weil ihr euch die Woche einfach mal ganz spontan freigenommen habt. Alles richtig gemacht. Hier ist der Delta-Nachmittag mit Leo. Unterwegs sein mit dem Auto, das ist natürlich auch nicht günstig, gebe ich zu. Aber selbst Fliegen ist ja mittlerweile richtig teurer geworden. Ich weiß noch, als es Zeiten gab, wo man gesagt hat, ach, dann nehme ich lieber das Flugzeug als die Bahn, das ist ja voll günstig. Bei den hohen Kerosinkosten ist Reisen mit dem Flugzeug ja nicht mehr so eine ganz große Alternative. Und jetzt haben wir es auch nochmal schwarz auf weiß. Das Statistische Bundesamt hat sich nämlich die Preise für Flugtickets angeguckt. Im ersten Halbjahr 2026 gingen die um rund 8% hoch im Vergleich zum letzten Jahr. Also auch da sind die Preise gestiegen. Bei Pauschalreisen ein bisschen entspannter, da sind es nur roundabout 3%. Und wenn man sich das Ausland nochmal anschaut, dann sind am häufigsten Flüge nach Mittelamerika davon betroffen. Da gingen die Preise also massiv hoch. Was sonst los ist, bei uns im Norden natürlich, aber auch in Deutschland und der Welt, das checken wir für euch immer aus in unseren Delta News. Die gibt's gleich um 15:45 oder schon jetzt ganz easy in der Delta Plus App. Und der Song, für den müsst ihr gar keine Kerosinsteuer oder so zahlen, den schmeißen wir euch so an. Hier ist Ray mit Where is my husband? 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

0: Imagine Dragons Believer, hier ist Delta um 15.43 Uhr mit einer Meldung von der A7 Hamburg-Flensburg-Höhe Quickborn. Ist ein Auto liegen geblieben, fahrt da bitte besonders vorsichtig. Und gleich können wir alle mal zusammen mitklatschen. Zartmann, schau mich auf. Und er hier macht ausgezeichnete Musik, deshalb wurde er auch zu den Grammys als Mitglied eingeladen in der Recording Academy. Samba, Homewrecker, gleich für euch nach unseren Delta News.
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0: Es ist 3:45.
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6: Mit Finn Riebesel, Freund lieb. Kein TikTok, Insta oder Snapchat unter 13 Jahren und das überall in der EU. Das schlagen von der EU beauftragte Experten vor. Das Gremium bringt auch Beschränkungen für ältere Jugendliche ins Spiel. Viele EU-Staaten planen schon eigene Social-Media-Verbote. In Deutschland wird noch diskutiert. Für die Umsetzung sind die Länder aber auf die EU angewiesen. Nur die kann die Social-Media-Riesen zu Änderungen zwingen oder zu Bußgeldern verdonnern. Der Verkehrsverbund NAHSH ist offenbar Opfer eines Hackerangriffs geworden. Auf der Internetseite geht seit heute Vormittag nahezu nichts mehr. Das betrifft Fahrpläne oder auch den Fahrkartenverkauf. NAHSH-Sprecher Dennis Fiedel sagte uns:
7: Wir haben auf www.nah.sh so viele Anfragen, dass der Server in die Knie gegangen ist. Das wird irgendwer organisiert haben, solche große Anzahl von Anfragen an uns zu schicken. Fahrgäste können über die mobile Version weiterhin alles nutzen, was sie nutzen können und wollen. Und darüber hinaus können Fahrgäste natürlich auch über bahn.de beispielsweise Fahrplanauskünfte bekommen, wenn NaSH gerade nicht zu erreichen ist.
6: Pinnebergs Landrätin Elfi Heesch kommt um ein Disziplinarverfahren herum. Konkret geht es um einen möglichen Verlust für den Kreis in Höhe von 6,8 Millionen Euro. Cornelius Dreger berichtet.
8: Das Geld hatte der Kreis zwischen 2016 und 2021 für Sozialleistungen vorgestreckt. Die Erstattungsanträge dafür wurden aber zu spät beim Land eingereicht. Mittlerweile wurde der Vorfall aufgeklärt. Das Innenministerium hat daraufhin auch ein Disziplinarverfahren gegen die Landrätin geprüft. Ergebnis: Es gibt keine Anhaltspunkte für ein Dienstvergehen. Wie viel Geld der Kreis am Ende wirklich verliert, ist weiter unklar. Das Land hat angeboten, 1,1 Millionen Euro doch noch zu erstatten.
6: Fliegen ist in den ersten 6 Monaten des Jahres deutlich teurer geworden. Im Schnitt kosten Tickets für internationale Flüge 8,5% mehr. Die Preise für Inlandsflüge sind um 9,5% raufgegangen, hat das Statistische Bundesamt ausgerechnet. Ein Grund sind die gestiegenen Kerosinpreise. Die nächsten Delta News gibt's in einer Stunde.
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0: Fahrt bitte vorsichtig im Moment. Auf der A7 Hamburg-Flensburg-Höhe Quickborn ist ein Auto stehen geblieben. Dann haben wir Stop and Go auf der A7 Hannover Richtung Hamburg zwischen dem Dreieck Südwest und dem Elbtunnel 7 Kilometer. Und nochmal 7 Kilometer auf der A7 Hannover-Flensburg zwischen Heinfeld und Waltershof, da an der Baustelle. Wir haben eine kaputte Ampel in Hamburg, Mittelweg Kreuzung Sophienterrasse. In beiden Richtungen fahrt bitte besonders vorsichtig. Und an der Elbfähre Glückstadt für Schafen braucht ihr hin und zurück plus 2 Stunden länger. Geblitzt wird in Flensburg Knutstraße, in beiden Richtungen 30er-Zone ist das. Dann stehen sie in Süderbrarup auf der Bahnhofstraße ortseinwärts, da maximal 50. Nochmal 50 in Großnordende auf der Dorfstraße ortseinwärts Richtung Uetersen. Dann steht noch einer in Ostenfeld bei Husum, Ostenfelder Landstraße von Milchstedt kommt, 50 auch da erlaubt. Und in Lübeck auf der Alexander-Fleming-Straße in beiden Richtungen, da sind maximal 20. 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
0: Und wir sind mittendrin in der Woche vom Deichbrandfestival, wo ihr vielleicht in Urlaub fahrt, denn wir haben natürlich auch Sommerferien. Crazy, was alles so los ist. Und dann gibt es ja auch noch diese Menschen, die 2 Wochen in Urlaub fahren oder auch zum Festival gehen, einfach nur mit Handgepäck, mit einem kleinen Rucksack oder so. Da gehöre ich definitiv nicht dazu. Ne? Also bei mir sieht jeder Koffer so aus, als würde ich irgendwo auswandern wollen. Egal wie voll er ist, es gibt auf jeden Fall so eine Sache, die zuerst eingepackt wird. Ich glaube, bei mir ist es meine Powerbank mit integriertem Ventilator und Taschenlampe. Die muss einfach mit dabei sein. Welches Piece ist das denn bei euch? 0431 986 986 11. Meldet euch rein per WhatsApp oder Telefon. Die nächste Story gleich nach Zartmann. Tau mich auf und jetzt erstmal Samba mit Homewrecker.
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0: Oh, direkt Festival-Vibes. Bei Zartmann, schau mich auf. Der ist nämlich am Wochenende auch auf dem Deichbrand-Festival. Natürlich mit uns, mit Delta Radio. Wir werden euch da den ganzen Content liefern. Freue ich mich jetzt schon drauf, wenn wir da Zarti im Delta-Interview sehen können. Hier ist der Delta-Nachmittag mit Leo. Der Norden macht sich hier gerade schon reisefertig. Egal, ob Richtung Deichbrand, Mittwochabend geht's los oder auch Richtung Flughafen, Ostsee, weil einfach Urlaubszeit ansteht. Es geht endlich weg. Und jedes Mal gibt's diesen einen Moment vom Losfahren. Den kenne ich auch. Hab ich alles, ist die große Frage. Dann wird der Koffer nochmal fünfmal aufgemacht, obwohl eigentlich schon alles drin ist, aber irgendwas fehlt immer. Was ist denn eure Sache, ohne die ihr einfach nicht losfahren könnt, die wirklich im Koffer mit am Start sein muss? 0431 986 9861, wir machen unseren Koffercheck per WhatsApp-Sprachnachricht oder ihr ruft bei mir einfach im Studio an. Sören, was ist es bei dir?
1: Also mein absolutes Must-Have für den Urlaub ist der gute alte Dreibeinkere. Oh. Einfach aufzubauen, einfach zu transportieren, erfüllt seinen Zweck, was will man? Mehr.
0: Immer mit dabei und man hat immer was Gutes mit am Start. Danke dir, Sören. Und eure Must-Haves im Koffer, die schickt ihr mir jetzt auch noch rüber. 0431 986 986.

0: Schönige Vibes von Rima und Selena Gomez. Calm down, hier ist Delta mit Leo in der Woche vom Deichbrand. Viele von euch in Schleswig-Holstein und Hamburg planen ja gerade vielleicht Festival, Kurztrip oder Sommerurlaub. Und egal, ob ihr auf den Zeltplatz müsst zum Festival oder vielleicht ins Hotelzimmer einschlägt, ganz woanders auf der Welt, am Ende ist doch immer diese eine Frage vorm Urlaub anstehen. Was muss wirklich eingepackt werden? Und die zweite Frage vielleicht danach dann noch, wie kriege ich eigentlich alles in diese eine Tasche? Wir suchen eure Must-Haves für den Urlaub. Was kommt auf jeden Fall in den Koffer? 0431 986 986 11 ist die Nummer zu mir ins Studio. Meldet euch einfach ein per WhatsApp oder ihr klingelt durch. Und für euch, damit ihr euch dieses ganze Ärger mit dem Packen ersparen könnt, habe ich einfach mal so einen kleinen Pack-Lifehack. Wenn ihr gleich wieder vorm Koffer steht und denkt, da passt niemals alles rein, was ich mitnehmen will. Packen ist im Grunde Tetris, nur dass ihr nicht mit bunten Blöcken spielt, sondern mit Hoodies, Ladekabeln und einer Shampooflasche, die jederzeit euer komplettes Leben ruinieren kann. Regel Nummer 1, alles was schwer ist, kommt nach unten. Schuhe, Kulturbeutel, Getränkeflasche, dicke Hoodies. Wenn ihr das oben reinwerft, sieht eure Tasche nach 3 Minuten aus wie ein umgekippter Altkleidercontainer. Alles was ihr sofort braucht, kommt nach oben. Ticket, Ausweis, Powerbank, Snacks, Regenjacke, Sonnenbrille nicht ganz nach unten zwischen die Ersatzsocken packen und diesem einen Outfit, das ihr sowieso nie tragen werdet, denn ihr braucht das einfach.
1: Brauchst du Hilfe?
0: Rollen statt Falten. T-Shirts, Hosen, Unterwäsche, alles rollen. Das spart Platz und ihr müsst nicht am Ende auf dem Koffer sitzen wie auf einem widerspenstigen Pferd. Schuhe sind Stauraum. Socken rein, Unterwäsche rein, kleines Kabel rein. Eure Sneaker sind keine Schuhe mehr, sie sind Mietlager. Alles, was auslaufen kann, kommt in den Extrabeutel. Also Duschgel, Sonnencreme und Shampoo. Denn mein komplettes Gepäck riecht nach Kokos. Klingt zwar im ersten Moment nach Urlaub, ist aber eigentlich richtig doof. Und die wichtigste Regel, lasst 10% Platz frei. Für Merch, dreckige Wäsche, Snacks, die irgendwer noch kauft und diesen einen komplett unnötigen Gegenstand, den er auf dem Rückweg plötzlich besitzt.

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0: Also vorsichtig, auf der A7 Hamburg-Flensburg, Höhe Wader sind in beiden Richtungen Rehe auf der Straße. Stop and Go auf der A7 Hannover in Richtung Hamburg zwischen dem Dreieck Südwest und dem Elbtunnel 7 Kilometer und zwischen Heimfeld und Waltershof 7 Kilometer in der Baustelle. Dann haben wir die A7 Flensburg-Hamburg, die Gegenrichtung. Zwischen Hennstedt-Ulzburg und Quickborn ist die linke Spur bis morgen früh dicht, da wird die Straße neu markiert. Und wir haben den Mittelweg Höhe Sophienterrasse in Hamburg, die Ampel ist da kaputt. In beiden Richtungen bitte aufpassen an der Kreuzung. An der Elbtiere Glückstadt für Scharfen braucht ihr beidseitig plus 2 Stunden länger. Und es wird geblitzt Flensburg-Knutstraße, 30er-Zone beidseitig, Süderbrarup Bahnhofstraße ortseinwärts, 50er-Zone, Großnordende Richtung Uetersen auf der Dorfstraße, 50 sind da erlaubt. In Ostenfeld stehen sie, Ostenfelder Landstraße von Mildstedt kommen, 50er-Zone und dann noch einer in Lübeck auf der Alexander-Fleming-Straße in beiden Richtungen, da sind maximal 20 drin.
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0: Wie viele Fußballnationalmannschaften spielen eigentlich bei so einer XXL-WM mit? Ja, nicht irgendwie 30, nicht 40. Wenn es nach Gianni Infantino, dem FIFA-Präsidenten, geht, dann bald über 60. Da ist wirklich fast dran. Eure Reaktion im Netz und warum vielleicht dann auch bald die Kreisliga mit WM spielen kann, checken wir aus nach Katy Perry, Watch It Burn, neu bei uns. Und jetzt erstmal Olivia Dean. Hier ist So Easy.

Ich glaube, ich habe noch nie so viele Fußballspiele getippt wie bei dieser WM. Also vor allem im ganzen Leben noch nicht zusammen. Hier ist Delta mit Leo. Die WM mit 48 Teams ist ja die größte überhaupt. Also wirklich das XXL-Fußball-Event dieses Jahr. Und trotzdem denkt die FIFA jetzt schon über den nächsten, noch größeren Schritt nach. Präsident Gianni Infantino kann sich vorstellen, dass künftig sogar 64 Länder bei einer WM mit am Start sind. Seine Begründung? Nicht nur Europa und Südamerika sollen vom großen WM-Traum leben, sondern die ganze Welt. Die Aufstockung auf 48 Teams sei ja ein voller Erfolg gewesen, meint er. Gerade kleinere Fußballnationen hätten gezeigt, dass sie mithalten können. Schon zur Jubiläums-WM 2030 könnte das ganze Thema konkret werden. Wenn es soweit kommt, würde sich das Feld an teilnehmenden Ländern innerhalb weniger Jahre von 32 auf 64 Teams verdoppeln. Für mich einfach richtig crazy, dass dann so viele verschiedene Vereine und Länder mit am Start sind. Aber bei euch im Netz natürlich auch großes Thema. Anton schreibt, am besten machen einfach alle Länder bei der WM mit, die überhaupt eine Fußballmannschaft haben. Das kann auch ruhig die C-Jugend sein. Maria nur so, und bei der nächsten WM gibt es dann ein 128. Finale. Chris außerdem dazu, Gianni Infantino träumt von 64 Teams bei der WM. Ich träume auch von was, und das fängt mit Rück an und hört mit Tritt auf. Und Luca freut sich schon, oh mein Gott.

0: Lost und Walk, hier ist der Delta Nachmittag mit Leo und jetzt mit der wunderbaren Bibi Rexha.
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0: Bevor ihr ihn hört, Bibi Rexha hat keinen Bock auf große Major-Labels oder so. Sie arbeitet unabhängig, hat alle ihre möglichen Plattenverträge gekündigt und will jetzt einfach ein neues Kapitel starten. Und das macht sie auch, denn ihr Song New Religion, der wird so krass gefeiert. Ich habe viele Kommentare gesehen, wo gesagt wird, was ein Clubbanger. Das ist einer der stärksten Tracks von Bibi Rexha seit Jahren. Finden wir auch. Und deswegen gibt's ihn jetzt auch. Hier ist New Religion.

0: schaust mal für The Weeknd, Moth to a Flame. Und wir schauen jetzt mal rüber auf die A24.
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0: Und zwar auf die A24 Schwerin-Hamburg. Achtung bitte, in beiden Richtungen zwischen Jenfeld und Horn, da werfen Menschen Steine auf die Straße. Ich wiederhole nochmal, A24 Schwerin-Hamburg. Achtung bitte, in beiden Richtungen zwischen Jenfeld und Horn, da werfen Menschen Steine auf die Straße.

0: Der Delta-Verkehr ist hier nochmal. Vorsicht bitte auf der A7 Flensburg-Hamburg zwischen Oschlag und der Raststätte Hüttnerberge West. Da laufen gerade Rehe auf der Straße.
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0: Es ist 4:15.
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6: Mit Finn Riebesel, Freund lieb. Kein TikTok, Insta oder Snapchat unter 13 Jahren und das überall in der EU. Das schlagen von der EU beauftragte Experten vor. Mehr dazu von Anne Brauer.
7: Das Gremium bringt neben dem Verbot für Kinder auch Beschränkungen für ältere Jugendliche ins Spiel, solange Online-Plattformen nicht ausreichend vor Suchtgefahren, Hassrede oder Gewaltdarstellungen schützen. Ob, wie und wann der Vorschlag der Experten jetzt in ein EU-Gesetz gegossen wird, zeigt sich in den nächsten Monaten. Viele EU-Staaten planen ohnehin schon eigene Social-Media-Verbote. In Deutschland wird noch diskutiert. Für die Umsetzung sind die Länder aber auf Brüssel angewiesen, denn nur die EU-Kommission kann die Social-Media-Riesen zu Änderungen zwingen oder zu Bußgeldern verdonnern.
6: Auf Flugreisen dürfen Kinder ohne Reservierungsaufpreis neben ihren Eltern sitzen. Die EU hat jetzt endgültig die neuen Fluggastrechte beschlossen. Dazu gehört auch, dass Fluggäste einfacher als bisher an eine Entschädigung kommen, wenn ihr Flieger stark verspätet war oder kurzfristig gestrichen wurde. VW steckt in der Krise und Konzernchef Blume nennt jetzt erstmals eine Größenordnung, wie viele Stellen seiner Meinung nach wegfallen müssen. Und zwar 50.000 weltweit, so der Spiegel. Jana Klonikowski.
8: Die 50.000 jetzt kommen zusätzlich, also nochmal zu den 50.000 Jobs, deren Abbau bei VW, Audi und Co. schon beschlossene Sache ist. Für die VW-Beschäftigten geht's also mit reichlich Unsicherheiten und Sorgenfalten in die Sommerferien. Erst gestern hatte sich Blume bemüht, in der Diskussion um die Sparpläne zumindest etwas Druck aus dem Kessel zu nehmen. Der Bild hat er gesagt, dass er Werksschließungen vermeiden will. Ausgeschlossen hat er sie allerdings nicht.
6: In Neumünster ist am Wochenende eine 16-Jährige leblos aufgefunden und wiederbelebt worden. Ihre Überlebenschancen sind nach Angaben der Polizei gering. Nach ersten Ermittlungen soll die Jugendliche Drogen genommen und Alkohol getrunken haben. Der Verkehrsverbund NAHSH ist offenbar Opfer eines Hackerangriffs geworden. Die Internetseite wird mit Anfragen überschwemmt und ist dadurch lahmgelegt worden. Das betrifft Fahrpläne oder auch den Fahrkartenkauf. NAHSH empfiehlt zum Beispiel, die App zu nutzen. Die nächsten Delta News gibt's in einer Stunde.
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0: A7 Flensburg-Hamburg zwischen Oschlag und der Raststätte Hüttnerberge West laufen Rehe auf der Straße. Stop-and-go im Moment auf der A7 Hannover-Hamburg zwischen Heimfeld und dem Elbtunnel 9 Kilometer. Dann nochmal die A7 in der Gegenrichtung jetzt zwischen dem Wald-Nordwest und dem Elbtunnel 5 Kilometer. Und auf der A7 Flensburg in Richtung Hamburg zwischen Nennstedt-Ulzburg und Quickborn ist die linke Spur bis morgen früh noch gesperrt. Da gibt es nämlich Markierungsarbeiten. Eine kaputte Ampel in Hamburg-Mittelweg, Kreuzung Sophienterrasse. Achtung da bitte an der Kreuzung und an der Elbfähre Glückstadt Richtung für Schafen in beiden Richtungen plus 1,5 Stunden. Geblitzt wird in Flensburg, Knutstraße, beide Richtung 30er Zone. Dann stehen noch einer in Süderbrarup auf der Bahnhofstraße, ortseinwärts 50 sind da erlaubt. In Großnordende, Dorfstraße, ortseinwärts Richtung Uetersen, 50er Zone. Lürschau nach Schleswig, Ruhekrug, ortseingang 60 erlaubt. Und in Ostenfeld stehen sie auf der Ostenfelder Landstraße. Von Milchstedt kommt da 50 maximal. 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
0: Ich finde ja, man erkennt Menschen irgendwie auch schon direkt am Kofferinhalt beim Urlaub. Oder jetzt gerade zum Deichbrand-Festival diese Woche oder auch, weil ihr einfach in den Urlaub fahrt zu den Sommerferien. Die einen packen ja 5 Bücher dann ein, lesen kein einziges davon. Andere nehmen den Föhn mit nach Spanien. Und manche haben seit 10 Jahren dieselbe geheimnisvolle Tasche dabei, die nie ausgepackt wird. Was ist euer Must-Have im Koffer, das bei keinem Trip fehlen darf? Egal ob Festival, Urlaub, Camping, melde dich rein. 0431 986 986 11. Ist jetzt dran?
9: Ja, hallo, hier ist Olaf.
0: Moin Olaf, wie kann ich dir helfen?
9: Ich müsste, wenn ich auf ein Festival gehe, auf jeden Fall Vorhängeschloss mitnehmen.
0: Ein Vorhängeschloss muss bei dir eingepackt werden. Wieso das denn?
9: Also ich muss auf jeden Fall mein Zelt abschließen.
0: Na, okay, valide. 0431 986 986 11. Meldet euch rein per WhatsApp oder Telefon. Was muss bei euch mit?

0: Jan Dalton und versprich mir hier auf Delta mit Leo. Ich weiß ja nicht, wie es bei euch ist, aber ich kann, glaube ich, 10 T-Shirts vergessen und nicht in meinen Koffer einpacken. Merke ich erst vor Ort. Aber wenn diese eine Sache fehlt, bei mir ist es meine Powerbank mit Ventilatorfunktion und Taschenlampe drin. Ich sag euch, dann drehe ich auf dem Parkplatz schon wieder um. Also wir alle haben doch irgendwie so ein Teil, das bei jeder Reise immer automatisch mitkommt, egal ob Festival, Urlaub oder Wochenendtrip. Was ist denn euer persönliches Reise-Must-Have? Fragen wir heute mal euch. 0431 986 986 11. Ich meine, diese Woche steht viel an. Deichbrand, Sommerferien sind auch. Also vielleicht fahrt ihr ja auch sogar in den Urlaub. Meldet euch gerne rein per WhatsApp oder Telefon. Beides an die 0431 986 986 11.
1: Moin. Also egal, wo es hingeht, was ich auf jeden Fall immer einpacke, ist Würfel und ein Kniffelblock.
0: Oh.
1: Das kann man einfach, sollte man immer dabei haben. Eine Runde Kniffel zwischendurch, egal ob in der Bahn, im Bus, im Café, am Strand, im Park, im Urlaub, auf dem Festival. Egal wo, eine Runde Kniffel zwischendurch geht immer.
0: Check ich auf jeden Fall, bei mir genau das gleiche, nur mit Phase 10. Ich bin wirklich obsessed mit diesem Kartenspiel. 0431 986 986 11. Was muss bei euch auf jeden Fall mit in den Koffer geschmissen werden? Und was könnt ihr überhaupt nicht in den Urlaub oder aufs Festival? 0431 986 986 11.

0: Arschbraten Sommerferien. Diese Woche geht wirklich so einiges. Hier ist der Delta-Nachmittag mit Leo. Viele planen gerade vielleicht Festival, Kurztrip oder auch Sommerurlaub von euch. Und ganz egal, ob ihr schon das Zeltplatzgelände vorbereitet, alles dafür, oder im Hotelzimmer gerade eben eingecheckt habt, am Ende immer die gleiche Frage: Was muss denn eingepackt werden in den Koffer? Na, und eine Sache passiert sowieso wieder: Ihr packt nicht für den echten Urlaub, sondern für irgendein mögliches Paralleluniversum. Wir haben einfach viel zu viel drin in so einem Koffer, oder? Aber warum eigentlich? Weiß Kollegin Gesa.
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2: Ganz einfach. Unser Gehirn hasst Unsicherheit. Beim Packen denkt es nicht, was brauche ich wirklich? Es denkt, was wäre wenn? Was, wenn es regnet? Was, wenn es doch heiß wird? Was, wenn wir spontan schick essen gehen? Was, wenn ich plötzlich der Mensch werde, der morgens joggen geht? Also landen Regenjacke, 3 Hoodies, Hemd, Kleid, Sportschuhe und ein Buch im Koffer, das wir realistischerweise nie aufschlagen. Dazu kommt, wir packen oft nicht für unser echtes Ich, wir packen für unser Wunsch-Ich. Das echte Ich liegt am 3. Festivaltag im Hoodie vor dem Zelt und isst Chips. Das Wunsch-Ich trägt Leinenhose, macht Sonnenaufgangs-Yoga und hat immer ein frisches Outfit. Und dann gibt es noch den Klassiker: Verlustangst. Nicht emotional tief, sondern praktisch. Wir denken, lieber haben als brauchen. Und zack, haben wir genug Sachen für 4 Tage Deichbrand, einen Strandurlaub, eine Hochzeit und eine kleine Alpenüberquerung. Der Trick wäre eigentlich, packt für den wahrscheinlichsten Tag, nicht für den dramatischsten Ausnahmefall. Aber ganz ehrlich, ein extra Hoodie bleibt trotzdem drin. Man weiß ja nie.
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0: Delta, ich bin Leo und gleich ist Raven the Name mit dabei. In einem guten Monat kommt ihr neues Album raus und den kleinen Vorgeschmack darauf gibt's gleich mit Love Me Not. Genauso wie die frisch verheiratete Taylor Swift Opalite. In wenigen Augenblicken für euch.
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0: 17.15 Uhr.
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0: Das 90er-Jahre-Quiz bringt euch zurück in ein Jahrzehnt voller kultiger Serien, Boybands und Gameboys. Stellt euer Wissen in Teams auf die Probe und erlebt einen Abend voller überraschender Fragen und gemeinsam lachen unter freiem Himmel. Ihr könnt mit bis zu 6 Personen im Team euer Wissen unter Beweis stellen und coole Preise gewinnen. Los geht's heute Abend ab 6:30 im Biergarten von der Hebebühne in Hamburg. Der Eintritt kostet 12 Euro an der Abendkasse, 1 Euro mehr. Und ihr kommt am besten zur Hebebühne über die S-Bahn-Station Altona. Baba Gags sammelt humorvolle Leute aus allen Ecken auf einer kleinen Bühne, die ganz ohne Schnickschnack für viele Lacher sorgen. Hier trefft ihr neue Talente, natürlich aber auch ganz erfahrene Komikerinnen und Komiker, die spontan und echt ihre Geschichten mit euch teilen. Macht euch auf Überraschung und gute Vibes gefasst. Heute Abend ab 19 Uhr in der Villa Viva in Hamburg. Der Eintritt umsonst bzw. mit einer kleinen Spende, ganz nach dem Motto, bezahlt so viel wie ihr mögt. Am besten kommt ihr dahin über die U-Bahn-Station Steinstraße.
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0: Achtung bitte auf der A7 Flensburg-Hamburg zwischen Schnelsen-Nord und Schnelsen hat's gekracht. Stop and go im Moment. Auf der A7 Hannover-Hamburg zwischen Heimfeld und dem Elbtunnel 7 Kilometer. In der Gegenrichtung 5 zwischen dem Dreieck Nordwest und dem Elbtunnel. A7 Flensburg Richtung Hamburg zwischen Hennstedt-Ulzburg und Quickborn ist die linke Spur dicht. Bis morgen früh noch, da wird die Straße markiert. Und im Kreis Steinburg ist die Straße zwischen Kellinghusen und Neuer Weg wegen einem Wasserrohrbruch im Moment dicht. Die Ampel weiterhin kaputt in Hamburg auf dem Mittelweg Kreuzung Sophienterrasse und an der Elbfähre Glückstadt-Wischhafen braucht ihr 1,5 Stunden länger. A7 Hamburg-Flensburg zwischen der Raststätte Brockenlade Ost und Neumünster Mitte die rechte Spur bis morgen früh dicht und geblitzt wird in Süderbraro Bahnhofstraße ortseinwärts 50er-Zone ist das. In Großnordende stehen sie auf der Dorfstraße Richtung Uetersen 50er-Zone. Lürschau Richtung Schleswig am Ortseingang in Ruhekrug 60er-Bereich und Ostenfelde, Ostenfelder Landstraße von Mildstedt kommt das in 50. 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
0: Und gleich gucken wir mal auf unseren liebsten Fußball. Die WM geht noch weiter, auch wenn es sich gerade irgendwie komisch anfühlt, oder? Irgendwie jeden Tag 3-4 Spiele und jetzt auf einmal heute gar nichts. Wie soll ich das denn überstehen? Unser WM-Update trotzdem gleich nach Raven Lanay mit Love Me Not. Und hier ist erstmal Taylor Swift, Open Light.

0: Raven Lanay und Love Me Not hier auf Delta mit Leo. Oh, was ist das gerade irgendwie langweilig, oder? Ich komme abends nach Hause, wenn ich Feierabend habe, und da geht nichts an Fußball-WM ab. Also höchstens noch irgendwie so Best-Offs und Highlights von irgendwelchen alten Spielen, aber nichts Aktuelles, nichts Neues an Spielen, keine roten Karten, keine Tore. Oh, langweilig, oder? Pause bei der Fußball-WM, nur sportlich. Ansonsten ist ja doch aber irgendwie Backstage schon was los. Kollegin Jana Klonikowski aus unserem Delta-WM-Team hat zum Glück trotz spielfrei einen kleinen Überblick für uns.
1: Na, schon Entzugserscheinungen oder eher so ein wohlverdientes Durchschnaufen? Egal zu welchem Lager man da gehört, heute ist nochmal spielfrei bei der WM. Da kann man ja auch mal einen Blick aufs Tippspiel werfen. Steht man da, wo man sein will? Kann man beim nächsten Mal was besser machen? Und wie viele Mittipper hat man auf dem Weg bis hierher verloren? Ich kann sagen, bei mir lief's so mittel. Und das kann man vielleicht auch von Cristiano Ronaldo bei der WM sagen. Der 41-Jährige lässt übrigens bisher weiter offen, ob er weiter für Portugal spielen wird. Morgen hat dann zwar nicht das, aber ein anderes Warten ein Ende. Das erste Halbfinale steht an. Frankreich trifft auf Spanien. Und da gab's jetzt leider schon vor dem Spiel, man muss sagen, mal wieder einen Rassismusvorfall. Der spanische Ex-Ministerpräsident Rajoy hat gesagt, Frankreich hat einen Kader auf höchstem Niveau, ohne Franzosen. Da kann man eigentlich nur Spaniens jetzigem Regierungschef Sanchez zustimmen. Der hat nämlich gesagt, möge der Beste gewinnen und der Rassismus verlieren. Und einen Fakt für alle Fußballhistoriker habe ich auch noch. Mit Frankreich, Argentinien, Spanien und England stehen zum ersten Mal die ersten vier Teams der FIFA-Weltrangliste im Halbfinale einer WM. Qualität setzt sich anscheinend durch.
0: Ja, und auf jeden Fall heißt das ja höchste Spannung. Wir berichten natürlich über alle Tore, die fallen, bei uns immer in den Delta News. Kriegt ihr alle wichtigen Infos.

Nachtlang, heute allein im Büro, weil ihr natürlich zu spät Urlaub eingereicht habt. Boah, ich kann das verstehen, den Pain, ne? Aber das ist gar kein Problem eigentlich, denn wir werden euch nochmal so einen kleinen Energiepush geben mit unserem Delta Good Vibe Stream. Da ist zum Beispiel der hier drin.

Songs, die euch einfach fröhlich machen. Das brauchen wir doch jetzt zum Start in den Feierabend alle mal, oder? Ich gebe euch so einen kleinen Kick, damit es noch besser wird. Jetzt mit Calvin Harris und Jazzy mit Satisfy. Wir schalten nämlich rein in unseren Delta Good Vibe Stream. Und wenn ihr davon noch mehr wollt, dann einfach jetzt kurz in die kostenlose Delta Plus abgehen. Da findet ihr für lau unseren Delta Good Vibe Stream.

Delta ist hier am Start. Mein Name ist Leo und zusammen geht's rein Richtung Feierabend an diesem Montag mit Musik von Milky Chance. Don't be sorry. Also dieser Song passt irgendwie, finde ich, richtig gut, gerade bei dieser hohen Luftfeuchtigkeit. Ich denke mir den ganzen Tag schon irgendwie, es sieht gar nicht warm draußen aus, aber trotzdem irgendwie so ein paar Summer-Vibes.

0: Aufnahme vorher nämlich jetzt erstmal noch aus, was sich Social Media technisch bei einem möglichen Verbot so gerade abspielt. Gleich in wenigen Augenblicken.
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0: Es ist 17.45 Uhr.
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8: Mit Finn Riebe, sehr freundlieb. Das Social-Media-Verbot für Kinder rückt wieder ein bisschen näher. Jetzt haben sich auch EU-Experten dafür ausgesprochen, dass TikTok, Insta und Co. in Zukunft unter 13 Jahren tabu sind. Mehr dazu von Anne Brauer.
9: Auch für ältere Jugendliche halten die Experten Beschränkungen für denkbar, solange die Online-Riesen sie nicht ausreichend schützen, etwa vor Hate Speech oder Suchtgefahren. Theoretisch kann übrigens auch jedes EU-Land ein eigenes Mindestalter für Social Media festlegen, mehrere planen das ja auch schon. Aber um solche Regeln wirklich umzusetzen, sind die Länder auf die EU angewiesen, weil nur die nötige Macht hat, um das auch bei den Online-Giganten durchzusetzen.
8: Nächste Eskalationsstufe im Iran-Krieg. US-Präsident Trump hat erneut angekündigt, die iranischen Häfen in der Straße von Hormuz zu blockieren. Iranische Schiffe sollen gar nicht mehr ein- oder auslaufen können. Für alle anderen soll eine Art Maut fällig werden. Auch der Iran hatte die wichtige Meerenge schon für gesperrt erklärt. Sollten dort dann wieder keine Öltanker durchkommen, werden die Ölpreise wohl weiter steigen. Schon die letzten Angriffswellen hatten sie in die Höhe getrieben. Der Itzehoer Prozess um einen Messerangriff auf einen Volkshochschullehrer in Wedel ist heute mit Gefängnisstrafen zwischen 7,5 und 4 Jahren zu Ende gegangen. Angeklagt waren 4 Brüder. Sie haben ihr heute 69 Jahre altes Opfer nach Überzeugung des Gerichts heimtückisch niedergestochen. Die Internetseite des Verkehrsverbundes NahSH ist offenbar durch einen Hackerangriff lahmgelegt worden. Fahrkartenkäufe und Fahrplanauskünfte sind deshalb seit heute Vormittag nicht mehr möglich. Unternehmenssprecher Dennis Fiedel sagte uns:
10: Ich kann also über diese Internetseite im Moment keine Fahrplanauskünfte bekommen und ich brauche dann einen anderen Kanal. Beispielsweise über bahn.de kann ich natürlich Fahrplaninformationen kriegen oder auch über die NahSH-App, denn die NahSH-App ist nicht betroffen. Man tut, was man tun kann, versucht beispielsweise bestimmte Absenderadressen zu sperren. Aber im Großen und Ganzen kann man gar nicht so wahnsinnig viel gegen diese Art von Attacken tun.
8: Die nächsten Delta News gibt's in einer Stunde.
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0: Fahrt gerade bitte vorsichtig auf der A23 Hamburg-Heide zwischen Halsmikropunder und Elmshorn. Starker Hagel. Ich sehe es hier gerade auch bei uns auf dem Regenradar. Wir haben da rund um den Kreis Steinburg-Pinneberg echt viel, was da gerade runterkommt an Regen und auch Hagel. Bisschen Gewitter. Also bitte da auf jeden Fall aufpassen. Stop and go im Moment auf der A7 Hannover-Hamburg zwischen Heimfeld und dem Elbtunnel. 8 Kilometer in der Gegenrichtung. 5 zwischen dem Dreieck Nordwest und dem Elbtunnel. A7 Flensburg in Richtung Hamburg zwischen Nennstedt-Ulzburg und Quickborn ist die linke Spur dicht bis morgen früh. Da gibt es Markierungsarbeiten genauso wie auf der A7 Hamburg-Flensburg zwischen der Raststätte Brockenlande Ost und Neumünster-Mitte. Im Kreis Steinburg ist die Straße zwischen Kellinghusen und dem neuen Weg wegen eines Wasserrohrbruchs dicht. Und in Hamburg haben wir eine kaputte Ampel auf Mittelwegkreuzung Sophienterrasse. Fahrt da bitte vorsichtig an der Elbfähre Glückstadt. Wir scharfen in beiden Richtungen plus eine Stunde. Und die Blitzer stehen in Süderbrarup Bahnhofstraße als einwärts 50er Zone. In Großnordende auf der Dorfstraße als einwärts Richtung Uetersen 50er Bereich. 60 maximal in Lürschau, Ruhe-Krug, Ortseingang nach Schleswig. Und in Stölli stehen sie Koglermühle beide Richtungen. Da sind 50 erlaubt. Das Neueste von den Straßen gibt es euch immer online auf deltaradio.de und natürlich auch in unserer Delta Plus App. Kommt mir gut und sicher an.
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0: Guten Start Richtung Feierabend, der erste der Woche. Und zusammen machen wir uns das Ganze entspannt. Gleich mit Milky Chance und Camouflage, vorher noch Alex Warren und Fever Dream. Und dann starten wir natürlich auch eine richtig vollbepackte Woche. Vielleicht, weil Sommerferien sind und ihr deshalb euch einen schönen Urlaub gebucht habt. Oder ihr seid auf dem Deichbrandfestival, mit uns natürlich, mit Delta. Kann alles sein, aber was muss denn dann jetzt unbedingt eingepackt werden? Eure Must-Have-Koffer-Gadgets jetzt rüberschicken per WhatsApp 0431 986 986 11 oder ihr klingelt unter der gleichen Nummer durch. Wir haben den nächsten Tipp gleich hier im

0: mit Handgepäck 2 Wochen Urlaub machen? Ich sag euch ganz ehrlich, zu dieser Art von Mensch gehöre ich auf keinen Fall. Hier ist Delta mit Leo. Also ich glaube, bei mir sieht jeder Koffer aus, als würde ich auswandern. Aber egal wie voll, es gibt auch immer diese eine Sache, die zuerst eingepackt wird. Was darf bei euch auf keinen Fall fehlen? Welches Must-Have braucht ihr mit dabei? Schickt uns eine Sprache und erzählt mal von eurem Reise-Essential unter der 0431 986 98611 per WhatsApp oder ihr ruft einfach im Studio durch. Geht ja beides.
1: Was bei mir wirklich immer mit muss, ist auf jeden Fall mein Handy, mein Ladekabel und eine Person, die den Orientierungssinn von Google Maps hat. Also man könnte mich irgendwo hinstellen und ich würde dir nicht sagen können, wo ich bin oder wo ich jetzt hin muss. Ich wäre total aufgeschmissen, aber ja, das wären so die Sachen, die wirklich immer mit müssen.
0: Sagt Delta-Hörerin Nicole, und klar, es kann natürlich auch ein Travel Buddy sein, den man mit am Start haben muss, ne? 0431 986 98611. Was sind eure Reise-MVPs? Jetzt einfach Bescheid sagen per WhatsApp oder anrufen im Studio.
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0: Colors, Sophie Duo und Christopher Randy Cynical hier bei Delta mit Leo in der Woche. Von Deichbrand, von den Sommerferien, also urlaubstechnisch geht ja wirklich so einiges. Und genau deshalb die Frage an euch heute, was muss denn auf jeden Fall mit in den Koffer rein? 0431 986 98611, meldet euch gerne rein. Und bei Kofferpacken zeigt sich ja auch, dass Menschen nicht einfach ihre Taschen packen, sondern irgendwie auch ihre Persönlichkeiten sind damit im Koffer drin, oder?
1: Der Minimalist.
2: Oh, ich brauche nicht so viel.
0: Pack eine Zahnbürste, zwei Shirts und ein Vertrauen ins Universum ein. Und nach 3 Stunden fragte, ob jemand Sonnencreme, Handtuch, Pflaster und ein komplettes Zelt übrig hat. Die Sicherheitsbeauftragte.
3: Alarm!
0: Sie hat alles dabei. Blasenpflaster, Nähse, Taschenlampe, Mini-Apotheke, Ersatz-Powerbank. Wenn auf dem Deichbrand plötzlich eine kleine medizinische Außenstation gebraucht wird, sie ist ready. Ich kauf das vor Ort. Packt fast gar nichts ein, weil man ja alles kaufen kann. Sonntags morgens dann leeres Shampoo, keine Sonnencreme mehr und sehr viel Selbsthass vor geschlossenen Türen. Die Gruppenmutti.
4: Nicht die Mama!
0: Hat nicht nur für sich eingepackt, sondern emotional für alle. Snacks natürlich dabei, Müllbeutel auch. Und Ersatz-Hoodie auf jeden. Der Chaospacker.
5: Oh Gott, in 10 Minuten geht's schon los!
0: Wirft einfach alles in eine Tasche, setzt sich drauf, zieht den Reißverschluss mit Gewalt zu und sagt dann:
5: Oh, wird schon!
0: Spoiler. Wirklich.

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3: Das 90er-Jahre-Quiz bringt euch zurück in ein Jahrzehnt voller kultiger Serien, Boybands und Gameboys. Stellt euer Wissen in Teams auf die Probe und erlebt einen Abend voller überraschender Fragen und gemeinsam lachen unter freiem Himmel. Ihr könnt mit bis zu 6 Personen im Team euer Wissen unter Beweis stellen und coole Preise gewinnen. Los geht's heute Abend ab 6:30 im Biergarten von der Hebebühne in Hamburg. Der Eintritt kostet 12 Euro an der Abendkasse, 1 Euro mehr. Und ihr kommt am besten zur Hebebühne über die S-Bahn-Station Altona. Babagex sammelt humorvolle Leute aus allen Ecken auf einer kleinen Bühne, die ganz ohne Schnickschnack für viele Lacher sorgen. Hier trefft ihr neue Talente, natürlich aber auch ganz erfahrene Komikerinnen und Komiker, die spontan und echt ihre Geschichten mit euch teilen. Macht euch auf Überraschung und gute Vibes gefasst. Heute Abend ab 19 Uhr in der Villa Viva in Hamburg. Der Eintritt umsonst bzw. mit einer kleinen Spende, ganz nach dem Motto, bezahlt so viel wie ihr mögt. Am besten kommt ihr dahin über die U-Bahn-Station Steinstraße.
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4: Auf der A23 Hamburg-Heide, Vorsicht. Zwischen Halstenbek, Krupunda und Elmshorn gibt es starken Hagel. Es staut sich auf der A7 Flensburg Richtung Hamburg zwischen dem Dreieck Nordwest und dem Elbtunnel auf 5 Kilometern und in der Gegenrichtung Hannover Richtung Hamburg zwischen Heimfeld und dem Elbtunnel auf 8 Kilometern. Auf der A7 Flensburg Richtung Hamburg ist zwischen Schnelsen Nord und Schnelsen nach einem Unfall auf 2 Spuren verengt. Außerdem ist zwischen Henstedt, Ulzburg und Quickborn die linke Spur wegen Markierungsarbeiten bis voraussichtlich morgen früh gesperrt. Auf der A7 Hamburg Richtung Flensburg ist zwischen der Raststätte Brokenlande Ost und Neumünster Mitte die rechte Spur wegen Markierungsarbeiten bis voraussichtlich morgen früh gesperrt. Und an der Elbfähre Glückstadt-Wischhafen muss mit bis zu einer Stunde Wartezeit gerechnet werden. Im Kreis Steinburg ist die Straße zwischen Kellinghusen und dem Neuer Weg wegen eines Wasserrohrbruchs gesperrt. Geblitzt wird in Sterlei an der Kogeler Mühle beidseitig und ein Blitzer steht auch in Süderbrarup auf der Bahnhofstraße ortseinwärts. 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
3: Endlich geschafft. Ich hoffe, ihr müsst nicht mehr rackern. Zusammen machen wir uns den Feierabend jetzt nämlich so richtig schön entspannt. Gleich mit meinem aktuellen Lieblingssong von Ariana Grande, Hey That I Made You Love Me. Und vorher jetzt Another und 54 Ultra mit Talk To You. Schönen Montag.
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0: Mehr als 20.000 Menschen und alle tragen eine Glatzkappe. Tatsächlich. Zumindest bei Bang Bang Mr. Worldwide Pitbull.
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0: Stellt euch mal vor, ihr geht auf ein Konzert und denkt euch, heute ziehe ich mir eine Glatzenkappe auf. Na ganz ehrlich, das würde keiner von uns jemals tun, oder? Bei dem Pitbull-Konzert gehört es aber inzwischen irgendwie fast schon dazu. Der Rapper aus Miami hat seinen Look mit Glatze, schwarzer Sonnenbrille und Anzug ja längst zu einer Marke gemacht. Genau das feiern auch seine Fans auf der ganzen Welt. Wenn ihr schon mal Videos von seinen Konzerten gesehen habt, dann wisst ihr, da stehen oft tausende Leute, die aussehen wie Pitbull höchstpersönlich. Jetzt hat der Trend sogar für einen Weltrekord gesorgt. Beim British Summertime Festival in London haben sich am Wochenende nämlich insgesamt 22.141 Menschen mit Glatzenkappen versammelt. So viele falsche Glatzen an einem Award gab es noch nie und damit steht das Konzert auch jetzt offiziell im Guinness-Buch der Rekorde. Organisiert das Ganze von Pitbull höchstpersönlich, der da selbst völlig aus Mäuschen war. Er hat ja eine Glatze, musste trotzdem so eine Kappe tragen, damit auch er beim Weltrekord mit dabei ist und er schrie nur, wow, wir haben es geschafft, ihr Glatzköpfe. Ja, und dann gab es auch nochmal die ganz offizielle Ansage. Alle, die mitgemacht haben, stehen gemeinsam im Guinness-Buch der Rekorde. Also auf jeden Fall ein Konzertbesuch, der länger in Erinnerung bleibt als jedes Festivalbändchen.
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Genau so klang es heute am Hamburger Hafen. Hier ist Delta mit Leo und das liegt daran, weil heute ein neues XXL-Schiff in den Hamburger Hafen eingelaufen ist. Aus einer französischen Reederei. Mehr als 24.000 normale Container passen auf die Notre Dame, die unter der Flagge von Frankreich fährt. War jetzt am Eurogate-Container in Waltershof. Das Schiff wurde in China gebaut, dann in Nordfrankreich getauft, über Holland nach Hamburg gekommen. Oh, großartig. Und jetzt wird die Notre Dame zwar morgen auch schon wieder Hamburg verlassen, aber das Schiff soll auch immer wieder mal nach Hamburg kommen. Also auch gute Nachrichten für den Containerriesen, dass er sozusagen uns im Norden da nicht vergisst und vielleicht dann auch mal ein bisschen was stärkt an Wirtschaft und Co. Ne? Alles, was los ist bei uns immer in den Delta News, die gibt es gleich wieder um 15:45, damit ihr auf dem neuesten Stand der Dinge seid oder schon jetzt in unserer kostenlosen Delta Plus App.

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1: Mit Finn Riebesel, Freundlieb. Das Social-Media-Verbot für Kinder rückt wieder ein bisschen näher. Jetzt haben sich auch EU-Experten dafür ausgesprochen, dass TikTok, Insta und Co. bald unter 13 Jahren tabu sind. Und auch für ältere Jugendliche halten sie Beschränkungen für denkbar, solange die Online-Riesen sie nicht ausreichend schützen, etwa vor Hassrede oder Gewaltdarstellungen. Ob, wie und wann der Vorschlag auch in ein EU-Gesetz gegossen wird, ist aber noch offen. Steigen die Ölpreise jetzt wieder deutlich an? Die Lage im Iran-Krieg eskaliert weiter. Nach einer Reihe von Angriffen geht's jetzt auch wieder um die Straße von Hormuz, Jana Klonikowski.
2: Ja, die hatte der Iran ja für gesperrt erklärt. Und US-Präsident Trump wiederum hat jetzt eine Blockade der iranischen Häfen in der wichtigen Meerenge angekündigt. Heißt, iranische Schiffe sollen gar nicht ein- oder auslaufen dürfen, alle anderen sollen eine Art Maut zahlen. Sollte es damit wieder dazu kommen, dass kein Öltanker durch die Straße von Hormuz fahren kann, werden die Ölpreise wohl weiter in die Höhe schießen. Und ein dauerhaftes Friedensabkommen zwischen den USA und dem Iran rückt in immer weitere Ferne.
1: Raucher sollen offenbar noch stärker dazu rangezogen werden, die Haushaltslöcher zu stopfen. Schwarz-Rot plant laut Redaktionsnetzwerk Deutschland, dass die Tabaksteuer höher ausfallen soll als ohnehin schon geplant. Demnach soll eine normale Schachtel Zigaretten bis 2030 rund 12 Euro kosten. Aktuell liegt der Preis je nach Marke bei um die 9 Euro für 20 Stück. Auch Tabak für Selbstdreher soll teurer werden. Neben dem Haushalt geht es auch um die Gesundheit. Knapp jeder fünfte Deutsche raucht, die Quote soll runter. Bei einem Unfall mit einem Rettungswagen in Wiemersdorf bei Bad Bramstedt ist eine Sanitäterin heute lebensgefährlich verletzt worden. Der RTW wollte laut Polizei eine Fahrzeugschlange überholen und stieß dabei mit einem anderen Auto zusammen. Der Rettungswagen krachte dann in ein geparktes Auto. Im Kampf gegen die Drogenkriminalität hat die Kieler Polizei mehrere Aufenthaltsverbote verhängt. Ab sofort dürfen rund ein Dutzend Personen Teile des Stadtteils Gaden nicht mehr betreten. Gegen sie laufen Verfahren wegen organisierten Handels mit Betäubungsmitteln. Die nächsten Delta News gibt's in einer Stunde.
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3: Auf der A7 Hamburg Richtung Flensburg. Achtung, zwischen Schnelsen und Schnelsen Nord liegt ein Metallteil auf der rechten Spur. Auf der A215 Kiel Richtung Neumünster liegt in Höhe des Dreiecks Bordesholm ein Plastikteil auf der Straße. Es staut sich auf der A7 Hannover Richtung Flensburg zwischen Hausbruch und dem Elbtunnel auf 5 Kilometern. Auf der A7 Flensburg Richtung Hamburg ist die Autobahn zwischen Schnelsen Nord und Schnelsen nach einem Unfall auf 2 Spuren verengt. Im weiteren Verlauf ist zwischen Hennstedt, Ulzburg und Quickborn die linke Spur wegen Markierungsarbeiten bis voraussichtlich morgen früh gesperrt. Auf der A7 Hamburg Richtung Flensburg ist zwischen der Raststätte Brockenlande Ost und Neumünster Mitte die rechte Spur wegen Markierungsarbeiten bis voraussichtlich morgen früh gesperrt. Auf der A23 Hamburg Richtung Heide ist die Autobahn zwischen Itzehoe Nord und dem Rastplatz Karksburg wegen einer Unfallschadensbeseitigung noch bis morgen Nachmittag gesperrt. Und an der Elbfähre Glückstadt-Wischhafen muss mit bis zu einer Stunde Wartezeit gerechnet werden. Geblitzt wird in Sterlei an der Kogeler Mühle beidseitig und ein Blitzer steht auch in Süderbrarup auf der Bahnhofstraße ortseinwärts. 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
4: Was war los? Was ging heute so ab? Das checken wir gleich zusammen aus, damit ihr nicht heute den ganzen Abend auf Insta, TikTok und Co. rumhängen müsst. Ich habe doch alle wichtigen Meldungen gleich hier für euch dann in FOMO nach Samba mit Potential. Und jetzt erstmal Kamrat, hier ist Hack Yourself.
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0: Samba und Potential, hier ist Delta mit Leo und jetzt, wo es gerade warm ist, ist das hier wirklich wichtig.
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0: Nicht nur wir schwitzen bei 35 Grad und mehr, sondern auch unsere Handys. Ab 35 Grad schaltet es sich ja meistens zum Schutz aus. Dann gibt's immer diese Benachrichtigung von wegen, dein Handy ist zu warm, muss erst abkühlen. Vor allem im Auto ist es natürlich super schnell, super, super hot und deswegen können Handys dann auch gleich mal aus sein. Da könnte man natürlich denken, dann lege ich es einfach mal fix in den Kühlschrank, aber das ist wirklich gar keine gute Sache, denn da kann Kondenswasser im Gerät entstehen, bedeutet, das Handy gefährdet, ihr gefährdet am Ende die Technik von eurem Handy. Und ich sag mal so, das ist dann auch nicht durch die Garantie abgedeckt, ne? Deswegen am besten einfach ganz irgendwo im Schatten abkühlen lassen, im Rucksack tief, in der Tasche, Hosentasche zum Beispiel. Nichts im Auto liegen lassen, das Ganze, und auch nicht in der direkten Sonne platzieren. Und dann habt ihr vielleicht ein bisschen länger was davon. Und wenn was ist, ich sag mal so, dann kann ich vielleicht doch noch irgendwie da an der Garantie haften.

0: Summer mit Potential, hier ist Delta, ich bin Leo und jetzt gucken wir mal wieder auf Fußball.
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0: Was ist das gerade irgendwie langweilig, oder? Ich komme abends nach Hause, wenn ich Feierabend hab und da geht nichts an Fußball-WM ab. Also höchstens noch irgendwie so Best-Offs und Highlights von irgendwelchen alten Spielen, aber nichts Aktuelles, nichts Neues an Spielen, keine roten Karten, keine Tore. Oh, langweilig, oder? Pause bei der Fußball-WM, nur sportlich. Ansonsten ist ja doch aber irgendwie Backstage schon was los. Kollegin Jana Klonikowski aus unserem Delta-WM-Team hat zum Glück trotz spielfrei einen kleinen Überblick für uns.
2: Na, schon Entzugserscheinungen oder eher so ein wohlverdientes Durchschnaufen? Egal zu welchem Lager man da gehört, heute ist nochmal spielfrei bei der WM. Da kann man ja auch mal einen Blick aufs Tippspiel werfen. Steht man da, wo man sein will? Kann man beim nächsten Mal was besser machen? Und wie viele Mittipper hat man auf dem Weg bis hierher verloren? Ich kann sagen, bei mir lief's so mittel. Und das kann man vielleicht auch von Cristiano Ronaldo bei der WM sagen. Der 41-Jährige lässt übrigens bisher weiter offen, ob er weiter für Portugal spielen wird. Morgen hat dann zwar nicht das, aber ein anderes Warten ein Ende. Das erste Halbfinale steht an. Frankreich trifft auf Spanien. Und da gab's jetzt leider schon vor dem Spiel, man muss sagen, mal wieder einen Rassismusvorfall. Der spanische Ex-Ministerpräsident Rajoy hat gesagt, Frankreich hat einen Kader auf höchstem Niveau, ohne Franzosen. Da kann man eigentlich nur Spaniens jetzigem Regierungschef Sanchez zustimmen. Der hat nämlich gesagt, möge der Beste gewinnen und der Rassismus verlieren. Und einen Fakt für alle Fußballhistoriker habe ich auch noch. Mit Frankreich, Argentinien, Spanien und England stehen zum ersten Mal die ersten vier Teams der FIFA-Weltrangliste im Halbfinale einer WM. Qualität setzt sich anscheinend durch.
0: Ja, und auf jeden Fall heißt das ja höchste Spannung. Wir berichten natürlich über alle Tore, die fallen. Bei uns immer in den Delta News kriegt ihr alle wichtigen Infos.

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2: Auf der A7 Hamburg Richtung Flensburg ist zwischen der Raststätte Brokenlande Ost und Neumünster Mitte die rechte Spur wegen Markierungsarbeiten bis voraussichtlich morgen früh gesperrt. Und in der Gegenrichtung ist zwischen Hennstedt, Ulzburg und Quickborn die linke Spur aufgrund von Markierungsarbeiten bis voraussichtlich morgen früh dicht. Im Kreis Steinburg ist die Straße zwischen Kellinghusen und Neuer Weg wegen eines Wasserrohrbruchs gesperrt. Und an der Elbfähre Glückstadt-Wischhafen muss mit bis zu einer Stunde Wartezeit gerechnet werden. Geblitzt wird in Sterlei an der Kogeler Mühle beidseitig. Außerdem steht ein Blitzer in Süderbrarup auf der Bahnhofstraße ortseinwärts und in Lürschau am Ruhekrug in Höhe des Ortseingangs nach Schleswig. 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
3: Wenn 48 Teams bei der Fußball-WM mitspielen, dann klingt das richtig nach einer XXL-Weltmeisterschaft, oder? Aber es geht noch mehr. Zumindest will Gianni Infantino das jetzt. Was da genau hintersteckt, das checken wir gleich aus. Natürlich genauso wie eure Meinung dazu im Netz. Nach Musik von Billie Eilish, Birds of a Feather. Und hier ist erstmal Teddy Swims, Mr. Know-It-All.
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viele Fußballspiele getippt wie bei dieser WM, also vor meinem ganzen Leben noch nicht zusammen. Hier ist Delta mit Leo. Die WM mit 48 Teams ist ja die größte überhaupt, also wirklich das XXL-Fußball-Event dieses Jahr. Und trotzdem denkt die FIFA jetzt schon über den nächsten, noch größeren Schritt nach. Präsident Gianni Infantino kann sich vorstellen, dass künftig sogar 64 Länder bei einer WM mit am Start sind. Seine Begründung? Nicht nur Europa und Südamerika sollen vom großen WM-Traum leben, sondern die ganze Welt. Die Aufstockung auf 48 Teams sei ja ein voller Erfolg gewesen, meint er. Gerade kleinere Fußballnationen hätten gezeigt, dass sie mithalten können. Schon zur Jubiläums-WM 2030 könnte das ganze Thema konkret werden. Wenn es soweit kommt, würde sich das Feld an teilnehmenden Ländern innerhalb weniger Jahre von 32 auf 64 Teams verdoppeln. Für mich einfach richtig crazy, dass dann so viele verschiedene Vereine und Länder mit am Start sind. Aber bei euch im Netz natürlich auch großes Thema. Anton schreibt, am besten machen einfach alle Länder bei der WM mit, die überhaupt eine Fußballmannschaft haben. Das kann auch ruhig die C-Jugend sein. Maria nur so, und bei der nächsten WM gibt's dann ein 128. Finale. Chris außerdem dazu, Gianni Infantino träumt von 64 Teams bei der WM. Ich träume auch von was, und das fängt mit Rück an und hört mit Tritt auf. Und Luca freut sich schon, oh mein Gott,

0: Topic A7S und Out My Head hier auf Delta mit Leo. Wir haben ja mit euch heute den ganzen Tag übers Packen gequatscht, denn es ist Festival Season, das Deichbrand Festival steht in den Startlöchern diese Woche. Die Sommerferien sind natürlich auch schon längst gestartet bei uns hier im Norden. Da müsste jetzt so langsam mal der ein oder andere Koffer schön eingetütet werden, oder? Denn so ein Koffer packen, das ist auch einfach.
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2: 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Also ich bin dabei.
3: Ja, also diesmal nehme ich wirklich nur das Nötigste mit. Hast du vielleicht noch Platz für meinen Pullover? Ja, also wenn wir 5 Tage da sind, brauche ich auf jeden Fall 10 Unterhosen. Hä, wo ist meine Powerbank? Die war eben noch da. Ja, komm, am Ende des Tages trage ich eh jeden Tag das Gleiche. Ja, ich habe mein Ticket irgendwo in den Mails. Ganz sicher. Nicht so sicher. Wer bringt eigentlich das Zelt mit? Ich dachte, du bringst das Zelt mit. Ach, ich kaufe das einfach vor Ort. Hast du noch mal eine Kofferwaage? Ich nehme Snacks mit, dann bin ich wenigstens für die Gruppe am wichtigsten.

Neue Musik auf der Delta-Playlist Flo Leak It hier für euch am Montag Feierabend. Ich bin Leo und übergebe jetzt den Staffelstab hier im Delta-Studio an Kollegin Welle und Kollege DJ Frankie mit unserer Bassbeat-Boutique, denn da kommen gleich unter anderem Olivia Dean, Clan und auch Ugel mit in die Show. Wird also auf jeden Fall ein richtig guter Start in den ersten Abend der Woche und wenn ihr mögt, dann hören wir uns im Laufe der Woche wieder. Wir werden natürlich hier schön im Studio die Stellung halten, während Kollege Dan Joshua auf dem Deichmann Festival ist, deshalb sind wir hier zusammen wieder am Donnerstagvormittag. Ich wünsche euch einen ganz tollen Abend.

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4: Mit Finn Riebesel, Freundlieb. Der Verkehrsverbund NAHSH ist offenbar Opfer eines Hackerangriffs geworden. Auf der Internetseite geht seit heute Vormittag nahezu nichts mehr. Das betrifft Fahrpläne oder auch den Fahrkartenverkauf. NAHSH-Sprecher Dennis Fiedel sagte uns:
5: Wir haben auf www.nah.sh so viele Anfragen, dass der Server in die Knie gegangen ist. Das wird irgendwer organisiert haben, solche große Anzahl von Anfragen an uns zu schicken. Fahrgäste können über die mobile Version weiterhin alles nutzen, was sie nutzen können und wollen. Und darüber hinaus können Fahrgäste natürlich auch über bahn.de beispielsweise Fahrplanauskünfte bekommen, wenn NAHSH gerade nicht zu erreichen ist.
4: Der Itzehoer Prozess um einen Messerangriff auf einen Volkshochschullehrer in Wedel ist heute mit Gefängnisstrafen zwischen 7,5 und 4 Jahren zu Ende gegangen. Angeklagt waren 4 Brüder. Sie haben ihr heute 69 Jahre altes Opfer nach Überzeugung des Gerichts heimtückisch niedergestochen. In Schleswig-Holstein startet die Getreideernte. Land auf Land sind wieder Mähdrescher und andere große landwirtschaftliche Maschinen unterwegs. Den Anfang macht die Gerste, danach folgen Raps und der Winterweizen. Wie die Ernte in diesem Jahr genau ausfallen wird, lässt sich nicht abschätzen. Allerdings, ganz so rosig dürfte es nicht aussehen. Isa-Maria Kuhn von der Landwirtschaftskammer sagte uns:
6: Wenn wir nur mal an dieses Jahr denken, wir hatten erst wieder eine Trockenheit im Frühjahr und vor kurzem diese Hitzewelle, dann teilweise mit Gewitter. Und das ist natürlich kein gleichmäßiges, ruhiges Wetter, damit eine Kultur heranreifen kann.
4: Im Kampf gegen die Drogenkriminalität hat die Kieler Polizei mehrere Aufenthaltsverbote verhängt. Ab sofort dürfen rund ein Dutzend Personen Teile des Stadtteils Gaden nicht mehr betreten. Gegen sie laufen Verfahren wegen organisierten Handels mit Betäubungsmitteln. Der drohende Verlust von 6,8 Millionen Euro für den Kreis Pinneberg hat für die Landrätin keine Folgen. Für ein Dienstvergehen gibt es keine Anhaltspunkte, heißt es vom Innenministerium. Konkret geht es um Sozialausgaben, für die der Kreis zu spät Erstattungsanträge gestellt hat. Die nächsten Delta News gibt's in einer Stunde.
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7: Auf der A7 Hamburg Richtung Flensburg sind zwischen der Raststätte Druckenlande Ost und Neumünster Mitte die rechte Spur und im weiteren Verlauf zwischen Neumünster Mitte und Neumünster Nord die beiden rechten Spuren wegen Markierungsarbeiten bis voraussichtlich morgen früh gesperrt. Auf der A7 Flensburg Richtung Hamburg ist zwischen Hennstedt, Ulzburg und Quickborn die linke Spur wegen Markierungsarbeiten bis voraussichtlich morgen früh gesperrt. Und im Kreis Steinburg ist die Straße zwischen Kellinghusen und Neuer Weg wegen eines Wasserrohrbruchs gesperrt. Geblitzt wird in Sterlei an der Kogeler Mühle beidseitig und ein Blitzer steht auch in Lürschau am Ruhrkrug in Höhe des Ortseingangs nach Schleswig. 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
9: Einen wunderschönen guten Abend, lieber Frank.
10: Abend, Melle.
9: Und mitten im Sommer kommt es jetzt hier um die Ecke, das Sommerspezial in der Bassbeat Boutique.
10: 12 Songs heute, die alle einen extrem sommerlichen Vibe haben. Also eigentlich braucht ihr schon mal so Lichtschutzfaktor 50. Die Songs kommen aus Frankreich, aus England, aus Nigeria, Kanada, die Niederlanden, Kapverden und noch ein paar anderen Ländern. Und interessant ist, Nicht, dass man jetzt nach so einer Quote streben würde, aber 10 der 12 Songs sind von Interpreten, die wir euch zuvor noch nie vorgestellt haben. Und das hier ist die 991. Ausgabe dieser Sendung. Das bedeutet, wir haben 10 Bass-Beat-Boutique-Artist-Debüts und 12-mal Sommer pur, aber ohne pur.
9: Bei der Single der Woche, da sind jetzt sehr viele Menschen beteiligt. Lief hier irgendwer von denen noch nicht?
10: Die liefen hier alle schon mal.
9: Na.
10: Tatsächlich.
9: Und zwar Ugel, French Montana, David Guetta und Aidan Martin. Und deren gemeinsamer Song heißt Shine.
10: Das ist Soulful Afro-Latin Ibiza House. Und was ich ganz süß von Ugel finde, das Album, das heißt ja 21. Und obwohl man den so im Kopf hat mit schon so unfassbar vielen Tracks, ist das sein Debütalbum und er hat es deswegen 21 genannt, weil es im Jahre 2026, also jetzt 21 Jahre her ist, da hat er als Jugendlicher mit damals 16 Jahren das erste Mal in Marseille ein Vinyl-Mix live aufgelegt.
9: Hier ist unsere Single der Woche Shine von Ugel, French Montana, David Guetta und Aidan Martin.
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0: So Easy to Fall in Love, eigentlich eine Klavierballade. Das hier war jetzt unser Remix der Woche in der Buzzbee Boutique bei Delta. Das war Olivia Dean.
1: Ja, der Jilla and a Jay Remix, ein Buzzbee Boutique Artist Debüt für die beiden. Und zwar sind die ein norwegisch-österreichisches DJ-Duo. Und die kommen aus Oslo und aus Wien und sind tatsächlich spezialisiert auf Afro-House und Amapiano-Sounds. Deswegen haben sie auch diesen, wie ich finde, wundervollen Remix gemacht. Das war ja im Original eher so Bossa Nova Jazz Pop mit Soul. Und viele haben es verglichen mit Diana Ross, trifft so auf Astrid Gilberto. Aber der Remix hier ist wirklich purer Afro-House, Amapiano-Club-Sound. Wirklich zum Abfeiern, sehr schön. Aber eher so Beach-Sound abfeiern und nicht so hart im Club.
0: Hier ist die Buzzbee Boutique bei Delta mit einem Sommerspezial. Und da geht es jetzt weiter mit einer Coverversion von einem Bad Bunny-Song.
1: Und der kommt von einem Künstler, der heißt Clan. Der kommt aus Frankreich.
0: Genau, das muss man, glaube ich, auch dazu sagen, wenn man es jetzt nur hört. Es gibt ja diesen deutschen Act Clan. Ich glaube, die gibt es jetzt inzwischen nicht mehr. Ich glaube, die haben sie aufgelöst.
1: Genau, der hier wird mit 2a geschrieben und kommt aus Frankreich, aus Toulouse. Ist ein Solokünstler und gilt in Frankreich so als der aufsteigende Stern am Haushimmel. So, das ist in Frankreich auch gerne mal sehr schnell wieder jemand Neues, denn French House Club Sounds und Afro House, das ist in Frankreich nochmal bedeutend größer als in Deutschland. Also lediglich so die Berliner Szene ist vielleicht vergleichbar mit der in Paris, aber in ganz Frankreich hat Afro House, dazu müsst ihr einfach mal nur mal die viralen Charts euch anschauen von Frankreich, das ist gespickt mit Afrobeats und Afro House ohne Ende. Das heißt, das hat da wirklich eine Riesenbedeutung. Und der macht hier aus diesem Original von Bad Bunny, das war ja im Original eher so karibischer Plenya Reggaeton, so kann man das sagen. Und das ist hier tatsächlich eben purer Afro-House mit Latin-Vibes. Und der Track ist auch schon relativ viral. Er ist unter anderem auch in DJ-Sets von Bob Sinclair und von Ugel, den wir ja davor gehört haben, aufgetaucht. Das heißt, die spielen diesen Track hier in ihren DJ-Sets.
0: Hier ist Clan mit Café Con Ron, hier in der Buzzbee Boutique bei Delta in diesem Sommer.

0: unser Feelgood-Track der Woche hier in der Buzzbeat Boutique bei Delta. Slow It Down von Odaiba und Alyssa Jane.
1: Ein Buzzbeat Boutique Artist-Debüt für diesen Künstler und Produzenten aus Paris. Und mit Spitznamen heißt er Nico und der produziert schon seit über 2 Jahrzehnten immer wieder Tracks von sich selber, aber auch von anderen KünstlerInnen aus Frankreich, ist damit sehr, sehr erfolgreich. Und da blicken wir mal ein bisschen zurück, dass er unter anderem eben auch Rap produziert. Und da hat er mit seinem Produzententeam Soul Children, sagen wir mal, das ist so das Kitschkrieg aus Frankreich, hat er unter anderem
0: Session produziert.
1: Und also der ist komplett etabliert und als Gastsängerin, da hat er hier eine US-amerikanische Sängerin, die früher eher so als Ghostwriterin unterwegs war, für andere Künstler, also Tracks geschrieben hat, die kommt aus Boston, aber seit ein paar Jahren hat sie dann doch Lust gehabt, aus ihrem eigenen Ghostwriter-Schatten herauszutreten nach vorne, um dann hier zusammen mit Odaiba diesen entspannten und französischen Sommergroove zu produzieren.
0: Jeden Montagabend ab 20 vor 8 und Donnerstagabend ab 20 vor 9 gibt es hier bei Delta die Buzzbeat Boutique. Und hier geht es jetzt weiter mit einem Folk for Folk Friends Track und zwar von The 502s.
1: Die kommen aus den USA, aus Maitland, das ist in Florida und es ist für sie natürlich heute ein Buzzbeat Boutique Artist Debüt mit einem der wenigen Songs, in denen heute, obwohl es das Sommerspezial ist, auch das Wort Sommer vorkommt. Es geht nämlich um einen Sommerflirt und eine Sommerliebelei, auf Englisch heißt das dann Summer Fling. Das ist eine 5-köpfige Folkband mit übertrieben viel guter Laune im Gepäck, kann man nicht anders sagen. Und sie nennen ihren Sound selber Folk Music That Went to the Beach. Beach Indie Sunshine Folk mit ganz viel Banjo. Und sie bezeichnen sich übrigens auch als die glücklichste Band der Welt.
0: Oh, und das ist ja schön. The 502s sind hier in der Buzzbeat Boutique.

0: Von The 502s, hier ist die Busby Boutique bei Delta, wie immer montags und donnerstags abends. Und jetzt geht's hier weiter mit David Byrne und dem Ghost Train Orchestra. Hilf mir mal ganz kurz, David Byrne, der ist doch irgendwie, glaube ich, der Frontmann von irgendeiner 80er-Jahre-Band, oder bin ich jetzt blöd?
1: Genau, von den Talking Heads, legendäre, sehr wichtige Band der 80er-Jahre. Das ganze Album und somit auch dieser Track hier wurde übrigens produziert von Kid Harpoon. Und der hat das letzte Album von Harry Styles und von Miley Cyrus produziert. Und das Ganze genremäßig Art in die Weltmusik-Pop mit unwiderstehlichem Groove. Und es ist mir noch unglaublich wichtig zu sagen, dass der Song natürlich auch einen Inhalt hat. Es ist eine Hymne auf all das, was uns Menschen verbindet. Jeder liebt, jeder lebt, jeder lacht, jeder weint, schläft und starrt an die Decke. Darum geht es in diesem Text.
0: Hier ist David Byrne zusammen mit dem Ghost Train Orchestra. Der Song heißt Everybody Loves und gibt's jetzt hier in diesem Sommerspezial in der Busby Boutique bei Delta.

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2: Wir hatten in der ersten halben Stunde schon zwei Tracks aus Frankreich und jetzt kommt hier der dritte angeflogen zum Start in die zweite halbe Stunde von der Buzz Speed Boutique. Und der Künstler heißt Christophe May oder Mae wahrscheinlich, kommt ja aus Frankreich.
3: Tatsächlich Mae, Buzzbeat Boutique Artist Debüt für diesen Künstler und man kann es vielleicht schon erraten, der Song heißt auf Deutsch übersetzt 50 Jahre schön. Auf Französisch heißt es 50 ans déjà, also 50 Jahre schon ist dieser Künstler, denn er ist 51 Jahre inzwischen, kommt aus Carpentras, das ist bei Vaucluse, also eine Region in Frankreich, übrigens wunderschön da. Und der hat sich auch gedacht, ich mache mal mein Alter zum Thema. Und das Ganze ist französisch, ganz typisch französisch, Chanson, Folk, Pop mit Reggae und Soul-Einflüssen, aber hier vor allen Dingen auch mit traditionellen spanischen Klangfarben. So fröhlich, so positiv dieser Track, so wie letztendlich die Region, aus der er kommt, selber auch. Und seine großen Vorbilder, und ich finde, die hört man hier durch, sind Bob Marley, Ben Harper und Tracy Chapman. Ein unglaublich schöner Song.
2: Hier ist Christophe May.
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0: Unser Festival-Track der Woche hier in der Buzzbeat-Boutique bei Data. Und Festival-Track passt ja sowieso in so ein Sommerspezial. Sony war das mit For Us.
1: Unser heute achtes Buzzbeat-Boutique-Artist-Debüt für Sony aus England. Aus Manchester, jetzt aber in London als Produzent und als DJ unterwegs. Ein Solo-Künstler. Und meine Synapsen sind sofort angesprungen. Ich habe Schaus gehört, ich habe Fred Again gehört. Der wird extrem gehypt mit unterschiedlichen Tracks, immer wieder durch BBC Radio One. Und weil ich diesem Sender privat auch folge, auch auf Streaminglisten, die es öffentlich gibt, also ist auch gar kein Geheimnis, taucht dieser Künstler dort immer wieder auf. Indie-Electro-Pop-Club-Sound eben tatsächlich mit ganz viel Festival-Feeling und es hilft immer bei solchen Produktionen, da ja vielleicht auch die Synapse zu Schaus, wenn ein Kinderchor mit im Hintergrund singt. Über sich selbst sagte, als ich angefangen habe, war mein einziges Ziel mit Musik, dass wenigstens ein Mensch dabei etwas fühlt. Das hat er in einem Interview gesagt, finde ich sehr, sehr schön. Und er kam mit 14 zur Musik und sagte auch im selben Interview, dass er eigentlich erst zu dem eigenen Geschmack gekommen ist von Musik, als seine älteren Brüder ausgezogen sind und er sich quasi mal selbst irgendwie was ausdenken und anhören musste. Und zur Inspiration für seine Songs, das finde ich wirklich crazy, das spricht für einen extrem kreativen Menschen, nimmt er gerne nächtliche Großstadtklänge auf.
0: Und wenn ich eben gerade gesagt habe, dass zu diesem Sommerspezial, was ihr hier gerade hört, der Festival-Track der Woche gut passt, dann gilt das genauso auch für unsere nächste Rubrik, nämlich den Feel-Good-Track der Woche.
1: Also Jinton ist ein DJ und Produzent aus Holland, ehemals übrigens gefeiert als ein Ultra-Jazz-Gitarren-Wunderkind, hat dann auch Jazz-Gitarre studiert und mit, weiß ich nicht, im Rechtswissenschaften sagt man summa cum laude abgeschlossen. Also er hat auf jeden Fall mit der höchsten Note abgeschlossen in dem Bereich und hat hier eben diesen Song gewidmet einer verstorbenen Grammy-Gewinnerin, nämlich Cesaria Evora. Und die müsst ihr jetzt nicht wirklich kennen, aber so in der Latin-Szene, und es ist ja heute ein Sommerspezial, da gilt sie als die, oder ist sie bekannt noch als die Barfuß-Diva und die Königin der Mourner-Nationalmusik der westafrikanischen Inselstaaten und vor allen Dingen von Kap Verde. Und die hat es da tatsächlich geschafft, so ein ikonischer Star zu werden in diesem Inselstaat der Kap Verden, dass sie sogar auf einer Banknote abgedruckt worden ist. So, und da hat eben sich Jinton aus Holland diesen Track geschnappt, im Original eben eher so karibischer Flair, und hat daraus eben genau diesen Track gezaubert, der eher so Afrobeats-Einflüsse hat, aber auch mit lateinamerikanischen Momenten. Und nochmal zu Jinton, der hat unter anderem auch Drake's Tie the Binds produziert.
0: Hier ist Jinton zusammen mit Cesaria Evora. Hier ist Angola in der Buzzbeat Boutique bei Delta, unser Feel-Good-Track der Woche.

0: Unsere Clubperle der Woche, Lovers on the Dance Floor von Blondish und Curtis Wells. Hier ist die Buzzbeat Boutique heute mit einem Sommerspezial.
1: Blondish aus Kanada, aus Ontario, DJ, Hausproduzentin. Und sie hat übrigens auch als Umweltaktivistin sehr, sehr viel auf die Beine gestellt. Sie steht hinter der Anti-Plastik-Bewegung Bye Bye Plastic. Und da geht's um plastikfreie Partys und Festivals vordergründig. Und das bedeutet auch, überall, wo sie gebucht wird, sagt sie nur dann zu, wenn das sozusagen nachhaltig ist, das Festival. Das finde ich einen sehr schönen Ansatz. Und sie ist auch Chef ihres eigenen Labels und eines Kollektivs, das nennt sich Abracadabra, also so wie der Song von zuletzt Lady Gaga. Und sie ist auch fester Resident DJ übrigens im legendären Pasha Club auf Ibiza. Und sie hat sich hier Curtis Wells herangeholt als Gastsänger quasi. Der ist geboren in Trinidad und lebt aber heute in Berlin und hat bereits als Autor und Produzent und Sänger zusammengearbeitet mit Diplo und Skrillex und Ellie Goulding und Major Lazer und vielen anderen. Während übrigens Blondish, das will ich auch noch dazu gesagt haben, nicht nur eigene Tracks macht und auflegt, sondern die remixt auch. Und sie hat schon Madonna, Depeche Mode und zuletzt Taylor Swift und Post Malone geremixed.
0: Hier ist die Buzzbeat Boutique bei Delta wie immer montags und donnerstags abends. Und das bringt uns zu einem weiteren Feelgood-Track. Der ist Babylon und ist von Yearbooks.
1: Es geht um ein Produzentenduo aus Holland. Das sind Yannick van de Bolder und Alon Dresdiel. Und da kann man sagen, ja, die sagen mir jetzt gar nichts. Und das geht mir natürlich genauso. Für beide übrigens ein Buzzbeat Boutique Artist-Debüt hier mit ihrem Projekt Yearbooks. Und man kann sie aber kennen, denn Yannick hatte mit Lost Frequencies, mit Reality und mit dem Track Little Hollywood von Alle Farben.
0: Ach, daher.
1: Ja, spannend. Genau, da, okay. Da kommt er her. Und Alon Dresde, der hat jetzt nicht so große Welthits produziert und mitgeschrieben, sondern ist eher ein etablierter Songwriter und Produzent hinter zahlreichen, vor allen Dingen holländischen Dance-Tracks. Also wenn ihr mal euch den Gefallen tun wollt und geht mal auf entweder die Charts aus Holland oder die viralen Charts aus Holland oder den Niederlanden, ist es unglaublich, unglaublich Dance, EDM, Techno, House-lastig. Also Pop findet da sehr zart nur statt. Die sind sehr, die wollen sehr viel tanzen, nicht nur von links nach rechts.
0: Ich glaube, es gibt ja auch jedes Jahr so ein Branchentreffen für die EDM-Szene und ich glaube, das ist auch immer in Amsterdam.
1: Ja, man muss ja auch mal überlegen, wie viele wirklich der führenden DJs aus der Welt sind Holländer. Das sind unglaublich viele, ne? Das nennt sich hier Vintage House. Es zitiert Swing-Elemente und andere Sound-Elemente der, bitte festhalten, 20er Jahre und koppelt das mit modernen House-Sounds. Sehr interessantes, für mich auch komplett neues Genre.
0: Hier sind Yearbooks mit Babylon in der Buzzbeat Boutique bei Delta.
2: Oh.

0: Ein Sommerspezial gibt es heute Abend hier in der Buzzbeat Boutique bei Delta. Yearbooks waren das gerade mit Babylon. Das bringt uns jetzt zu unserer Zeitlupe zum Schluss, lieber Frank.
1: Ja, und damit ist es leider schon vorbei und wir präsentieren euch das, wie zu Beginn der Sendung avisierte, 10. Buzzbeat Boutique Artist Debüt, das bedeutet Fola, haben wir auch noch nie zuvor hier gespielt. Und das hätte vielleicht anders sein können, wenn man den Hintergrund kennt, denn er gilt in den afrikanischen Staaten und Ländern als einer der gefeiertsten Afrobeats Artists und er hat sein eigenes Afrobeat-Genre quasi erfunden und gefestigt und untermauert das unter anderem mit diesem Track hier,

0: ersten richtigen Welthit landet. Also so in diesen Afrobeats-Charts, da ist er überall vertreten. Heißt übrigens bürgerlich mit vollem Namen Folarin Udun Lami, aber eben Fola als Künstlername. Und der Track hier ist ja jetzt schon fast über ein Jahr alt, aber ist immer noch vertreten in den meisten Afrobeat-Streaming-Playlisten, die relevant sind. Es geht in dem Song um Sehnsucht nach echter, tiefer Liebe, ehrlich und emotional, ohne Schranken.
1: Da würde ich mich anschließen, das suche ich auch.
0: So, wer nicht?
1: Eben. So, oh, wie outstanding. Hier kommt unsere Zeitlupe zum Schluss in der Buzzbeat Boutique bei Delta. You von Fola. Und damit, lieber Frank, bis nächste Woche. Montagabend gibt es hier eine neue Ausgabe der Buzzbeat Boutique.
0: Ja, da blicken wir übrigens mit etwas Verspätung zurück auf die ersten 6 Monate. Mhm. Denn wir haben dann ja nochmal so einen Hurricane-Rückblick gehabt. Mhm. Jetzt, weil, das kann man auch nicht verzögern, der Sommer ist da, Das Sommerspezial. Und nächste Woche, da schließen wir natürlich dann die letzten beiden Sendungen mit ein.
1: Ja.
0: Gibt es dann die 12 besten Tracks der Buzzbeat Boutique vom 1. Januar bis zum 20. Juli.
1: Da freue ich mich jetzt schon riesig drauf. Schönen Abend.

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1: Mit Finn Riebel, sehr freundlieb. Die Internetseite des Verkehrsverbundes NAHSH ist offenbar durch einen Hackerangriff lahmgelegt worden. Fahrkartenkäufe und Fahrplanauskünfte sind deshalb seit heute Vormittag nicht mehr möglich. Unternehmenssprecher Dennis Fiedel sagte uns:
2: Ich kann also über diese Internetseite im Moment keine Fahrplanauskünfte bekommen und ich brauche dann einen anderen Kanal. Beispielsweise über bahn.de kann ich natürlich Fahrplaninformationen kriegen oder auch über die NAHSH-App, denn die NAHSH-App ist nicht betroffen. Man tut, was man tun kann, versucht beispielsweise bestimmte Absenderadressen zu sperren. Aber im Großen und Ganzen kann man gar nicht so wahnsinnig viel gegen diese Art von Attacken tun.
1: Die Getreideernte bei uns im Land hat begonnen. Den Anfang macht die Wintergerste. Nach dem trockenen Frühjahr und der Hitze Ende Juni rechnen Fachleute je nach Region mit sehr unterschiedlichen Erträgen. Übrigens, Autofahrer müssen in den kommenden Wochen außerdem mit mehr Mähdreschern und Traktoren auf den Straßen rechnen. Isa-Maria Kuhn von der Landwirtschaftskammer wirbt für gegenseitiges Verständnis.
3: Die Maschinen fahren ja heute schon viel schneller als früher, aber sie sind natürlich breit auf den kleinen Landstraßen. Und ich sage den Leuten immer, die sich aufregen, wenn sie vielleicht eine Minute zu spät zu ihrem Termin kommen, da könnte das Getreide für dein Sonntagsbrötchen drin sein im Anhänger.
1: Bei einem Unfall mit einem Rettungswagen in Wiemersdorf bei Bad Bramstedt ist eine Sanitäterin heute lebensgefährlich verletzt worden. Der RTW wollte laut Polizei eine Fahrzeugschlange überholen und stieß dabei mit einem anderen Auto zusammen. Der Rettungswagen krachte dann in ein geparktes Auto. Pinnebergs Landrätin Elfi Heesch kommt um ein Disziplinarverfahren herum. Konkret geht es um einen möglichen Verlust für den Kreis in Höhe von 6,8 Millionen Euro. Cornelius Dreger berichtet.
4: Das Geld hatte der Kreis zwischen 2016 und 2021 für Sozialleistungen vorgestreckt. Die Erstattungsanträge dafür wurden aber zu spät beim Land eingereicht. Mittlerweile wurde der Vorfall aufgeklärt. Das Innenministerium hat daraufhin auch ein Disziplinarverfahren gegen die Landrätin geprüft. Ergebnis: Es gibt keine Anhaltspunkte für ein Dienstvergehen. Wie viel Geld der Kreis am Ende wirklich verliert, ist weiter unklar. Das Land hat angeboten, 1,1 Millionen Euro doch noch zu erstatten.
1: Die nächsten Delta-News gibt's in einer Stunde.
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5: Auf der A7 Hamburg Richtung Flensburg sind zwischen der Raststätte Brockenlande Ost und Neumünster Mitte wegen Markierungsarbeiten bis voraussichtlich morgen früh die rechte Spur gesperrt und im weiteren Verlauf zwischen Neumünster Mitte und Neumünster Nord sogar die beiden rechten Spuren. Und auf der A7 Flensburg Richtung Hamburg ist zwischen Hennstedt, Ulzburg und Quickborn wegen Markierungsarbeiten bis voraussichtlich morgen früh die linke Spur gesperrt. Geblitzt wird in Sterlei an der Kogeler Mühle beidseitig und ein Blitzer steht auch in Lürschau am Ruhekrug in Höhe des Ortseingangs nach Schleswig. 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

0: Optimist.
1: Ich glaube, ich habe noch nie so viele Fußballspiele getippt wie bei dieser WM. Also vor allem im ganzen Leben noch nicht zusammen. Hier ist Delta mit Leo. Die WM mit 48 Teams ist ja die größte überhaupt. Also wirklich das XXL-Fußball-Event dieses Jahr. Und trotzdem denkt die FIFA jetzt schon über den nächsten, noch größeren Schritt nach. Präsident Gianni Infantino kann sich vorstellen, dass künftig sogar 64 Länder bei einer WM mit am Start sind. Seine Begründung? Nicht nur Europa und Südamerika sollen vom großen WM-Traum leben, sondern die ganze Welt. Die Aufstockung auf 48 Teams sei ja ein voller Erfolg gewesen, meint er. Gerade kleinere Fußballnationen hätten gezeigt, dass sie mithalten können. Schon zur Jubiläums-WM 2030 könnte das ganze Thema konkret werden. Wenn es soweit kommt, würde sich das Feld an teilnehmenden Ländern innerhalb weniger Jahre von 32 auf 64 Teams verdoppeln. Für mich einfach richtig crazy, dass dann so viele verschiedene Vereine und Länder mit am Start sind. Aber bei euch im Netz natürlich auch großes Thema.
2: Internetinspektion.
1: Anton schreibt, am besten machen einfach alle Länder bei der WM mit, die überhaupt eine Fußballmannschaft haben. Das kann auch ruhig die C-Jugend sein. Maria nur so. Und bei der nächsten WM gibt's dann ein 128. Finale. Chris außerdem dazu. Gianni Infantino träumt von 64 Teams bei der WM. Ich träume auch von was. Und das fängt mit Rück an und hört mit Tritt auf. Und Luca freut sich schon. Oh mein Gott.

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0: Habt ihr am Sonntag auch Wimbledon geguckt? Delta ist hier mit wieder Joshua. Unser deutscher Tennisstar Alexander Zverev hat ja im Finale leider verloren gegen Jannik Sinner. Aber er hat gezeigt, wie man sich als guter Verlierer verhält. Wobei am Anfang der Rede klang es noch kurz ein bisschen anders, möchte ich sagen. Aber hört mal kurz selbst.
1: Jannik, I don't really like you anymore. To be fair, I lost to you 9 times in a row, so it's not... No, but first of all, congratulations to Jannik. He showed once again why he's the best player in the world.
0: Oh, starke Worte von Alexander Zverev. 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
1: Mit Silas Quiring. Kein TikTok, Instagram oder Snapchat unter 13 Jahren und das überall in der EU. Das schlagen von der EU-Beauftragte Experten vor. Mehr dazu von Anne Brauer.
2: Das Gremium bringt neben dem Verbot für Kinder auch Beschränkungen für ältere Jugendliche ins Spiel, solange Online-Plattformen nicht ausreichend vor Suchtgefahren, Hassrede oder Gewaltdarstellungen schützen. Ob, wie und wann der Vorschlag der Experten jetzt in ein EU-Gesetz gegossen wird, zeigt sich in den nächsten Monaten. Viele EU-Staaten planen ohnehin schon eigene Social-Media-Verbote. In Deutschland wird noch diskutiert. Für die Umsetzung sind die Länder aber auf Brüssel angewiesen, denn nur die EU-Kommission kann die Social-Media-Riesen zu Änderungen zwingen oder zu Bußgeldern verdonnern.
1: VW steckt in der Krise und laut Konzernchef Blume müssten rechnerisch 50.000 Jobs weltweit wegfallen, um den Konzern wieder auf Kurs zu bringen. Und zwar zusätzlich zu den 50.000 Jobs, deren Abbau schon beschlossene Sache ist. Es werden aber auch andere Sparmaßnahmen geprüft, so Blume weiter. Steigen die Ölpreise jetzt wieder deutlich an? Die Lage im Iran-Krieg eskaliert weiter. Nach einer Reihe von Angriffen geht es jetzt auch wieder um die Straße von Hormus. Jana Klonikowski.
3: Ja, die hatte der Iran ja für gesperrt erklärt. Und US-Präsident Trump wiederum hat jetzt eine Blockade der iranischen Häfen in der wichtigen Meerenge angekündigt. Heißt, iranische Schiffe sollen gar nicht ein- oder auslaufen dürfen, alle anderen sollen eine Art Maut zahlen. Sollte es damit wieder dazu kommen, dass kein Öltanker durch die Straße von Hormus fahren kann, werden die Ölpreise wohl weiter in die Höhe schießen. Und ein dauerhaftes Friedensabkommen zwischen den USA und dem Iran rückt in immer weitere Ferne.
1: Rauchen könnte in Deutschland bald noch deutlich teurer werden. Um eine Haushaltslücke zu stopfen, will Schwarz-Rot die Tabaksteuer offenbar stärker erhöhen als geplant. Wie das RND berichtet, soll der Preis für eine Schachtel bis 2030 schrittweise auf knapp 12 Euro steigen. Auf der Bahnstrecke Hamburg-Berlin gibt es aktuell Probleme. Grund ist ein umgestürzter Baum auf den Schienen in Mecklenburg-Vorpommern. ICEs und ICs fallen entweder ganz aus oder haben etwa anderthalb Stunden Verspätung. Wann genau der Verkehr wieder planmäßig laufen kann, ist noch unklar. Die nächsten Delta News gibt's in einer Stunde.
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4: Auf der A7 Hamburg-Flensburg. Achtung, zwischen Radar-Hochbrücke und Hofschlag sind in beiden Richtungen Rehe auf der Straße. Auf der A23 Heide Richtung Hamburg liegt zwischen Elmshorn und Tornesch ein totes Tier auf der Autobahn. Auf der A7 Hamburg Richtung Flensburg sind zwischen Neumünster Mitte und Neumünster Nord die beiden rechten Spuren wegen Markierungsarbeiten bis voraussichtlich morgen früh gesperrt. Im weiteren Verlauf ist zwischen der Raststätte Brockenlande Ost und Neumünster Mitte die rechte Spur bis morgen früh dicht. Außerdem ist auf der A7 Flensburg Richtung Hamburg zwischen Hennstedt, Ulzburg und Quickborn die linke Spur wegen Markierungsarbeiten bis voraussichtlich morgen früh gesperrt. Geblitzt wird in Sterlei an der Kogeler Mühle beidseitig. 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
2: 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Ich muss, ich weiß nicht, was ich muss, aber ich kann nicht mehr.
3: Ich merke ganz besonders, dass viele jetzt Ferien und Urlaub haben, denn ich wohne in der Nähe vom Hamburger Flughafen. Hashtag Einflugschneise. Da ist schon deutlich mehr los in Sachen Starts und Landungen. Und neulich kam ja noch eine Umfrage raus, was die Kabinencrew an Passagieren so am meisten nervt. Ganz oben mal wieder mit dabei angetrunkene Menschen an Bord. Hat echt keiner Bock drauf. Jetzt musste auch mal wieder wegen Trunkenheit ein Flug von Barbados nach London kurzfristig gestrichen werden. Allerdings waren es diesmal nicht die Sauftouris, die zu voll waren. Diesmal war es die Kabinencrew selbst, ja. Da wurde im Hotel bis tief in die Nacht gefeiert mit Wodka, Bier und vielen schlechten Entscheidungen. Am nächsten Tag zog British Airways die Crew ab. 336 Passagiere saßen auf Barbados fest. Wie lange genau hat die Airline nicht veröffentlicht, aber vieles deutet darauf hin, dass sie frühestens am nächsten Tag oder mit ganz anderen Verbindungen nach Hause kamen. Das wurde auf jeden Fall teuer mit Hotelbuchungen und so weiter. Naja, aber auf jeden Fall, die betroffenen Crewmitglieder wurden suspendiert und es wird ausdrücklich darauf hingewiesen, ganz wichtig, dass die Piloten bei der Sauferei nicht mit dabei gewesen sind. Die waren nüchtern. Na, immerhin. Jo, also alle, die fliegen, schönen Urlaub, ne?
2: Schönen Dank, du Arsch!
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0: Wenn es um Weltrekorde geht, denken ja viele erstmal an den schnellsten Menschen oder auch den höchsten Wolkenkratzer, aber direkt vor unserer Haustür gibt es Leute, die auch komplett eskalieren und zwar im besten Sinne. Delta ist hier mit wieder ein Joshua. Schleswig-Holstein und Hamburg haben so ein paar Rekorde am Start, die wirklich kein Mensch auf der Bingo-Karte hatte.
1: Den vielleicht sportlichsten Rekord hat Malik Humaida aus Kiel aufgestellt. Er ist mit seinem Wingfoilboard, also diese fliegenden Surfbretter, die ihr vielleicht vom Strand kennt, 12 Stunden ohne Pause über die Ostsee geschwebt und hat dabei unglaublich 375 Kilometer geschafft.
2: Wow!
1: Auch die Jugendfeuerwehren aus Schleswig-Holstein haben Geschichte geschrieben. Sie konnten den längsten wasserfördernden Schlauch der Welt aufbauen. Kilometerlang wurde Wasser durch die Leitung gepumpt. Teamwork also auf Rekordniveau. Und dann gibt's noch Thilo Koch. Der ist mit einer Schubkarre mehr als 100 Kilometer in einem Tag am Nord-Ostsee-Kanal entlang gelaufen. Verrückt genug, aber nebenbei hat er auch noch 25.000 Euro für den guten Zweck gesammelt. Hamburg kann auch liefern. Beim TH Albig lief ein Handballspiel ganze 72 Stunden am Stück. Über 500 Spielerinnen und Spieler haben sich dabei abgewechselt. Etwas leckerer dagegen dieser Rekord. In Hamburg ist das längste Franzbrötchen der Welt gebacken worden. Ganze 10 Meter lang.
3: Ja, lecker.
1: Und wenn es ums Zerstören geht, kommt niemand an Hammerhand vorbei. Der Hamburger Muhammad Kahirmanovic hält mehr als 70 Weltrekorde. Ob Kokosnüsse, Baseballschläger oder Betonplatten, der haut sie einfach mit der bloßen Hand kaputt.

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1: Mit Silas Quiring. Das Social-Media-Verbot für Kinder rückt wieder ein bisschen näher. Jetzt haben sich auch EU-Experten dafür ausgesprochen, dass TikTok, Instagram und Co. in Zukunft unter 13 Jahren tabu sind. Anne Brauer.
2: Auch für ältere Jugendliche halten die Experten Beschränkungen für denkbar, solange die Online-Riesen sie nicht ausreichend schützen, etwa vor Hate Speech oder Suchtgefahren. Theoretisch kann übrigens auch jedes EU-Land ein eigenes Mindestalter für Social Media festlegen. Mehrere planen das ja auch schon. Aber um solche Regeln wirklich umzusetzen, sind die Länder auf die EU angewiesen. Weil nur die nötige Macht hat, um das auch bei den Online-Giganten durchzusetzen.
1: Steigen die Ölpreise jetzt wieder deutlich an? Die Lage im Iran-Krieg eskaliert weiter. US-Präsident Trump hat auch wieder eine Hafenblockade in der Straße von Hormuz angekündigt. Sollten damit wieder keine Öltanker durch die Meerenge kommen, dürfte das die Ölpreise weiter in die Höhe treiben. Deutschland diskutiert über die Pläne der Bundesregierung, die Tabaksteuer deutlich zu erhöhen. Wie das Redaktionsnetzwerk Deutschland schreibt, soll eine Packung Zigaretten bis 2030 knapp 12 Euro kosten. Die Bundesregierung will damit Haushaltslöcher stopfen und die Raucherquote senken. Fast jeder fünfte Deutsche über 15 raucht. Wir haben uns mal in Leipzig umgehört, was die Menschen von diesen Plänen halten.
3: Ich finde es nicht so prickelnd, aber ich werde ganz einfach nicht in Deutschland rauchen, sondern woanders meine Zigaretten kaufen.
4: Ich rauche Vape und ich habe jetzt nicht wirklich Probleme damit, mit den Kosten.
5: Ich finde das sehr gut. Rauchen ist nicht gesund und lieber dort teurer machen als woanders. Ich finde das klasse.
1: Die nächste Hitzewelle bringt vor allem die Menschen im Südwesten Deutschland ins Schwitzen und immer mehr Menschen bundesweit leiden unter der Hitze. In einer Umfrage für die DAK berichtet inzwischen fast jeder Dritte von Gesundheitsproblemen, etwa Müdigkeit, Schlafstörungen oder Kreislaufbeschwerden. Das hat es bei einer Fußball-WM noch nie gegeben. Zum ersten Mal sind die ersten vier Teams der FIFA-Weltrangliste auch die besten vier Teams im Turnier. Morgen steht dann das erste Halbfinale zwischen Frankreich und Spanien an. Mittwoch folgt das Duell zwischen England und Argentinien. Die nächsten Delta News gibt's in einer Stunde.
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6: Auf der A7 Hamburg Richtung Flensburg sind zwischen Neumünster-Mitte und Neumünster-Nord die beiden rechten Spuren wegen Markierungsarbeiten bis voraussichtlich morgen früh gesperrt. Im weiteren Verlauf ist zwischen der Raststätte Brockenlande Ost und Neumünster-Mitte die rechte Spur bis morgen früh dicht. Und auf der A7 Flensburg Richtung Hamburg ist zwischen Hennstedt, Ulzburg und Quickborn die linke Spur wegen Markierungsarbeiten bis morgen früh gesperrt. 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
1: Ich hasse lange Haare. Ich hab ja keine langen Haaren.
2: Eigentlich hätten die Leute auch in Wirklichkeit mal durchziehen können, finde ich. Ich hatte im Sommer auch schon mal eine Glatze und das ist wirklich ganz praktisch. In diesem Fall war die Glatzenparty aber gestellt. Trotzdem gab es einen Weltrekord. Am vergangenen Wochenende kam der Rapper Pitbull beim BST Hyde Park Festival in London gemeinsam mit seinen Fans ins Guinness Buch der Rekorde. 22.141 Menschen haben gleichzeitig eine künstliche Glatze, also so ein Bald Cap, getragen und sorgten damit für die größte Ansammlung von Menschen mit Glatzenkappen weltweit. Die Aktion ging auf einen viralen TikTok-Aufruf zurück und wurde von Pitbull natürlich auch begeistert unterstützt. Viele waren auch noch wie Pitbull angezogen. Er selbst hatte auch eine Kappe auf, dabei ist er sowieso kahl, aber für den Spaß hat er das natürlich mitgemacht und durchgezogen. Für die offizielle Anerkennung durch Guinness World Records wurden die Teilnehmer übrigens von hunderten Helfern mit Hilfe von Drohnenaufnahmen gezählt und bestätigt. Und nach erfolgreicher Bestätigung erhielt dann der Musiker auch noch während der Veranstaltung seine Guinness-Urkunde und bedankte sich bei seinen Fans. Und wer jetzt Bock hat auf Songs von Pitbull, findet ihr alles bei uns im Top 100 Dance-Stream bei uns in der Delta Plus App.
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0: Ich bin euch ehrlich, wenn ich in den Urlaub fahre, dann wird am Morgen nochmal ganz schnell der Koffer gepackt. Also das ist bei mir total nebensächlich. Mein Rucksack muss auf jeden Fall mit eingesteckt werden, aber was ich da anziehe oder so, frage ich auch, wie oft ich irgendwas mitnehme. Ja. Pi mal Daumen, würde ich sagen, ist da das Beste, oder? Hier ist Delta mit Leo. Es gibt beim Kofferpacken ja wirklich den ein oder anderen ganz typischen Klischee-Menschen. Also, das sieht man immer wieder. Kennt ihr vielleicht ja auch jetzt gerade aus der Urlaubszeit, wo vielleicht der ein oder andere von euch schon den Koffer gerade am Packen ist.
1: Der Minimalist.
2: Oh, ich brauche nicht so viel.
0: Pack eine Zahnbürste, zwei Shirts und ein Vertrauen ins Universum ein. Und nach 3 Stunden fragt er, ob jemand Sonnencreme, Handtuch, Pflaster und ein komplettes Zelt übrig hat.
1: Die Sicherheitsbeauftragte.
3: Alarm!
0: Sie hat alles dabei. Blasen Pflaster, Nähset, Taschenlampe, Mini-Apotheke, Ersatz-Powerbank. Wenn auf dem Bleichband plötzlich eine kleine medizinische Außenstation gebraucht wird, sie ist ready.
4: Ich kauf das vor Ort.
0: Packt fast gar nichts ein, weil man ja alles kaufen kann. Sonntags morgens dann leeres Shampoo, keine Sonnencreme mehr und sehr viel Selbsthass vor geschlossenen Türen.
4: Die Gruppenmutti.
5: Nicht die Mama!
0: Hat nicht nur für sich eingepackt, sondern emotional für alles. Snacks natürlich dabei, Müllbeutel auch. Und Ersatz-Hoodie auf jeden. Der Chaospacker.
6: Oh Gott, in 10 Minuten geht's schon los.
0: Wirft einfach alles in eine Tasche, setzt sich drauf, zieht den Reißverschluss mit Gewalt zu und sagt dann:
6: Oh, wird schon.
0: Spoiler, wird nicht.

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2: Mit Silas Quiring. Kein TikTok, Instagram oder Snapchat unter 13 Jahren und das überall in der EU. Das schlagen von der EU-Beauftragte Experten vor. Mehr dazu von Anne Brauer.
3: Das Gremium bringt neben dem Verbot für Kinder auch Beschränkungen für ältere Jugendliche ins Spiel, solange Online-Plattformen nicht ausreichend vor Suchtgefahren, Hassrede oder Gewaltdarstellungen schützen. Ob, wie und wann der Vorschlag der Experten jetzt in ein EU-Gesetz gegossen wird, zeigt sich in den nächsten Monaten. Viele EU-Staaten planen ohnehin schon eigene Social-Media-Verbote. In Deutschland wird noch diskutiert. Für die Umsetzung sind die Länder aber auf Brüssel angewiesen, denn nur die EU-Kommission kann die Social-Media-Riesen zu Änderungen zwingen oder zu Bußgeldern verdonnern.
2: Die Unterstützerländer der Ukraine planen erstmals ein gemeinsames Manöver. Die europäische Schutztruppe soll bald Übungen in Nachbarländern der Ukraine durchführen. Bei Beratung in Paris haben Deutschland, die Ukraine und 8 weitere Länder außerdem ein gemeinsames Raketenabwehrbündnis geschlossen. Raucher sollen offenbar noch stärker dazu rangezogen werden, die Haushaltslöcher zu stopfen. Schwarz-Rot plant laut Redaktionsnetzwerk Deutschland eine noch höhere Tabaksteuer. Mehr von Tim Britztrupp.
4: Bis 2030 soll eine normale Packung Zigaretten demnach rund 12 Euro kosten. Das sind nochmal 40 Cent mehr als ursprünglich geplant. Aktuell liegt der Preis je nach Marke bei um die 9 Euro für 20 Stück. Auch Tabak für Selbstdreher soll teurer werden. Neben dem Haushalt geht es auch um die Gesundheit. Knapp jeder 5. Deutsche über 15 raucht, die Quote soll runter.
2: Auf Flugreisen dürfen Kinder ohne Reservierungsaufpreis neben ihren Eltern sitzen. Die EU hat jetzt endgültig die neuen Fluggastrechte beschlossen. Dazu gehört auch, dass Fluggäste einfacher als bisher an eine Entschädigung kommen, wenn ihr Flieger stark verspätet war oder kurzfristig gestrichen wurde. Die Deutsche Bahn will Bahnhöfe in ganz Deutschland schöner machen und hat dabei jetzt ein selbstgestecktes Etappenziel erreicht. 70 Bahnhöfe wurden modernisiert, 130 sollen es bis Ende des Jahres werden. Das Versprechen der Bahn, mehr Komfort und bessere Infos für Reisende. Die nächsten Delta News gibt's in einer Stunde.
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5: Auf der A7 Hamburg Richtung

Flensburg sind zwischen Neumünster Mitte und Neumünster Nord die beiden rechten Spuren wegen Markierungsarbeiten bis 6 Uhr gesperrt. Im weiteren Verlauf ist zwischen der Raststätte Brokenlande Ost und Neumünster Mitte die rechte Spur wegen Markierungsarbeiten bis 6 Uhr gesperrt. Und auf der A7 Flensburg Richtung Hamburg ist zwischen Hennstedt, Ulzburg und Quickborn die linke Spur wegen Markierungsarbeiten bis 6 Uhr gesperrt. Geblitzt wird auf der B501 Heiligenhafen Richtung Fehmarn in Höhe der A1 Heiligenhafen. 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
2: Ich merke ganz besonders, dass viele jetzt Ferien und Urlaub haben, denn ich wohne in der Nähe vom Hamburger Flughafen. Hashtag Einflugschneise. Da ist schon deutlich mehr los in Sachen Starts und Landungen. Und neulich kam ja noch eine Umfrage raus, was die Kabinencrew an Passagieren so am meisten nervt. Ganz oben mal wieder mit dabei angetrunkene Menschen an Bord. Hat echt keiner Bock drauf. Jetzt musste auch mal wieder wegen Trunkenheit ein Flug von Barbados nach London kurzfristig gestrichen werden. Allerdings waren es diesmal nicht die Sauftouris, die zu voll waren. Diesmal war es die Kabinencrew selbst, ja. Da wurde im Hotel bis tief in die Nacht gefeiert mit Wodka, Bier und vielen schlechten Entscheidungen. Am nächsten Tag zog British Airways die Crew ab. 336 Passagiere saßen auf Barbados fest. Wie lange genau hat die Airline nicht veröffentlicht, aber vieles deutet darauf hin, dass sie frühestens am nächsten Tag oder mit ganz anderen Verbindungen nach Hause kamen. Das wurde auf jeden Fall teuer mit Hotelbuchungen und so weiter. Naja, aber auf jeden Fall, die betroffenen Crewmitglieder wurden suspendiert und es wird ausdrücklich darauf hingewiesen, ganz wichtig, dass die Piloten bei der Sauferei nicht mit dabei gewesen sind. Die waren nüchtern. Na, immerhin. Jo, also alle, die fliegen, schönen Urlaub, ne?
3: Schönen Dank, du Arsch!
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1: Habt ihr Bock auf Kunst und Kultur? 5 Studierende von der Muthesius Kunsthochschule in Kiel präsentieren euch im Kunstraum B am Lorenzendamm Arbeiten, die sich mit den Schwellen zwischen Dokumentation und Konstruktion auseinandersetzen. Heute Abend ab 19 Uhr öffnet die Vernissage im Kunstraum B am Lorenzendamm in Kiel. Der Eintritt ist for free. Und wenn ihr sagt, ihr schafft es heute nicht, das Ganze hat auch Mittwoch bis Freitag geöffnet und dann auch noch bis nächsten Freitag. Oder seid ihr doch euer Team? Ich will einfach nur feiern. Das geht natürlich auch mit heißen Rhythmen und tropischen Vibes mitten in der Woche. Die Caribbean Night im Cascadas ist vielleicht ja genau das Richtige für euch. Ab 20 Uhr verwandelt sich heute Abend der zentral gelegene Club in der Hamburger City in eine Tanzfläche voller Lebensfreude. Ab 20 Uhr könnt ihr dann euch im Cascadas auf die besten Beats aus Salsa, Bachata und mehr freuen. Tickets gibt's an der Abendkasse für 10 Euro. Studis zahlen nur 7 und das Cascadas findet ihr direkt an der BIN als Daniel Kunsthochschule.
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3: Mit Silas Quiring. Das Social-Media-Verbot für Kinder rückt wieder ein bisschen näher. Jetzt haben sich auch EU-Experten dafür ausgesprochen, dass TikTok, Instagram und Co. in Zukunft unter 13 Jahren tabu sind. Anne Brauer.
4: Auch für ältere Jugendliche halten die Experten Beschränkungen für denkbar, solange die Online-Riesen sie nicht ausreichend schützen, etwa vor Hate Speech oder Suchtgefahren. Theoretisch kann übrigens auch jedes EU-Land ein eigenes Mindestalter für Social Media festlegen. Mehrere planen das ja auch schon. Aber um solche Regeln wirklich umzusetzen, sind die Länder auf die EU angewiesen, weil nur die nötige Macht hat, um das auch bei den Online-Giganten durchzusetzen.
3: Steigen die Ölpreise jetzt wieder deutlich an? Die Lage im Iran-Krieg eskaliert weiter. US-Präsident Trump hat auch wieder eine Hafenblockade in der Straße von Hormuz angekündigt. Sollten damit wieder keine Öltanker durch die Meerenge kommen, dürfte das die Ölpreise weiter in die Höhe treiben. Deutschland diskutiert über die Pläne der Bundesregierung, die Tabaksteuer deutlich zu erhöhen. Wie das Redaktionsnetzwerk Deutschland schreibt, soll eine Packung Zigaretten bis 2030 knapp 12 Euro kosten. Die Bundesregierung will damit Haushaltslöcher stopfen und die Raucherquote senken. Fast jeder fünfte Deutsche über 15 raucht. Wir haben uns mal in Leipzig umgehört, was die Menschen von diesen Plänen halten.
5: Ich finde es nicht so prickelnd, aber ich werde ganz einfach nicht in Deutschland rauchen, sondern woanders meine Zigaretten kaufen.
6: Ich rauche Vape und ich habe jetzt nicht wirklich Probleme damit, mit den Kosten.
7: Ich finde das sehr gut. Rauchen ist nicht gesund und lieber dort teurer machen als woanders. Ich finde das klasse.
3: Die nächste Hitzewelle bringt vor allem die Menschen im Südwesten Deutschland ins Schwitzen und immer mehr Menschen bundesweit leiden unter der Hitze. In einer Umfrage für die DAK berichtet inzwischen fast jeder Dritte von Gesundheitsproblemen, etwa Müdigkeit, Schlafstörungen oder Kreislaufbeschwerden. Die Fußball-WM biegt auf die Zielgerade ein. Heute steht das erste Halbfinale auf dem Programm. Der FIFA-Weltranglisten-Erste und Topfavorit Frankreich spielt ab 21 Uhr gegen Spanien. Morgen gibt's dann das zweite Halbfinale zwischen England und Argentinien. Die nächsten Delta-News gibt's in einer Stunde.
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8: Nichts los, euch eine gute Fahrt. Geblitzt wird auf der B501 Heiligenhafen Richtung Fehmarn in Höhe der A1 bei Heiligenhafen. 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

Ich glaube, ich habe noch nie so viele Fußballspiele getippt wie bei dieser WM. Also vor allem im ganzen Leben noch nicht zusammen. Hier ist Delta mit Leo. Die WM mit 48 Teams ist ja die größte überhaupt. Also wirklich das XXL-Fußball-Event dieses Jahr. Und trotzdem denkt die FIFA jetzt schon über den nächsten, noch größeren Schritt nach. Präsident Gianni Infantino kann sich vorstellen, dass künftig sogar 64 Länder bei einer WM mit am Start sind. Seine Begründung? Nicht nur Europa und Südamerika sollen vom großen WM-Traum leben, sondern die ganze Welt. Die Aufstockung auf 48 Teams sei ja ein voller Erfolg gewesen, meinte er. Gerade kleinere Fußballnationen hätten gezeigt, dass sie mithalten können. Schon zur Jubiläums-WM 2030 könnte das ganze Thema konkret werden. Wenn es soweit kommt, würde sich das Feld an teilnehmenden Ländern innerhalb weniger Jahre von 32 auf 64 Teams verdoppeln. Für mich einfach richtig crazy, dass dann so viele verschiedene Vereine und Länder mit am Start sind. Aber bei euch im Netz natürlich auch großes Thema. Anton schreibt, am besten machen einfach alle Länder bei der WM mit, die überhaupt eine Fußballmannschaft haben. Das kann auch ruhig die C-Jugend sein. Maria nur so, und bei der nächsten WM gibt's dann ein 128. Finale. Chris außerdem dazu, Gianni Infantino träumt von 64 Teams bei der WM. Ich träume auch von was, und das fängt mit Rück an und hört mit Tritt auf. Und Luca freut sich schon. Oh mein Gott, dann schafft Italien ja vielleicht endlich mal in die K.O.-Phase. Internetinspektion.

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0: ihr am Sonntag auch Wimbledon geguckt? Delta ist hier mit wieder Joshua. Unser deutscher Tennisstar Alexander Zverev hat ja im Finale leider verloren gegen Jannik Sinner. Aber er hat gezeigt, wie man sich als guter Verlierer verhält. Wobei am Anfang der Rede klang es noch kurz ein bisschen anders, möchte ich sagen. Aber hört mal kurz selbst.
1: Jannik, I don't really like you anymore. To be fair, I lost to you 9 times in a row, so it's not... No, but first of all, congratulations to Jannik. He showed once again why he's the best player in the world.
0: Boah, starke Worte von Alexander Zverev. Von alles, was sonst noch wichtig ist, hört ihr bei uns in den Delta News. 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

0: USA haben die dritte Nacht in Folge Ziele im Iran angegriffen. Das teilte das zuständige US-Regionalkommando mit. Damit solle Teherans Fähigkeit zu Attacken auf Schiffe in der Straße von Hormus weiter geschwächt werden. Der Iran griff wiederum US-Ziele in mehreren Golfstaaten an. Trotz der Eskalation hält Donald Trump eine Einigung weiter für möglich. Der US-Präsident kündigte zuletzt selbst eine erneute Blockade iranischer Häfen an. Für andere Frachtschiffe soll außerdem eine Art Maut erhoben werden. Kein TikTok, Instagram oder Snapchat unter 13 Jahren und das überall in der EU. Das schlagen von der EU-beauftragte Experten vor. Mehr dazu von Anne Brauer.
1: Das Gremium bringt neben dem Verbot für Kinder auch Beschränkungen für ältere Jugendliche ins Spiel, solange Online-Plattformen nicht ausreichend vor Suchtgefahren, Hassrede oder Gewaltdarstellungen schützen. Ob, wie und wann der Vorschlag der Experten jetzt in ein EU-Gesetz gegossen wird, zeigt sich in den nächsten Monaten. Viele EU-Staaten planen ohnehin schon eigene Social-Media-Verbote. In Deutschland wird noch diskutiert. Für die Umsetzung sind die Länder aber auf Brüssel angewiesen, denn nur die EU-Kommission kann die Social-Media-Riesen zu Änderungen zwingen oder zu Bußgeldern verdonnern.
0: Die Unterstützerländer der Ukraine planen erstmals ein gemeinsames Manöver. Die europäische Schutztruppe soll in den kommenden Monaten Übungen in Nachbarländern der Ukraine durchführen. Das kündigte Frankreichs Präsident Macron nach Beratungen in Paris an. Die Truppe solle Einsatzbereitschaft zu Land, in der Luft und zur See zeigen. Bei dem Treffen haben 10 Länder außerdem ein Bündnis zur gemeinsamen Raketenabwehr geschlossen, darunter die Ukraine, Frankreich und Deutschland. Auf der Bahnstrecke Hamburg-Berlin gibt es aktuell Probleme. Grund ist ein umgestürzter Baum auf den Schienen in Mecklenburg-Vorpommern. ICEs und ICs fallen entweder ganz aus oder haben etwa 1,5 Stunden Verspätung. Wann genau der Verkehr wieder planmäßig laufen kann, ist noch unklar. Wer holt sich das erste Ticket fürs Endspiel der Fußball-WM? Topfavorit Frankreich und Spanien kämpfen heute im ersten Halbfinale darum. Morgen folgt dann das zweite Halbfinale zwischen England und Argentinien. Das große Finale steigt am Sonntag im Stadion der New Yorker Football-Teams. Die nächsten Delta-News gibt's in einer Stunde.
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3: Auf der A1 Lübeck Richtung Hamburg. Achtung, zwischen Moorfleet und dem Dreieck Norderelbe steht ein Pannenauto. Auf der A7 Flensburg Richtung Hamburg zwischen Othmarschen und dem Elbtunnel steht ein Liegenbleiber. Geblitzt wird auf der B501 Heiligenhafen Richtung Fehmarn in Höhe der A1 bei Heiligenhafen. 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
1: Ich hasse lange Haare. Ich habe ja keine langen Haare.
2: Eigentlich hätten die Leute auch in Wirklichkeit mal durchziehen können, finde ich. Ich hatte im Sommer auch schon mal eine Glatze und das ist wirklich ganz praktisch. In diesem Fall war die Glatzenparty aber gestellt. Trotzdem gab es einen Weltrekord. Am vergangenen Wochenende kam der Rapper Pitbull beim BST Hyde Park Festival in London gemeinsam mit seinen Fans ins Guinness-Buch der Rekorde. 22.141 Menschen haben gleichzeitig eine künstliche Glatze, also so ein Bald Cap, getragen und sorgten damit für die größte Ansammlung von Menschen mit Glatzenkappen weltweit. Die Aktion ging auf einen viralen TikTok-Aufruf zurück und wurde von Pitbull natürlich auch begeistert unterstützt. Viele waren auch noch wie Pitbull angezogen. Er selbst hatte auch eine Kappe auf, dabei ist er sowieso kahl, aber für den Spaß hat er das natürlich mitgemacht und durchgezogen. Für die offizielle Anerkennung durch Guinness World Records wurden die Teilnehmer übrigens von hunderten Helfern mit Hilfe von Drohnenaufnahmen gezählt und bestätigt. Und nach erfolgreicher Bestätigung erhielt dann der Musiker auch noch während der Veranstaltung seine Guinness-Urkunde und bedankte sich bei seinen Fans. 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